0: darauf, dass Daniel V. Mittäter gehabt haben soll, aber das ist noch Gegenstand der Ermittlungen. Ebenso muss ermittelt werden, was genau seine Pläne waren. In Dormagen zum Beispiel wurden in der Nähe von Umspannwerken Abschussanlagen gefunden, mit denen Kurzschlüsse verursacht werden konnten. Jetzt wurde er aber eben mit Sprengstoff angetroffen. Aufschluss darüber könnte auch noch ein zweites Bekennerschreiben geben, das gefunden worden ist.
1: Fachleute haben die jüngsten PISA-Testergebnisse als Schock bezeichnet. Bei der OECD-Studie haben 15-jährige Schüler aus Deutschland im vergangenen Jahr so schlecht abgeschnitten wie noch nie. Untersucht wurden Leistungen in Lesen, Mathematik und Naturwissenschaften. Arbeitgeberpräsident Dulger forderte, dass an den Schulen künftig verstärkt das Rüstzeug für Ausbildung, Studium und Beruf gelehrt werden müsse. Das Deutsche Kinderhilfswerk nannte es erschreckend, dass der Bildungserfolg von Kindern in Deutschland noch immer so stark vom Elternhaus abhängt. Die Energieversorgung in Deutschland ist laut Bundeswirtschaftsministerin Reiche trotz vergleichsweise niedrigerer Gasspeicherfüllstände gesichert. Die Speicher seien aktuell so gut 54% gefüllt, sagte die CDU-Politikerin in der Haushaltsdebatte des Bundestages. Die Versorgung sei aber durch Lieferungen aus verschiedenen Quellen breit aufgestellt. Die Regierung sei auf alle Eventualitäten vorbereitet. Der Gasspeicherverband Ines hatte zuvor gewarnt, wegen der niedrigen Füllstände seien im Fall eines sehr strengen Winters im Januar Engpässe nicht auszuschließen. Borussia Dortmund ist mit einem Sieg in die neue Saison in der Fußball Champions League gestartet. Der BVB gewann am Abend das Heimspiel gegen den FC Villarreal aus Spanien mit 3:2. Für die Dortmunder traf zweimal Guirassy, außerdem schoss der Spanier Vega ein Eigentor. Die deutschen Basketballerinnen stehen bei der Heim-WM im Viertelfinale. Das Team gewann am Abend in Berlin das Qualifikationsspiel gegen Südkorea mit 94:56. Nächster Gegner sind bei der WM die bislang noch ungeschlagenen Belgierinnen. Das Wetter in Deutschland. Nachts gebietsweise Schauer und einzelne Gewitter, auch trockene Phasen, Tiefstwerte 18 bis 9 Grad. Am Tage gebietsweise heiter. In Südostbayern, in der Lausitz und an den Alpen zeitweise Schauer bei Höchstwerten von 16 bis maximal 23 Grad. Es ist 2.03 Uhr.
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1: Um 3 Uhr mit Olaf Knapp. Nach den Sabotageakten auf die Stromversorgung in mehreren Bundesländern ist ein Tatverdächtiger gefasst worden. Wie Staatsanwaltschaft und Polizei Köln mitteilten, wurde der 48-Jährige in der Nähe des Kraftwerks Weißweiler bei Aachen gefasst. Nach ihm war tagelang gefahndet worden. Aus Berlin Katharina Trümper.
2: Der 48-jährige Mann aus Nordrhein-Westfalen steht im Verdacht, mit Spreng- und Brandvorrichtungen versucht zu haben, die Stromversorgung zu unterbrechen. Zu der Sabotageserie gibt es Bekennerschreiben, die die Ermittler dem Tatverdächtigen zuordnen. Darin begründet er die Angriffe auf das Stromnetz mit dem Kampf gegen fossile Energien.
1: Nach dem historisch schlechten Ergebnis für Deutschland bei der PISA-Studie zeigen sich Fachleute schockiert. Arbeitgeberpräsident Dulger forderte, an den Schulen müsse mehr Rüstzeug für das weitere Leben gelehrt werden. Das Deutsche Kinderhilfswerk kritisiert, dass der Bildungserfolg immer noch so stark vom Elternhaus abhängt. Anja Braun aus der ARD-Wissenschaftsredaktion fasst die Studienergebnisse noch einmal zusammen.
3: Jeder dritte Jugendliche kann nicht mehr so gut lesen, dass er die Kernaussage eines Textes versteht und kann so zum Beispiel auch nicht mehr Meinung von Fakten unterscheiden. Jeder dritte Jugendliche kann auch mit Mathematik

0: pragmatischen Problemen aus dem Alltag nicht mehr so umgehen, dass er zum Beispiel ausrechnen könnte, ob sich ein Rabatt lohnt. Insgesamt haben auch immer mehr Heranwachsende nicht mehr das Gefühl, dass sich Bildung später im Leben mal lohnt. Und es sagen auch immer mehr, dass Dinge sie schnell nicht mehr interessieren und sie deshalb auch nicht zu Ende bringen.
1: Nach einem Jahr als Präsidentin der UN-Generalversammlung hat die frühere Bundesaußenministerin Baerbock den Vorsitz turnusgemäß abgegeben. Sie übergab in New York symbolisch den Zeremonienhammer an den amtierenden Außenminister von Bangladesch, Rahman. In ihrer Abschiedsrede sagte Baerbock, sie verlasse die Vereinten Nationen mit gemischten Gefühlen. Die 1945 gegründete Organisation habe einen dringenden Reformbedarf. Kritikern hielt sie zugleich entgegen, ohne die Vereinten Nationen stünde kein Land der Welt besser da. Borussia Dortmund ist mit einem Sieg in die neue Saison in der Fußball-Champions League gestartet. Der BVB gewann am Abend das Heimspiel gegen den FC Villarreal aus Spanien mit 3:2. Die deutschen Basketballerinnen stehen bei der Heim-WM im Viertelfinale. Das Team gewann am Abend in Berlin das Qualifikationsspiel gegen Südkorea mit 94:56. Nächster Gegner sind die bei der WM bislang noch ungeschlagenen Belgierinnen. Das Wetter in Deutschland. Nachts gebietsweise Schauer und einzelne Gewitter, auch trockene Phasen 18 bis 9 Grad. Am Tage gebietsweise heiter. In Südostbayern, in der Lausitz und an den Alpen zeitweise Schauer, bei Höchstwerten von 16 bis maximal 23 Grad. Es ist 3:03 Uhr.
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1: Um 4 Uhr mit Olaf Knapp. Der Bundestag setzt heute seine Beratungen über den Haushalt für das kommende Jahr fort. In den ARD-Tagesthemen hat Finanzminister Klingbeil die geplante Neuverschuldung verteidigt. Diese steigt auf über 200 Milliarden Euro. Klingbeil sagte dazu:
2: Es sind ja zwei Dinge, die wir tun. Zum einen investieren wir. Wir investieren in Infrastruktur. Und wir investieren auch in die Bundeswehr, in unsere Sicherheit. Und dafür müssen wir Geld in die Hand nehmen, weil wir das aufholen, was in 20 Jahren in unserem Land liegen geblieben ist. Also wir geben da jetzt richtig Gas und wir machen Tempo. Und dafür muss investiert werden. Und auf der anderen Seite haben wir hart konsolidiert. Es sind 34 Milliarden, die im Kernhaushalt als Lücke da waren. Dafür haben wir Maßnahmen auf den Weg gebracht, um das zu verringern. Harte Einschnitte, auch manche Einnahmeverbesserungen. Aber wir haben am Ende eine Lücke von 34 Milliarden im Kernhaushalt geschlossen.
1: Finanzminister Klingbeil in den ARD-Tagesthemen. Nach der Serie von Sabotageakten auf Stromnetze gehen die Ermittler davon aus, dass der gefasste Täter weitere Angriffe geplant hat. Laut Nordrhein-Westfalens Innenminister Reul spricht aber alles dafür, dass es sich um einen Einzeltäter handelt. Der 48-Jährige war gestern bei einem Großeinsatz in der Nähe von Aachen gefasst worden. In einem Bekennerschreiben wurden die Taten mit dem Kampf gegen fossile Brennstoffe begründet. Nach einem Jahr als Präsidentin der UN-Generalversammlung hat die frühere Bundesaußenministerin Baerbock den Vorsitz turnusgemäß abgegeben. Sie übergab in New York symbolisch den Zeremonienhammer an den amtierenden Außenminister von Bangladesch, Rahman. In ihrer Abschiedsrede sagte Baerbock, sie verlasse die Vereinten Nationen mit gemischten Gefühlen. Die 1945 gegründete Organisation habe einen dringenden Reformbedarf. Aber ohne die Vereinten Nationen stünde kein Land der Welt besser da. Borussia Dortmund ist mit einem Sieg in die neue Saison in der Fußball Champions League gestartet. Der BVB gewann am Abend das Heimspiel gegen den FC Villarreal aus Spanien mit 3:2. Aus Dortmund Burkhard Hupe.
3: In der ersten Hälfte der erste Schreckmoment des Abends. Der Grieche Karetsas musste mit Kreislaufproblemen ins Krankenhaus gebracht werden. In Hälfte 2 zunächst die Führung für Dortmund durch ein Eigentor, die allerdings nur wenige Minuten andauerte. Dann kam Villarreal zum hochverdienten Ausgleich. Nach der Einwechslung von Silva und Bellingham wurde Dortmund wieder spielbestimmender. Ein Doppelpack von Guirassy stellte die Weichen eigentlich auf Sieg. Und trotzdem wurde es noch einmal richtig spannend, weil Guirassy in der Nachspielzeit ein Eigentor unterlief.
1: Das Wetter in Deutschland. Am Tage gebietsweise heiter, in Südostbayern, in der Lausitz und an den Alpen zeitweise Schauer. Höchstwerte 16 bis 23 Grad. Donnerstag häufig trocken, im Norden einzelne Schauer bis 24 Grad. Es ist 4.03 Uhr.
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1: Um 5 Uhr mit Olaf Knapp. Im Rahmen der Haushaltswoche findet heute im Bundestag die sogenannte Generaldebatte statt. Sie wird von der Opposition traditionell für eine Abrechnung mit der Politik der Bundesregierung genutzt. Aus der NDR-Nachrichtenredaktion Marei Beermann.
2: Formell geht es bei dem Tagesordnungspunkt um den Etat des Bundeskanzlers. Üblicherweise ist die Debatte aber ein Schlagabtausch über sämtliche Facetten der Regierungsarbeit. Das Rededuell dürfte ganz im Zeichen des AfD-Erdrutschsiegs in Sachsen-Anhalt stehen. Im Bundestag ist die AfD stärkste Oppositionspartei, deshalb eröffnet Partei- und Fraktionschefin Alice Weidel die Debatte. Danach wird Bundeskanzler Merz sprechen. Für das Wahlergebnis in Sachsen-Anhalt wird in der CDU der Kanzler mitverantwortlich gemacht.
1: Nach der Serie von Sabotageakten auf Stromnetze gehen die Ermittler davon aus, dass der gefasste Täter weitere Angriffe geplant hat. Laut Nordrhein-Westfalens Innenminister Reul spricht aber alles dafür, dass es sich um einen Einzeltäter handelt. Der 48-Jährige war gestern bei einem Großeinsatz in der Nähe von Aachen gefasst worden. In einem Bekennerschreiben wurden die Taten mit dem Kampf gegen fossile Brennstoffe begründet. Frankreichs Präsident Macron hat für heute und morgen zu einem internationalen Weltraumgipfel eingeladen. Deutschland hat gemeinsam mit Frankreich den Co-Vorsitz. Die Bundesregierung wird durch Raumfahrtministerin Baer vertreten sein. Aus Berlin Caroline Düller.
3: Laut dem Élysée-Palast geht es beim Gipfel um Kooperationsvereinbarungen sowie Investitionen in Raumfahrtunternehmen, um Forschung, aber auch um internationale Regeln für die Nutzung des Weltraums und Weltraumverteidigung. Insgesamt seien rund 120 Länder vertreten, heißt es aus dem Élysée. Die Ambitionen des Gipfels haben allerdings schon vor Beginn einen Dämpfer erhalten. 4 US-Unternehmen, darunter die Branchenriesen SpaceX und Blue Origin, haben ihre Teilnahme abgesagt. Medienberichten zufolge soll die amerikanische Regierung zuvor Druck auf diese Unternehmen ausgeübt haben.
1: Borussia Dortmund ist mit einem Sieg in die neue Saison in der Fußball-Champions League gestartet. Der BVB gewann am Abend das Heimspiel gegen den FC Villarreal aus Spanien mit 3:2. Für die Dortmunder traf zweimal Gyrassi, außerdem schoss der Spanier Veiga ein Eigentor. Die deutschen Basketballerinnen stehen bei der Heim-WM im Viertelfinale. Das Team gewann am Abend in Berlin das Qualifikationsspiel gegen Südkorea mit 94:56. Nächster Gegner ist Belgien. Das waren die Nachrichten. Das Wetter in Deutschland. Am Tage zeitweise Schauer, an den Alpen teils kräftig, örtlich heiter bei Höchstwerten von 16 bis 23 Grad. Am Donnerstag dann häufig trocken, im Norden einzelne Schauer, 17 bis maximal 24 Grad. Es ist 5.03 Uhr.
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1: 6 Uhr. Hessen will Ausspähen kritischer Infrastruktur zur Straftat machen. Wieder Demonstrationen gegen die AfD. Frankfurter Tennisprofi Pütz im Viertelfinale der US Open. Das Wetter, mal Sonne, mal Wolken, 16 bis 23 Grad. Die Nachrichten mit Volker Kinkel. Guten Morgen. Hessen will das Ausspähen von kritischer Infrastruktur, wie Umspannwerke, Flughäfen oder Rechenzentren, zur Straftat machen. Das hat Justizminister Heinz angekündigt. Dafür will er eine Initiative in den Bundesrat einbringen. HR-Landtagskorrespondentin Leonie Rosenthal.
2: Laut Justizminister sollte es künftig Strafen für all diejenigen geben können, die Orte der kritischen Infrastruktur ausspähen, unbefugt betreten oder ohne Genehmigung mit einer Drohne überfliegen. Dafür soll der Straftatbestand des gemeinschädlichen Hausfriedensbruches eingeführt werden. Derzeit könnten Personen meist erst dann strafrechtlich belangt werden, wenn bereits ein Schaden entstanden ist. Wenn sich Bundesrat und Bundestag für diese Gesetzesänderung aussprechen, könnten künftig Polizei oder Staatsanwaltschaft direkt ermitteln, auch ohne Strafanzeige der Betroffenen.
1: Nach dem AfD-Sieg in Sachsen-Anhalt hat es auch gestern Abend wieder Proteste gegeben. In Köln sind laut Polizei etwa 9000 Menschen gegen Rechtsextremismus auf die Straße gegangen, in Wiesbaden zwischen 500 und 700. Bundesfinanzminister Klingbeil hat seinen Haushaltsentwurf für das nächste Jahr noch einmal verteidigt. Er hat am Abend in der ARD gesagt, es würden zwar viele neue Schulden gemacht, aber für mehr Investitionen.
3: Wir hatten doch vor 20 Jahren mal eine Infrastruktur, auf die waren wir stolz in unserem Land. Und heute freuen wir uns, wenn der Zug pünktlich kommt. Ich will, dass sich das wieder verändert. Und das geht nur mit Geld. Und das geht dann auch nur mit Schulden. Dann wachsen wir da auch wieder raus aus diesen Verschuldungen. Aber dass wir erstmal Geld aufnehmen, um in Infrastruktur und Sicherheit zu investieren, ist genau der richtige Weg.
1: Heute geht die Haushaltsdebatte im Bundestag weiter. US-Präsident Trump erhöht die Zölle gegen Kanada weiter. Das betrifft zum Beispiel Motorräder, Wein oder Molkereiprodukte. Vorher hatte Kanada seine Zölle unter anderem auf US-Stahl und Elektronik erhöht. Man bleibe aber gesprächsbereit, heißt es. Erfolg für Borussia Dortmund zum Saisonauftakt der Fußball-Champions League. Der BVB hat das Heimspiel gegen Villarreal aus Spanien 3:2 gewonnen. Sieg auch für Deutschlands Basketballerinnen. Sie haben das Viertelfinale der Weltmeisterschaft erreicht durch ein 94:56 gegen Südkorea. Und in New York steht der Frankfurter Tennisprofi Tim Pütz mit seinem Doppelpartner Kevin Kravitz im Viertelfinale der US Open. Die beiden besiegten die Briten Julian Cash und Lord Glasspool in 2 Sätzen. Aus New York, HR-Sportreporter Tim Brockmeier.
4: In einem ausgeglichenen Match gingen der erste und der zweite Satz in den Tiebreak und beide Male hatten die beiden Deutschen die klar größere Ruhe und Abgeklärtheit. Im Tiebreak des ersten Satzes gaben sie sogar nur einen einzigen Punkt ab und auch den zweiten gestalteten sie insgesamt sehr souverän. Nach gut anderthalb Stunden stand der Zweisatzsieg für Kravitz-Pütz fest, die jetzt im Viertelfinale auf die nächste schwere Aufgabe treffen. Es geht gegen das in New York an Nummer 3 gesetzte Duo Marcelo Arevalo und Mate Pavic aus El Salvador bzw. Kroatien.
1: Und das steht heute noch an, Generaldebatte im Bundestag. Die Aussprache im Rahmen der Haushaltswoche eröffnet AfD-Chefin Weidel, anschließend redet Bundeskanzler Merz. In Oslo wird der norwegische König Harald beigesetzt. Zu dem Staatsbegräbnis werden viele Staatsoberhäupter und Mitglieder europäischer Königshäuser erwartet. Und der Nordhessische Verkehrsverbund präsentiert am Mittag seine neuen Züge mit Akkuantrieb. Sie sollen ab September Dieseltriebwagen ersetzen. Das waren die Nachrichten.
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5: Heute gibt es einen Mischmasch aus Sonne und Wolken. An manchen Stellen sind die Wolken sogar eine Überzahl. Regen ist auch heute eher die Ausnahme. Wenn, dann gibt es im Norden und Nordosten ein paar Tropfen zwischendurch. Und deutlich kühler ist es heute bei 16 bis 23 Grad im Tagesverlauf. Morgen geht es mit einem Mix aus Sonne und Wolken weiter. Im Süden ist es auch länger sonnig bei ganz ähnlichen Temperaturen wie heute.
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5: So darf es gerne weitergehen. Es gibt keine Meldung über Verkehrsstörungen. Gute Fahrt mit HR4.
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5: Frohes Aufstehen. Ich hoffe, Sie hatten eine gute Nacht. Nicht zu kurz, nicht zu lang, sondern genau so, wie es sein soll. Und es ist gerade mal kurz nach 6 und ich habe schon direkt eine Melodie im Ohr. Die von Himbeereis zum Frühstück. Hoffmann und Hoffmann haben das ja gesungen und die Melodie haben sie sich von den Bellamy Brothers geliehen. Crossfire heißt der Titel im Original.
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0: Nicole in HR4 um 11 nach 6. Wenn die Blumen weinen könnten. Und ich hoffe doch sehr, die Fans von Unheilig müssen keine Tränen vergießen. Denn kaum hat sich der Graf von Unheilig ja wieder zurückgemeldet, kündigte auch schon wieder eine längere Pause an. Nach der aktuellen Tour soll es erstmal eine Kreativpause geben, hat er gesagt. Aber das soll ausdrücklich kein dauerhafter Abschied von der Bühne sein. Es kann uns ja nur recht sein, solange hinterher wieder so tolle Lieder wie Wunderschön für uns abfallen.
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kann man nochmal gut durchatmen, bevor der Tag stressig wird. Elvis Presley in HR4. So, und damit Sie mir nicht wieder einschlafen, zünden wir jetzt mal ein kleines Feuerwerk. Das macht Roland Kaiser sowieso, wenn er auf die Bühne geht. Und natürlich auch bei uns in HR4. Hier ist er mit Kein Problem.

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0: keine Sterne in Athen. Ja, es könnte gut möglich sein, dass Sie heute Nacht auch keine Sterne gesehen haben bei uns in Hessen. Es hängen zum Teil sehr dicke Wolken bei uns am Himmel. Wird ja heute ein wechselhafter Tag. Ein Mix aus Sonne und Wolken. Und wie das für uns heute am hessischen Himmel genau weitergeht, sagt uns gleich unser hr4-Wettermann Peter Schwarz. Direkt nach der Hessenschau um 6:30.
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0: Jetzt um 6:30 machen wir mal die Haustür auf und gucken, was draußen so los ist.
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2: Alles einsteigen in den Karaoke-Express, heißt es heute Nachmittag in Frankfurt. Zum 30-jährigen Jubiläum der Verkehrsgesellschaft Frankfurt schicken Auszubildende heute eine ganz besondere Straßenbahn auf die Schienen. Die ist nämlich mit einer Karaoke-Bühne ausgestattet. Fahrgäste können ihre Lieblingssongs singen und gleichzeitig eine einstündige Sonderfahrt durch Frankfurt genießen. Passend zu diesem Event beginnt für 45 junge Menschen ein neuer Lebensabschnitt bei der VGF. Sie fangen ihre Ausbildung an. Der Karaoke-Express startet um 5:10 am Nachmittag in Frankfurt-Fechenheim und fährt über die Innenstadt nach Schwanheim. Tobias Lübben, Frankfurt.
3: Hakenkreuze, SS-Runen und rechtsextreme Parolen an der Ernst-Reuter-Schule in Groß-Umstadt. Nachdem die Schule Ende Mai und noch einmal Ende Juni beschmiert wurde, beschäftigt sich jetzt der Schulausschuss des Landkreises mit dem Fall. Der Vorschlag der Grünen, die Demokratiebildung an Schulen stärken, Fortbildungen für Lehrkräfte und bessere Möglichkeiten für Jugendliche, sich einzubringen. Das Problem, die anderen Fraktionen sehen den Schulausschuss dafür nicht zuständig. Denn der Landkreis kümmert sich als Schulträger vor allem um Gebäude und Ausstattung. Für pädagogische Inhalte ist das Land Hessen zuständig. Konkrete Pläne gegen Rechtsextremismus an den Schulen gibt es damit erstmal noch nicht. Helene Wilke, Großumstadt.
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0: So langsam scharrt der Herbst mit den Hufen und will durchstarten. Das merkt man heute auch. Es wird nämlich deutlich frischer als zuletzt. Peter Schwarz sagt uns, wie es weitergeht.
4: Frischere Luft erreicht heute die Rhein-Main-Region, doch sonst passiert nicht allzu viel. Die Sonne wechselt sich mit mal mehr, mal weniger Wolken ab und schwache Schauer gibt es nur ganz vereinzelt, am ehesten noch im Taunus. Mit 18 bis 22 Grad bleibt es aber deutlich frischer als in den letzten Tagen und der Westwind ist zeitweise etwas böig unterwegs. Regen ist auch in den kommenden Tagen bei uns kaum in Sicht und so geht es eben meistens trocken weiter bei ganz ähnlichen Temperaturen wie heute.
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0: Vorsicht auf der A661 Egelsbach Richtung Oberursel. Zwischen Bad Homburger Kreuz und Bad Homburg liegt ein totes Wildschwein auf der Fahrbahn. Dort bitte aufpassen.
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0: Schönen guten Morgen. Jetzt nicht erschrecken, Wolfgang Petri kommt jetzt aus unserem Kleiderschrank gesprungen. Ich finde ja, wenn man morgens Wolle Petri hört, dann klappt das mit dem Anziehen von ganz alleine. Ich habe was zum Mitkrölen. 7 Tage, 7 Nächte.
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0: Die Monkees in HR4 um 6:59. Heute Abend trifft sich wieder die Fernsehprominenz auf dem roten Teppich in Köln beim Deutschen Fernsehpreis. Der wird heute verliehen und wir vom HR sind auch gleich mehrfach nominiert. Zum Beispiel mit dem neuen Frankfurter Tatort-Duo Melika Forutan und Edin Hasanovic. Auf der nominierten Liste steht ihr Debüt, der Tatort Dunkelheit. Und außerdem könnte Hasanovic auch die Trophäe als bester Schauspieler abräumen.
1: Die Menschen haben wirklich in Superlativen geredet und wir haben Feedback bekommen auf zahlreichen Kanälen und das in einem Ausmaß, mit dem ich nicht gerechnet hätte, und das war schon das größte Geschenk.
0: Nominiert ist auch die große ARD-Dialogaktion, was Deutschland verbindet, die der Hessische Rundfunk federführend umgesetzt hat. Also Menschen mit komplett gegensätzlichen Meinungen an einen Tisch setzen, um wieder echtes Zuhören zu lernen. Das kam echt gut an, sagt auch unsere Programmdirektorin Julia Kritjan.
2: Räume schaffen, wo Menschen wieder miteinander sprechen, die sonst gar nicht mehr aufeinandertreffen. Weil wir glauben, dass Gesellschaft diese Räume heute braucht. Und deswegen freuen wir uns einfach unfassbar über diese Nominierung.
0: Ja, und wer am Ende eine oder mehrere Trophäen in den Händen hält, das erfahren wir dann heute Abend 20:15 Uhr.

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1: Gerstungen in Thüringen ist eine Nachbargemeinde von uns. Und Gerstungens Bürgermeister sagt, wir würden am liebsten rüber machen nach Hessen. Katja Metz aus dem HR4-Team weiß, was da los ist.
2: Bürgermeister Daniel Stephan sagt, wir fühlen uns von Thüringen vernachlässigt. Die Straßen seien schlecht, es falle viel Unterricht aus. Viele Schüler gingen eh schon nach Hessen in die Schule.
1: Ja, aber so einfach geht das ja nicht, ne? Mal eben das Bundesland wechseln.
2: Nee, erstmal müsste die Gemeinde Gerstungen das wollen und nicht nur der Bürgermeister. Und dann müssten Hessen und Thüringen das mit einem Staatsvertrag regeln. Also da sind noch große Hürden. Das Ganze ist eher erstmal so ein Hilferuf Richtung Thüringer Landesregierung nach dem Motto, kümmert euch besser um Gerstungen.
1: Alsfeld und Frankenberg haben heute etwas gemeinsam. In beiden Städten gibt es heute Berufsmessen.
2: Die richten sich an junge Leute, die eine Ausbildung beginnen wollen und auf der Suche nach dem passenden Beruf sind. Aber auch wer was anderes sucht zum Quereinsteigen oder wer eine Weiterbildung im Sinn hat, ist hier richtig. Viele Firmen sind vor Ort und man kann direkt ins Gespräch kommen. In Alsfeld in der Hessenhalle und in Frankenberg im Philipp-Soldan-Forum.
1: In Frankfurt können wir heute in der Straßenbahn singen. Das ist eine Aktion zum 30-jährigen Jubiläum der Frankfurter Verkehrsgesellschaft.
2: Die Idee zur Karaokebahn ist auf dem Mist der Auszubildenden gewachsen.
1: Ich finde ja guter Mist, ne? Ich finde Karaoke witzig.
2: Die 30 Jahre VGF-Tram fährt am späten Nachmittag durch die Stadt. Ja, und wer Lust auf Karaoke und Spaß hat, fährt mit und trällert mit. Die ganzen Infos dazu hat die VGF auf ihrer Homepage.
1: Ich hätte schon einen Titel für die Karaoke. Ne? Marianne Rosenberg, ich bin wie du.
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5: 7 Uhr. Hessen will Ausspähen kritischer Infrastruktur zur Straftat machen. Offenbach, bundesweiter Spitzenreiter bei Kfz-Schäden. Neue Batteriezüge werden in Kassel vorgestellt. Das Wetter, mal Sonne, mal Wolken, 16 bis 23 Grad. Die Nachricht mit Volker Kinkel. Guten Morgen. Hessen will das Ausspähen von kritischer Infrastruktur wie Umspannwerken, Flughäfen oder Rechenzentren zur Straftat machen. Das hat Justizminister Heinz angekündigt. Dafür will er eine Initiative in den Bundesrat einbringen. hr-Landtagskorrespondentin Leonie Rosenthal.
6: Laut Justizminister sollte es künftig Strafen für all diejenigen geben können, die Orte der kritischen Infrastruktur ausspähen, unbefugt betreten oder ohne Genehmigung mit einer Drohne überfliegen. Dafür soll der Straftatbestand des gemeinschädlichen Hausfriedensbruches eingeführt werden. Derzeit könnten Personen meist erst dann strafrechtlich belangt werden, wenn bereits ein Schaden entstanden ist. Wenn sich Bundesrat und Bundestag für diese Gesetzesänderung aussprechen, könnten künftig Polizei oder Staatsanwaltschaft direkt ermitteln, auch ohne Strafanzeige der Betroffenen.
5: Bundeskanzler Merz muss sich nachher auf Kritik einstellen bei der Generaldebatte im Bundestag, wenn es um den Etat des Kanzlers geht. Als Erste spricht AfD-Chefin Weidel, dann Merz. Später geht es unter anderem um den Etat für Verteidigung. HD-Hauptstadtkorrespondent Benjamin Großkopf.
7: Es geht vor allem um Beschaffung, also Rüstung, Nachrüstung, Wiederaufrüstung der Bundeswehr im Rahmen der Zeitenwende, die die damalige Bundesregierung ja ausgerufen hatte, als Russland die Ukraine angriff. Allein 60 Milliarden Euro sollen im kommenden Jahr für diese militärische Beschaffung ausgegeben werden. Außerdem wichtig, Deutschland hat sich auf diese enormen Ausgaben auch verpflichtet, und zwar im Verteidigungsbündnis NATO.
5: Autos mit Offenbacher Kennzeichen sind bundesweit Spitzenreiter bei den Kfz-Schäden. Das zeigt die aktuelle Schadenbilanz der deutschen Autoversicherer. Demnach sind die Schäden in der Autohaftpflicht in Offenbach fast 40% höher als im Bundesdurchschnitt. Auf den Plätzen 2 und 3 folgen Gelsenkirchen und Berlin. Wiesbaden liegt auf Platz 5. Im nordhessischen Nahverkehr kommen heute zum ersten Mal batterieelektrische Züge auf die Schiene. Die Premierenfahrt startet am Mittag ab dem Kasseler Hauptbahnhof. Reporter Michael Pschibilla.
8: Auf dem Weg nach Fritzlar schaltet der Zug dann bei Wabern von der Oberleitung auf Akkubetrieb um. Diese Technik ermöglicht es, auch auf bisher nicht elektrifizierten Strecken auf Dieselloks zu verzichten. Ein wichtiger Schritt hin zu einem klimafreundlichen Nahverkehr, sagt der Verkehrsverbund NVV. In einer 5-jährigen Testphase sollen in Nordhessen zunächst 3 solcher Züge zum Einsatz kommen. Im Rhein-Main-Gebiet ist bereits im zurückliegenden Jahr ein Test mit Akkuzügen gestartet.
5: Erfolg für Borussia Dortmund zum Saisonauftakt der Fußball-Champions League. Der BVB hat das Heimspiel gegen Villarreal aus Spanien 3:2 gewonnen. Sieg auch für Deutschland-Basketballerinnen. Sie haben das Viertelfinale der Weltmeisterschaft erreicht durch ein 94:56 gegen Südkorea. Und bei den US Open steht der Frankfurter Tennisprofi Tim Pütz mit seinem Doppelpartner Kevin Kravitz im Viertelfinale. Das deutsche Duo besiegte die Briten Julian Cash und Lloyd Glasspool. Und das passiert heute noch. Die BSW-Fraktion im Thüringer Landtag löst sich auf. Sie zieht damit die Konsequenzen aus dem Parteiaustritt der meisten ihrer Mitglieder. Knapp 2 Monate vor den wichtigen Zwischenwahlen beginnt in Dallas der Parteitag der US-Republikaner. Im Mittelpunkt der Veranstaltung steht US-Präsident Trump. Und zum 30. Geburtstag der Verkehrsgesellschaft Frankfurt fährt am Nachmittag eine besondere Straßenbahn durch die Stadt. In ihr können die Fahrgäste Karaoke singen. Das waren die Nachrichten.
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9: Heute wechseln wir so durch. Sonne und Wolken sehen wir. An manchen Stellen sind die Wolken allerdings auch in der Überzahl. Mehr von Peter Schwarz.
10: Ziemlich geräuschlos erfolgt der Übergang zu herbstlicherem Wetter in Rhein-Main. Die Sonne wechselt sich mit mal mehr, mal weniger Wolken ab. Der Westwind lebt zeitweise böig auf und nur ganz vereinzelt gibt es vielleicht im Taunus mal einen Schauer. Die Temperaturen sind noch der größte Unterschied. Da sind heute noch maximal 18 bis 22 Grad drin. Das kommt uns nach der Sommerwärme doch jetzt relativ frisch vor. Die kommenden Tage bleibt ruhig, kaum Regentropfen, immer wieder auch Sonnenschein bei ganz ähnlichen Temperaturen.
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9: Vorsicht auf der A5 Frankfurt Richtung Kassel zwischen Frankfurt-Westhafen und

0: dem Westkreuz Frankfurt liegt immer noch ein großer Kübel auf der Fahrbahn. Dann Vorsicht auf der A45 Dortmund Richtung Gießen. Zwischen Ehringshausen und dem Wetzlarer Kreuz liegt eine Holzlatte auf dem linken Fahrstreifen. A60 Mainz Richtung Rüsselsheim. Zwischen Ginzheim-Gustersburg und Bischofsheim 2 Kilometer stockender Verkehr. A643 Mainz Richtung Wiesbaden. Zwischen dem Dreieck Mainz und dem Schiersteiner Kreuz streckenweise stockender Verkehr. Und A671 Mainz Richtung Wiesbaden. Zwischen dem Mainspitz-Dreieck und Hochheim Süd 1 Kilometer Stau.
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0: Wir Hessen lieben unsere Heimat. Da, wo wir zu Hause sind, sind auch die Menschen, die wir gern haben. John Denver transportiert dieses Gefühl von Heimatliebe ganz wunderbar in einem seiner größten Hits. Kennen wir alle. Take Me Home, Country Roads.
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0: Wir kommen ja heute Morgen aus dem Singen gar nicht mehr raus.
1: Wir treffen heute unsere Freundin Biene Maja.
0: Ach, ist das schön. Heute vor 50 Jahren ist die Biene Maja zum ersten Mal im ZDF in unsere Wohnzimmer geflimmert. Und wir feiern die kleine, freche, schlaue Biene Maja hier in HR4. Und mit wem ginge das besser als mit Katja Metz aus dem HR4-Team? Katja, du bist Biene Maja-Fan der ersten Stunde.
2: Kann man genauso sagen. Ich habe wirklich keine Folge im Fernsehen verpasst damals. Ich habe Biene Maja Comics gelesen und eingeschult worden bin ich. Natürlich mit einem Biene Maja-Ranzen auf dem Rücken.
0: Natürlich.
2: Der Ranzen war grün und Maja war draufgedrückt. Damit war ich ganz weit vorne.
0: Ja, in der ZDF-Mediathek kann man sich einige alte Biene Maja Folgen ansehen. Hast du wahrscheinlich schon gemacht, oder?
2: Ja, Pflichtprogramm, ne?
0: Klar.
2: Maja, Flip der Grashüpfer, Thekla die Spinne, Kurt der Mistkäfer und natürlich Willi, der beste Kumpel von Maja, kommt auch sofort um die Ecke. Die beiden lernen sich ja in der Schule kennen.
3: Du heißt Willi?
4: Ja, ich bin der Billy.
3: Warum sprichst du denn so komisch?
4: Das ist der Stimmbruch. Ich bin doch schon 2 Jahre.
3: So, ich bin die Maja. Vielleicht hast du schon von mir gehört.
4: Ja, ja, aber nur schlimme Sachen. Du fragst das Fräulein Lehrerin Löcher in den Bauch und so.
0: Ja, ich erinnere mich, ne? Willi ist ja schon auch ein bisschen faul, ne?
2: Er war ja nicht ohne Grund 2-mal sitzen geblieben, ne?
0: Ja, und Maja zerrt ihn ja immer in jedes Abenteuer mit rein.
2: Das ist einfach so klasse. Ja, sie ist wohl die prominenteste Biene, die wir so kennen, ne? Vor 50 Jahren ist sie ins Fernsehen gekommen als Zeichentrickbiene. Aber unsere Biene Maja, die die ganzen Abenteuer erlebt, die andere Tiere kennenlernt, die ist ja viel älter. Schriftsteller Waldemar Bonsels hat Maja erfunden und 1912 ist sein erster Biene-Maja-Roman rausgekommen, der dann später in über 40 Sprachen übersetzt worden ist. Und dann gibt's auch noch inzwischen Maja-Kindertheaterstücke, ein Maja-Musical, ein Maja-Hörbuch. Also diese Biene ist einfach ein Star.
0: Ja, für uns alle mal. Ne? Vor 50 Jahren ist die Biene Maja zum ersten Mal über den Fernsehbildschirm gesummt. Und die Titelmusik dazu hat Karel Gott beigesteuert. Können wir natürlich alle mitsingen.

0: Hier ist HR4 um 18:07. Wir haben uns ja gerade drüber unterhalten und sie gehört die Hymne der Biene Maya von Karel Gott. Kennt wirklich jedes Kind. Geschrieben hat den Song der Prager Komponist Karel Svoboda. Und aus seiner Feder stammt auch dieser Zeichentrickklassiker hier.
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0: Schlager-Ikone Mary Rose hat der Holzpuppe Pinocchio ihre Stimme geliehen. Und die Puppe, bei der mit jeder Lüge ja die Nase etwas länger wurde, ne? Aber es gibt noch so viele weitere Kinderserien, die absolute Ohrwürmer produziert haben. Zum Beispiel die hier.

Heidi, der Almöhi und die Geißen, gesungen von Gitti und Erika. Und komponiert hat diese Hymne übrigens Christian Bruhn. Das ist auch der Mann, der damals auch hinter dem Lied für eine ganz bestimmte Wikingerhorde gesteckt hat. Ganz genau, Vicky und die starken Männer. Diesen unvergesslichen Ohrwurm hat damals die Kölner Gruppe die Stowaways eingesungen und kurz bevor sie sich dann in die Black Fuzz umbenannt haben. Das ist wirklich mal verrückt, oder ne? Aber den wohl größten Zeichentrickschlager aller Zeiten, den verdanken wir Udo Jürgens. Ein ewiges geniales Duell zwischen dem tollpatschigen Kater Tom und der schlauen Maus Jerry. Nicht immer fair, aber verdammt lustig. Vielen Dank für die Blumen. Das ist Udo Jürgens in HR4.

wollen wir das ab nächsten Ersten mal probieren. Vielen Dank für die Blumen, vielen Dank, wie lieb von dir.

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3: 7:30 ist es jetzt.
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5: Die Trainer und Spieler der rund 40 Frankfurter Mannschaften des VfL Germania und des SV Sachsenhausen klären derzeit jede Woche mit dem Sportamt ab, auf welchem Platz sie in der nächsten Woche spielen und trainieren können. Das Problem, der Sportplatz Mainvasen bekommt einen neuen Kunstrasenbelag. Doch die Schicht unter dem alten Kunstrasen, die ist auch hinüber, deshalb muss sie ebenfalls ausgetauscht werden. Das Sportamt sagt, in den Herbstferien ist alles erledigt, dann kann in Sachsenhausen wieder gekickt werden. Allerdings nur bis 2029. Denn dann wird der Platz benötigt. Die Deutsche Bahn wird dort die neue Deutschherrenbrücke vormontieren, bevor sie an ihren Platz gehoben werden kann. Frank Angermund, Frankfurt.
6: Online-Banking, elektronische Patientenakte oder einfach nur der Messenger zum Chatten mit den Enkeln. Auch ältere Menschen haben inzwischen einen ziemlich durchdigitalisierten Alltag. Aber nicht alle kommen damit immer gut zurecht. In Wiesbaden helfen bei Problemen mit Smartphone, Laptop oder Tablet sogenannte Digilotsen. In verschiedenen Stadtteilen und auch ganz zentral im Luisenforum. Und weil der Bedarf groß ist, wird das Angebot jetzt nochmal ausgebaut. Statt einmal im Monat stehen die ehrenamtlichen Helferinnen und Helfer ab sofort alle 2 Wochen mittwochs 2 Stunden lang im Zukunftswerk des Luisenforums bereit. Auch heute von 10 bis 12 Uhr. Übrigens, die Digilotsen suchen weitere ehrenamtliche Unterstützung. Alicia Lindhoff, Wiesbaden.
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3: Ja, so langsam scharrt der Herbst ganz vorsichtig mit seinen Hufen und will durchstarten. Das merkt man heute auch. Es wird nämlich deutlich frischer als zuletzt. Peter Schwarz sagt uns, wie es genau weitergeht.
8: Frischere Luft erreicht heute die Rhein-Main-Region, doch sonst passiert nicht allzu viel. Die Sonne wechselt sich mit mal mehr, mal weniger Wolken ab und schwache Schauer gibt es nur ganz vereinzelt, am ehesten noch im Taunus. Mit 18 bis 22 Grad bleibt es aber deutlich frischer als in den letzten Tagen und der Westwind ist zeitweise etwas böig unterwegs. Regen ist auch in den kommenden Tagen bei uns kaum in Sicht und so geht es eben meistens trocken weiter bei ganz ähnlichen Temperaturen wie heute.
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3: Vorsicht bitte auf der A66 Wiesbaden Richtung Frankfurt. Am Grifler Dreieck auf der Verbindung zur B40 liegt ein toter Hase auf der Fahrbahn. A5 Darmstadt Richtung Heidelberg. Die Auffahrt Hirschberg ist wegen Reinigungsarbeiten gesperrt. Dort wird aktuell eine Ölspur beseitigt. A7 Fulda Richtung Kassel, zwischen Bad Hersfeld West und Homberg-Efze im Moment 2 Kilometer stockender Verkehr. A60 Mainz Richtung Rüsselsheim, zwischen Ginsheim-Gustersburg und Bischofsheim 2 Kilometer stockend ebenfalls. Die A643 Mainz Richtung Wiesbaden, zwischen dem Dreieck Mainz und dem Schiersteiner Kreuz 6 Kilometer stockender Verkehr. A671 Mainz Richtung Wiesbaden, zwischen dem Mainspitz-Dreieck und Hochheim Süd 1 Kilometer Stau. Die A5 jetzt, Frankfurt Richtung Kassel. Zwischen Frankfurt Westhafen und dem Westkreuz Frankfurt steht ein defektes Fahrzeug auf dem rechten Fahrstreifen. Dann die A5 Heidelberg Richtung Karlsruhe. Am Kreuz Walldorf ist die Verbindung zur A6 in Richtung Heilbronn wegen Reinigungsarbeiten gesperrt. Auch dort wird eine Ölspur beseitigt. Und die B49 Limburg Richtung Gießen. Zwischen Solms-Niederbiel und Tunnel Wetzlar aktuell 2 Kilometer Stau.
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3: Schönen guten Morgen. Wenn Sie eben beim Blick aus dem Fenster gedacht haben, ach Mensch, ist das grau da draußen heute früh. Keine Sorge, erstens scheint heute noch die Sonne und zweitens pinseln wir diesen Morgen jetzt einfach mal bunt an. Wir schnappen uns gedanklich die Farbrolle und legen los. Die Lizenz für die bunten Farben hat uns Kerstin Ott mitgebracht.
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0: Carly Simon in HR4 um 7:45. Bevor ich regelmäßig im Radio gearbeitet habe, habe ich Karaoke-Partys moderiert. Und deshalb freue ich mich sehr über die Aktion der Frankfurter Verkehrsgesellschaft. Die Azubis hatten die Idee, eine Tram in eine Karaoke-Bar zu verwandeln. Azubi Zakaria El-Bouma Saoudi hat uns erzählt, wie das genau aussieht.
1: Es ist zwar eine Sonderfahrt, aber es kann jeder mit einsteigen. Wir haben einen Bereich, in dem Mikrofone stehen, in die man reinsingen kann. Und der Rest kann ruhig zuschauen von den anderen Sitzen.
0: Die Karaoke-Bahn rollt auf der Linie 12. Also wirklich jeder darf singen, worauf er oder sie Lust hat.
1: Das Programm entscheiden die Fahrgäste. Können sich alle raussuchen. Wir erhoffen uns, dass wir den Bürgern und den Pendlern in Frankfurt einen kleinen Spaß bereiten und nach dem Feierabend einfach mal ein bisschen den Hals lockern.
0: Also, wenn Sie dabei sein wollen, die Karaoke-Bahn startet heute Nachmittag um 5:10 an der Hugo-Junkers-Straße. Die Azubis feiern dann übrigens das 30-jährige Bestehen der Verkehrsgesellschaft Frankfurt.
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0: 11 vor 8 jetzt.
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0: Wieder mit Katja Metz aus dem HR 4-Team. Und wir haben hier eine Erfolgsgeschichte aus Wiesbaden für Sie. Es geht um die Digilotsen für Senioren. Die gehen durch die Decke und brauchen Verstärkung.
2: Die ehrenamtlichen Digilotsen helfen beim Bedienen vom Laptop oder vom Smartphone und zeigen, wie Online-Banking geht oder wie man online sicher einkauft.
0: Und die Hilfe ist von einmal auf zweimal im Monat erweitert worden.
2: Weil die Nachfrage so groß ist. Deswegen braucht es nun mehr Lotsen. Also, wer Lust hat, ehrenamtlich dabei zu sein, meldet sich bei der Stadt Wiesbaden.
0: Die Stadtwerke Hünfeld warnen vor einer Betrugsmasche. Kriminelle stehen vor der Haustür oder rufen an und geben sich als Stadtwerke-Mitarbeiter aus.
2: Und die Betrüger wollen Bankkontodaten abgreifen oder drängen ihre Opfer dazu, einen Strom- oder Gasvertrag abzuschließen. Die Stadtwerke Hünfeld sagen, wenn so ein angeblicher Stadtwerker vor der Tür steht, nicht reinlassen, nichts unterschreiben, stattdessen die Polizei informieren bzw.

0: beziehungsweise bei den Stadtwerken nachfragen, ob sie denn einen Mitarbeiter geschickt haben.
1: Und wenn ein Betrüger anruft, auflegen und die Polizei informieren. Die Hünfelder Stadtwerke haben die Infos zu der Masche zum Nachlesen auf ihrer Homepage. In Bad Camberg wird gerade ein großer Solarpark gebaut und heute ist dort Tag der offenen Baustelle.
0: Der gut 11 Fußballfelder große Solarpark ist zwischen dem Parkplatz Liebesinsel und der ICE-Strecke.
1: Um 16:30 heute Nachmittag geht der Tag der offenen Baustelle los.
0: Dann führen das Bad Camberger Umweltreferat und die Firma, die den Solarpark baut, über die Baustelle und erklären die Photovoltaiktechnik. 2 der 4 geplanten Solarfelder stehen ja schon. Der Solarpark soll mal Strom für 2300 Haushalte liefern.
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7: 8 Uhr. Hessen will Ausspähen kritischer Infrastruktur zur Straftat machen. Finanzminister begründet Schulden mit Investitionen. Frankfurter Tennisprofi Pütz im Viertelfinale der US Open. Das Wetter mal Sonne mal Wolken, 16 bis 23 Grad. Die Nachrichten mit Volker Kinkel. Guten Morgen. Die kritische Infrastruktur braucht mehr Schutz, also Stromnetz, Flughäfen oder Rechenzentren. Hessens Justizminister Heinz will deshalb über den Bundesrat erreichen, dass schon das Ausspähen solcher Orte zur Straftat wird. In Kassel befassen sich heute, unabhängig davon, Fachleute aus dem Digitalbereich mit mehr Schutz vor Angriffen. HR-Reporterin Daniela Möllenkamp.
8: Mehr als 100 Teilnehmer werden in der Kasseler Stadthalle erwartet, darunter auch Vertreter aus Bereichen der kritischen Infrastruktur, etwa Polizeibehörden, Stadtverwaltungen und dem Verfassungsschutz, berichtet einer der Initiatoren. Den ganzen Tag lang gibt es Fachvorträge, außerdem die Möglichkeit zum persönlichen Austausch. Organisiert wird die Konferenz von zwei Netzwerken, die auf digitale Bedrohungsszenarien spezialisiert sind. Es ist das erste Mal, dass sie eine solche Konferenz veranstalten.
7: Der Eigenanteil für einen Platz im Pflegeheim sollte gedeckelt werden, fordert die saarländische Ministerpräsidentin Redinger. Die SPD-Politikerin schlägt in den Funke-Zeitungen eine Obergrenze von 1.500 Euro vor. Wie das finanziert werden soll, sagt Redinger aber nicht. Bundesfinanzminister Klingbeil hat seinen Haushaltsentwurf für das nächste Jahr noch einmal verteidigt. Er hat am Abend in der ARD gesagt, es würden zwar viele neue Schulden gemacht, aber für mehr Investitionen.
9: Wir hatten doch vor 20 Jahren mal eine Infrastruktur, auf die waren wir stolz in unserem Land. Und heute freuen wir uns, wenn der Zug pünktlich kommt. Ich will, dass sich das wieder verändert. Und das geht nur mit Geld. Und das geht dann auch nur mit Schulden. Dann wachsen wir da auch wieder raus aus diesen Verschuldungen. Aber dass wir erstmal Geld aufnehmen, um in Infrastruktur und Sicherheit zu investieren, ist genau der richtige Weg.
7: Heute geht die Haushaltsdebatte im Bundestag weiter. US-Präsident Trump erhöht die Zölle gegen Kanada weiter. Das betrifft zum Beispiel Motorräder, Wein oder Molkereiprodukte. Vorher hatte Kanada seine Zölle unter anderem auf US-Stahl und Elektronik erhöht. Man bleibe aber gesprächsbereit, heißt es. In der Fußball-Champions League hat Dortmund 3:2 gegen Villarreal aus Spanien gewonnen. Deutschlands Basketballerinnen haben das Viertelfinale der Weltmeisterschaft erreicht durch ein 94:56 gegen Südkorea. Und bei den US Open steht der Frankfurter Tennisprofi Tim Pütz mit seinem Doppelpartner Kevin Kravitz im Viertelfinale. Die beiden besiegten die Briten Julian Cash und Lloyd Glasspool in 2 Sätzen. Aus New York, HR-Sportreporter Tim Brockmeier.
10: In einem ausgeglichenen Match gingen der erste und der zweite Satz in den Tiebreak und beide Male hatten die beiden Deutschen die klar größere Ruhe und Abgeklärtheit. Im Tiebreak des ersten Satzes gaben sie sogar nur einen einzigen Punkt ab und auch den zweiten gestalteten sie insgesamt sehr souverän. Nach gut anderthalb Stunden stand der Zweisatzsieg für Kravitz-Pütz fest, die jetzt im Viertelfinale auf die nächste schwere Aufgabe treffen. Es geht gegen das in New York an Nummer 3 gesetzte Duo Marcelo Arevalo und Mate Pavic aus El Salvador bzw. Kroatien.
7: Und das steht heute noch an. Bundeskanzler Merz empfängt EU-Ratspräsident Costa. Es soll vor allem um die schwierigen Beratungen über den EU-Haushalt für die Jahre 2028 bis 2034 gehen. In Oslo wird der norwegische König Harald beigesetzt. Zu dem Staatsbegräbnis werden viele Staatsoberhäupte und Mitglieder europäischer Königshäuser erwartet. Und der Nordhessische Verkehrsverbund präsentiert am Mittag seine neuen Züge mit Akkuantrieb. Sie sollen ab September Dieseltriebwagen ersetzen. Das waren die Nachrichten.
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11: Heute wechseln wir so durch. Sonne und Wolken sehen wir. An manchen Stellen sind die Wolken vielleicht auch mal in der Überzahl. Mehr von Peter Schwarz.
12: Ziemlich geräuschlos erfolgt der Übergang zu herbstlicherem Wetter in Rhein-Main. Die Sonne wechselt sich mit mal mehr, mal weniger Wolken ab. Der Westwind lebt zeitweise böig auf und nur ganz vereinzelt gibt es vielleicht im Taunus mal einen Schauer. Die Temperaturen sind noch der größte Unterschied. Da sind heute noch maximal 18 bis 22 Grad drin. Das kommt uns nach der Sommerwärme doch jetzt relativ frisch vor. Die kommenden Tage bleiben ruhig, kaum Regentropfen, immer wieder auch Sonnenschein bei ganz ähnlichen Temperaturen.
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11: Vorsicht auf der A3 Frankfurt Richtung Würzburg. Zwischen dem Offenbacher Kreuz und Obertshausen liegen Reifenteile auf der Fahrbahn. Dann Vorsicht nochmal auf der A3 Frankfurt Richtung Würzburg. Zwischen Weibersbrunn und Rohrbrunn liegt ein Rad auf der Fahrbahn. A5 Darmstadt Richtung Heidelberg. Die Auffahrt Hirschberg ist noch immer wegen Reinigungsarbeiten gesperrt. Dort wird eine Ölspur beseitigt. Dann nochmal die A5 Heidelberg Richtung Karlsruhe. Am Kreuz Waldorf ist die Verbindung zur A6 in Richtung Heilbronn wegen Reinigungsarbeiten gesperrt. Auch dort wird eine Ölspur beseitigt. Die A60 Mainz Richtung Rüsselsheim. Zwischen Mainz-Laubenheim und Bischofsheim 3 Kilometer stockender Verkehr. A643 Mainz Richtung Wiesbaden. Zwischen dem Dreieck Mainz und dem Schiersteiner Kreuz streckenweise stockend im Moment. B49 Limburg Richtung Gießen. Zwischen Solms-Niederbiel und Tunnel Wetzlar 2 Kilometer Stau aktuell. Die B49 Gießen-Alsfeld ist zwischen Lindenstrut und dem Abzweig nach Habach nach einem Unfall im Kreuzungsbereich in beiden Richtungen gesperrt. Bitte umfahren Sie diesen Bereich möglichst weiträumig.
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11: Schönen guten Morgen. Man weiß ja, wie es ist. Man nimmt sich gleich morgens so viel vor, aber am Ende ist man froh, wenn man unfallfrei die Socken anbekommt. Ja, alles auf einmal geht halt nicht, ne? Michelle muss sich auch erstmal durch den Tag durcharbeiten, aber für später hat sie handfeste Pläne. Und heute Nacht will ich tanzen, heißt ihr Hit. Und wir sind da ein bisschen ungeduldiger. Füße wippen ist erlaubt. Wir tanzen einfach schon jetzt mal eine Runde.
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0: 13 nach 8 ist es. 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Schwerelos durchs Wasser gleiten, abtauchen zu den Fischen und Schildkröten. Ja, für viele ist das der absolute Traum. Auch für Brian Engelmann. Aber für ihn ist der Weg dahin schon mal eine ganz andere Herausforderung. Brian sitzt nämlich seit gut 4 Jahren im Rollstuhl. Und trotzdem erfüllt er sich jetzt seinen großen Wunsch und macht seinen Tauchschein. Und zwar in Reinerzhagen im Landkreis Kassel.
1: Nimmt auf jeden Fall so den ganzen Druck, der den ganzen Tag auf mich wirkt im Rolli. Der ist halt auf einmal verschwunden. So der Körper kommt in eine ganz andere Lage, die man so nicht erreicht. Und ist durch diese Schwerelosigkeit komplett entspannt.
0: Die Tauchlehrer Maja Gemeinhardt und Sven Köthe bieten regelmäßig Kurse für Menschen mit Handicap an. Tauchen ohne die Beine bewegen zu können, das ist schon eine besondere Herausforderung. Maja hat uns erzählt, dass manche Schüler am Anfang sehr skeptisch sind, ob sie das auch schaffen.
2: Und dann wird festgestellt, ja, ich kann das, ich kann mich selber ohne Hilfsmittel fortbewegen im Wasser. Und dann fängt dieses gewisse Strahlen an unter Wasser. Und diesen Moment halt einfach auch gemeinsam zusammen erleben zu dürfen, das ist einfach auch eine tolle Sache, die uns persönlich halt eben auch sehr erfüllt.
0: Brian Engelmann hat jetzt auf jeden Fall 2 große Ziele. Erst den Tauchschein bestehen und dann in Ägypten im Roten Meer tauchen.
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0: Es ist 19 nach 8, hier ist HR4. Das Gras auf der anderen Seite des Zauns ist ja irgendwie immer grüner. Vor allem, wenn dieser Zaun die Landesgrenze ist und man aus Thüringen sehnsüchtig rüberschielt ins schöne Hessenland. Genau diesen Seitenwechsel plant jetzt die Gemeinde Gerstungen. Weil man sich von Erfurt vernachlässigt fühlt, will der Ort jetzt gerne nach Hessen umziehen. Unser HR4-Reporter Paul Moosbacher hat sich schlau gemacht. Paul, was ist denn da los in Gerstungen?
1: Ja, die fühlen sich ziemlich alleingelassen vom Land Thüringen. Das sagt zumindest der Bürgermeister Daniel Stephan.

0: Die Straßen da seien in einem desolaten Zustand, sagte er. Die Zugverbindung werde vernachlässigt. Also jetzt gerade beim Ausbau der Bahnstrecke zwischen Bebra und Erfurt wird da nicht so an Gerstungen gedacht. Und man hat auch zum Beispiel zu wenig Lehrkräfte an den Schulen und.
1: Okay, und wie kommt Gerstungen da jetzt auf Hessen?
0: Das ist ganz einfach. Wir sind nämlich Nachbarn. Die Gemeinde liegt am Kreis Hersfeld-Rotenburg direkt an der Landesgrenze. Und der Bürgermeister spricht auch über eine historisch enge Verflechtung mit Hessen. Und anscheinend hofft er außerdem, dass es in Hessen eben besser läuft mit Straßenlehrkräften und Co.
1: Aber ist das jetzt überhaupt realistisch? Also ich meine, man kann ja nicht einfach mal als ganze Gemeinde sagen, so, wir machen jetzt mal eben rüber.
0: Ja, genau so ist es. Ist nicht so realistisch, ist gar nicht so einfach. Als ganze Gemeinde das Bundesland wechseln ist sehr kompliziert. Und deswegen ist das Ganze, glaube ich, auch eher als Warnschuss in Richtung Thüringen zu sehen, als jetzt als ganz realistisches Vorhaben. Es geht aber rein theoretisch schon. Und zwar, wenn zum Beispiel beide Länder einen entsprechenden Staatsvertrag abschließen oder wenn es von ganz oben vom Bund entschieden wird.
1: Aber es wäre ja schon cool, ne? Wenn Hessen ein bisschen größer werden würde, oder?
0: Ich fände es cool. Wir hätten dann hier in Osthessen auch noch mal mehr zu berichten. Aber ich denke eher nicht, dass es passiert, wenn die Hürden jetzt so groß sind. Auch wenn das Thema in Gerstungen jetzt tatsächlich in den Hauptausschuss geht und da beraten werden soll bald. Ich finde aber so als Warnschuss in Richtung Thüringen ist die Aktion jetzt schon ein Riesenerfolg, weil nicht nur wir reden hier drüber, auch ganz viele andere Medien haben schon darüber berichtet.
1: Ja, die Gemeinde Gerstungen will rübermachen aus Thüringen und hessisch werden. Ich bin sehr gespannt, ob da noch mehr draus wird.

0: Petula Clark ist das in HR4 und jetzt um 8:30 geht's wieder raus zu unseren HR4-Reportern.
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2: Wer OF auf dem Nummernschild stehen hat, muss beim Autofahren besonders aufpassen, zumindest in Offenbach. Denn die Stadt hat tatsächlich schon wieder die meisten Kfz-Haftpflichtschäden in ganz Deutschland. Fast 40% höher als im Bundesdurchschnitt. Der Gesamtverband der deutschen Versicherungswirtschaft stuft Offenbach in die schlechteste Klasse ein. Das heißt, die Autofahrerinnen und Fahrer in Offenbach müssen sehr viel für ihre Kfz-Haftpflicht zahlen. Auch Wiesbaden hat eine hohe Schadensbilanz. Platz 5 deutschlandweit. Generell gibt es in Großstädten mehr Schäden als auf dem Land. Gründe könnten enge Straßen und dichter Verkehr sein. Tobias Weiler-Mattes, Studio Rhein-Main.
3: 4298. Hinter jeder Zahl steht ein Mensch. Wir laufen an ihrer Seite. Unter diesem Motto startet der Evangelische Verein für Kinder- und Jugendhilfe Rhein-Main heute seinen Lauf gegen Rassismus und Gewalt. Die Zahl 4298 steht hier für die Opfer rechter, rassistischer oder antisemitischer Gewalt, die 2025 in Deutschland in unabhängigen Beratungsstellen dokumentiert wurden. Mit dem heutigen Lauf wollen die Veranstalter ein sichtbares Zeichen gegen Rassismus, Ausgrenzung und rechte Gewalt setzen. Dafür laufen Kinder, Jugendliche und Fachkräfte ab 15 Uhr 2,6 Kilometer vom Weißen Stein in Frankfurt-Eschersheim zum Jugendhaus Frankfurter Berg. Dabei soll es nicht um sportliche Leistung gehen, sondern um das gemeinsame Zeichen. Jutta Nieswand, Frankfurt.
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0: Ja, so langsam wird's luftig an die Füße. Der Herbst will langsam durchstarten bei uns in Hessen. Das merkt man heute auch, weil es deutlich frischer ist als zuletzt. Peter Schwarz sagt uns, wo die Reise heute hingeht.
4: Frischere Luft erreicht heute die Rhein-Main-Region, doch sonst passiert nicht allzu viel. Die Sonne wechselt sich mit mal mehr, mal weniger Wolken ab und schwache Schauer gibt's nur ganz vereinzelt, am ehesten noch im Taunus. Mit 18 bis 22 Grad bleibt's aber deutlich frischer als in den letzten Tagen und der Westwind ist zeitweise etwas böig unterwegs. Regen ist auch in den kommenden Tagen bei uns kaum in Sicht und so geht es eben meistens trocken weiter bei ganz ähnlichen Temperaturen wie heute.
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0: Vorsicht auf der A5 Kassel Richtung Darmstadt. Zwischen dem Westkreuz Frankfurt und Frankfurt-Niederrad liegt ein Reifen auf dem linken Fahrstreifen. Dann Vorsicht auf der B42 Rüdesheim Richtung Wiesbaden. Zwischen Östrich und Hattenheim liegt ein Karton auf der Fahrbahn. Die A5 Heidelberg Richtung Karlsruhe. Am Kreuz Walldorf ist die Verbindung zur A6 in Richtung Heilbronn noch immer wegen Reinigungsarbeiten gesperrt. Dort wird eine Ölspur beseitigt. A60 Mainz Richtung Rüsselsheim. Zwischen Mainz-Laubenheim und Rüsselsheim-Mitte streckenweise stockender Verkehr. Dann ebenfalls streckenweise stockend auf der A643 Mainz Richtung Wiesbaden. Zwischen dem Dreieck Mainz und Mainz-Mombach. A661, Igelsbach Richtung Oberursel, zwischen Frankfurt-Eckenheim und Frankfurt-Heddernheim, 2 Kilometer Stau nach einem Unfall auf dem linken Fahrstreifen und das Ganze im Baustellenbereich. B45, Hanau Richtung Dieburg, zwischen Hanau-Kleinauheim und der A3, der Anschlussstelle Hanau, 3 Kilometer stockender Verkehr. Und die B49, Limburg Richtung Gießen, zwischen Solms-Niederbiel und Tunnel Wetzlar noch immer 2 Kilometer Stau.
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0: Ja, wie sagt man so schön? Gegensätze ziehen sich ja bekanntlich an. Manchmal steht man sich aber gegenseitig im Weg rum. Der eine will gemütlich auf der Couch kuscheln, der andere hat einfach Hummeln im Hintern. Und genau über dieses Luxusproblem singt Tina Charles jetzt mit so einer unfassbaren Power in der Stimme. I love to love. Sie will Liebe, er will auf die Tanzfläche. Wir nehmen einfach beides.
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1: Wenn es neben Ihnen miaut oder bellt, ist das soweit so normal. Aber dass so ein Haustier singt, das hört man jetzt auch nicht alle Tage. Aber auch Ihr Haustier hat das Zeug zum Star. Vorausgesetzt, es macht irgendein Geräusch. Über hr4.de können Sie uns nach wie vor Ihre Aufnahmen von Ihren Tieren schicken. Und der nächste Vierbeiner, der hier groß rauskommt, ist Streusel. Streusel ist der Schafsbock von Julia Schomburg aus Eppstein in Südhessen. So klingt er auf der Weide und so klingt er bei uns im Radio. Ja, ich sag's doch, ist ein echter Star, unser Streusel. Aber welches Lied war das denn? Also ich musste es zweimal hören, um es zu erkennen, deshalb spiele ich es nochmal vor. Also von mir gibt's ein DAB Plus Radio, wenn Sie mir sagen können, welches Lied Streusel da gemäht hat. Ich bin gespannt, wer es gleich zu mir schafft. Die Nummer ist kostenfrei. 0800 44 22 802. Die 0800 44 22 802.
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0: Cliff Richard in HR4 und Katja Metz aus dem HR4-Team ist wieder da.
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0: Katja, es gibt jemanden, der heute garantiert keine großen Sprünge mehr macht. Und das ist Kevin Uciepka aus Baunatal.
2: Kevin hat ja einen besonderen 42-Kilometer-Marathon gerade hinter sich. Er hat 6 Tage lang nichts anderes gemacht als Liegestütze. Und danach ist er gleich wieder hochgekommen und in die Luft gesprungen und wieder runter auf den Boden und von vorne das Ganze.
0: Ja, und damit hat er einen Weltrekord aufgestellt.
2: Und ja, ich glaube auch, so ist es, wie du sagst. Er hatte nämlich gestern Nachmittag am Ende wirklich die Nase voll von der Springerei. Jetzt darf Kevin erstmal im Sofa versinken für, ich würde sagen, den Rest der Woche oder so.
0: Ja, hat er sich auch verdient. Ne? Er hat es auf jeden Fall durchgezogen und damit auch noch über 6.000 € Spenden für die Krebshilfe gesammelt. Nachwuchs für kommunale Politik begeistern, das will der Vogelsbergkreis und startet ein Projekt mit Kindern und Jugendlichen.
2: Das Land Hessen finanziert ein Programm, das genau das unterstützt, dass Kinder und Jugendliche dabei mitreden, was in ihrem Dorf, in ihrer Gemeinde läuft. Heute ist Auftakt für das Ganze in der Geschwister-Scholl-Schule in Alsfeld. Was Beteiligung von jungen Leuten angeht, ist der Vogelsberg ja schon lange dabei. Es gibt dort seit 1992 ein Kreisjugendparlament.
0: Und hier kommen die Temperaturniederschlagswerte für Sie.
2: Die Höchsttemperatur hat gestern in Schauenburg bei 27 Grad gelegen, in Frankfurt am Flughafen bei 31 Grad. Vergangene Nacht lag die Tiefsttemperatur in Schauenburg dann bei 12 Grad, in Frankfurt bei 15 Grad.
0: Und nennenswerten Niederschlag, der wurde nur in Schauenburg und Gießen gemessen. Gießen 0,5 Millimeter Regen, Schauenburg 0,1 Millimeter.
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12: 9 Uhr. Generaldebatte im Bundestag beginnt. Hessen will Ausspähen kritischer Infrastruktur zur Straftat machen. Offenbach bundesweiter Spitzenreiter bei Kfz-Schäden. Das Wetter, mal Sonne, mal Wolken, 16 bis 23 Grad. Die Nachrichten mit Volker Kinkel. Guten Morgen. Es ist Tag 2 der Haushaltsberatungen im Bundestag. Dabei muss sich Bundeskanzler Merz jetzt gleich der Generaldebatte stellen. 4 Stunden sind dafür angesetzt. ARD-Hauptstadtkorrespondentin Katrin Aue.
13: Dabei werden die Vorsitzenden der Bundestagsfraktionen das Wort ergreifen, angefangen mit der AfD. Und Friedrich Merz antwortet. Formal geht es um den Etat von Bundeskanzler und Kanzleramt für 2027. Aber üblicherweise wird die Debatte für einen Rundumschlag genutzt. Zum Beispiel, wie geht's weiter mit den geplanten Reformen? Angesichts der massiven Unzufriedenheit in Teilen der Bevölkerung, die sich auch im jüngsten Wahlergebnis in Sachsen-Anhalt niedergeschlagen hat. Auch der Umgang mit der AfD dürfte ein bestimmtes Thema sein.
12: Das Ausspähen

0: kritischer Infrastruktur soll künftig härter bestraft werden. Dafür will sich Hessen über den Bundesrat einsetzen. Nach den Plänen von Justizminister Heinz soll der neue Straftatbestand gemeinschädlicher Hausfriedensbruch eingeführt werden. Dann könnten zum Beispiel Drohnen, Flüge über Rechenzentren oder Flughäfen unter Strafe gestellt werden. Bis jetzt liegt es am Eigentümer des Gebäudes, ob es in solchen Fällen eine Anzeige gibt. Wer ein OF-Nummernschild hat, muss besonders viel für die Autoversicherung bezahlen. Denn, zeigt die aktuelle Schadenbilanz der deutschen Autoversicherer, hier sind die Schäden in der Autohaftpflicht fast 40% höher als im Bundesdurchschnitt. HR-Reporter Tobias Weiler-Mattes.
1: Der Gesamtverband der deutschen Versicherungswirtschaft stuft Offenbach in die schlechteste Klasse ein. Das heißt, die Autofahrerinnen und Fahrer in Offenbach müssen sehr viel für ihre Kfz-Haftpflicht zahlen. Auch Wiesbaden hat eine hohe Schadensbilanz, Platz 5 deutschlandweit. Generell gibt es in Großstädten mehr Schäden als auf dem Land. Gründe könnten enge Straßen und dichter Verkehr sein.
0: Abschied von Norwegens König Harald V. Er war Ende August mit 89 Jahren gestorben und wird heute beigesetzt. Zuerst wird der Sarg am Mittag in Oslo vom Schloss zum Dom gebracht. An der Strecke werden tausende Menschen erwartet. Zu Beginn des Trauergottesdienstes soll es im ganzen Land eine Schweigeminute geben. Es werden vor allem Gäste aus den anderen europäischen Königshäusern erwartet. Aus Deutschland ist Bundespräsident Steinmeier dabei. Heute Abend wird in Köln der Deutsche Fernsehpreis verliehen in den Bereichen Fiktion, Information und Unterhaltung. Dabei hat auch der Hessische Rundfunk mehrere Chancen. HR-Reporter Christoph Schäffer.
2: Der Tatort aus Frankfurt ist gleich zweimal nominiert in der Kategorie Bester Fernsehfilm Mehrteiler für Dunkelheit, die erste Folge mit dem neuen Ermittlerduo, und in der Kategorie Bester Schauspieler für Edin Hasanovic. In der Kategorie Beste Information wurde das ARD-Dialogformat Was Deutschland verbindet nominiert, das der HR federführend betreut hat. In Diskussionsrunden mit 84 sehr unterschiedlichen Menschen prallen hier auch kontroverse Meinungen und Perspektiven aufeinander.
0: Und das passiert heute noch. Die BSW-Fraktion im Thüringer Landtag löst sich auf. Sie zieht damit die Konsequenzen aus dem Parteiaustritt der meisten ihrer Mitglieder. Zum 30. Geburtstag der Verkehrsgesellschaft Frankfurt fährt am Nachmittag eine besondere Straßenbahn durch die Stadt. In ihr können die Fahrgäste Karaoke singen. Und der VfB Stuttgart startet am Abend in die Champions League. Er empfängt den norwegischen Meister Viking Stavanger. Das waren die Nachrichten.
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4: Sonne und Wolken wechseln sich heute ab. An manchen Stellen können die Wolken zwischendurch auch mal dichter sein und in der Überzahl. Den Ausblick hat Peter Schwarz für uns.
5: Ziemlich geräuschlos erfolgt der Übergang zu herbstlicherem Wetter in Rhein-Main. Die Sonne wechselt sich mit mal mehr, mal weniger Wolken ab. Der Westwind lebt zeitweise böig auf und nur ganz vereinzelt gibt es vielleicht im Taunus mal einen Schauer. Die Temperaturen sind noch der größte Unterschied. Da sind heute noch maximal 18 bis 22 Grad drin. Das kommt uns nach der Sommerwärme doch jetzt relativ frisch vor. Die kommenden Tage bleibt es ruhig, kaum Regentropfen, immer wieder auch Sonnenschein bei ganz ähnlichen Temperaturen.
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4: Vorsicht auf der A45 Dortmund Richtung Gießen. Zwischen Wetzlar Ost und Wetzlar Süd steht ein defektes Fahrzeug auf dem rechten Fahrstreifen. Die A5 Darmstadt Richtung Frankfurt. Zwischen Zeppelinheim und Frankfurt-Niederrad 4 Kilometer stockender Verkehr wegen eines defekten Pkw. Der steht auf dem rechten Fahrstreifen. Die A5 Kassel Richtung Frankfurt. Zwischen Bad Homburger Kreuz und Frankfurt-Westhafen 9 Kilometer stockender Verkehr. A67, Mannheim Richtung Darmstadt, zwischen Gernsheim und Punktstadt, 3 Kilometer stockender Verkehr wegen Reparaturarbeiten. Es ist nur der linke Fahrstreifen für Sie frei. A643, Mainz Richtung Wiesbaden, zwischen Mainz-Mombach und Schiersteiner Kreuz, streckenweise stockender Verkehr. Und A671, Mainz Richtung Wiesbaden, zwischen dem Mainspitz-Dreieck und Hochheim Süd, 1 Kilometer Stau nach einem Unfall auf dem rechten Fahrstreifen.
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4: Schönen guten Morgen an diesem handelsüblichen Mittwoch. So zur Wochenmitte kann man es echt keinem vorwerfen, wenn man Fernweh bekommt und man vielleicht heimlich in irgendwelchen Urlaubsangeboten rumstöbert. Keine Sorge, ich sag's nicht weiter. Wir fliegen jetzt einfach auf Knopfdruck auf eine Insel. Peter Cornelius ist nämlich reif für die Insel.
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0: 14 nach 9 ist es. 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Schafbock Streusel aus Südhessen ist unser Star des Tages. Und vielleicht gehört ja auch gleich Jürgen Pumm aus Hanau dazu. Schönen guten Morgen.
1: Hallo und schönen guten Morgen an HR4.
0: Ich habe schon gehört, Sie haben schon ausgiebig gefrühstückt. Das heißt, die Ohren sind gestärkt.
1: Die Ohren sind gestärkt, genau. Und schauen wir mal, was daraus kommt jetzt.
0: Und jetzt habe ich gehört, Sie hatten früher selber mal Tiere, Hasen und einen Hund, glaube ich.
1: Ja, einen Hund in Kindertagen, sage ich mal, selbst. Und der Sohn wollte mal ein Häschen haben. Und da hatten wir irgendwann mal, wieder die kleinen Häschen heißen, ein wunderbares Tier.
0: Hat denn irgendwer davon mal für Sie gesungen, von den Vierbeinern?
1: Nee, noch nie. Der Hase war stumm, aber hat sich gefühlt wie ein Hund.
0: Das ist natürlich sehr gut. Dann hat er wahrscheinlich auch entsprechend Leckerchen zugeworfen bekommen.
1: Absolut, absolut.
0: Also unser Streusel kann schon mal singen, das haben wir ja eben schon gehört. Und bevor es jetzt ernst wird, hören wir uns noch mal an, was Streusel da so von sich gibt, wenn Sie bereit sind.
1: Gerne, ja.
0: Ja, welches Lied haben Sie denn da rausgehört, Jürgen?
1: Ja, dann würde ich sagen Marmorstein und Eisen bricht.
0: Marmor.
1: Aber unsere Liebe nicht.
0: Ja, das würde ich aber auch sagen. Also beim zweiten Mal hören hatte ich es dann auch drin.
1: Sehr gut.
0: Sehr gut, herzlichen Glückwunsch. Sie bekommen ein neues DAB Plus Radio von uns.
1: Danke, ich freue mich sehr.
0: Ja, ich wünsche ganz, ganz viel Spaß damit. Und morgen Vormittag bei Britta gibt es dann die nächste Runde. Und wenn Sie sich Streusel mal anschauen wollen, geht bei uns auf hr4.de. Da gibt es ein Foto. Und natürlich hören wir jetzt Trafi Deutscher, Marmorstein und Eisenbricht.
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0: Jetzt um 9:30 geht's wieder raus zu unseren hr4-Reportern.
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2: Online-Banking, elektronische Patientenakte oder einfach nur der Messenger zum Chatten mit den Enkeln. Auch ältere Menschen haben inzwischen einen ziemlich durchdigitalisierten Alltag. Aber nicht alle kommen damit immer gut zurecht. In Wiesbaden helfen bei Problemen mit Smartphone, Laptop oder Tablet sogenannte Digilotsen. In verschiedenen Stadtteilen und auch ganz zentral im Luisenforum. Und weil der Bedarf groß ist, wird das Angebot jetzt nochmal ausgebaut. Statt einmal im Monat stehen die ehrenamtlichen Helferinnen und Helfer ab sofort alle 2 Wochen mittwochs 2 Stunden lang im Zukunftswerk des Luisenforums bereit. Auch heute von 10 bis 12 Uhr. Übrigens, die Digilotsen suchen weitere ehrenamtliche Unterstützung. Alicia Lindhoff, Wiesbaden.
3: Da steht ein Mann mit einem

0: einer Machete und einem Messer in der Hand am Bahnsteig 9 im Frankfurter Hauptbahnhof. Zeugen rufen am Montagabend bei der Polizei an. Wie die Bundespolizei heute mitteilt, fordern die Einsatzkräfte den 56 Jahre alten Mann am Montag auf, die Waffen zu Boden zu legen. Doch stattdessen läuft er auf sie zu. Die Einsatzkräfte der Bundespolizei drohen ihm mit dem Diensthund. Daraufhin legt der 56-Jährige die Machete und das Messer ab. Er lässt sich festnehmen und kommt in eine psychiatrische Einrichtung. Warum er am späten Montagabend bewaffnet im Frankfurter Hauptbahnhof unterwegs war, ist noch unklar. Tobias Weiler-Mattes aus Frankfurt.
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2: Man merkt, der Herbst will jetzt so langsam durchstarten. Sonne und Wolken wechseln sich heute ab und es ist deutlich frischer als zuletzt. Peter Schwarz sagt uns, wie es weitergeht.
3: Ja, es wird jetzt leicht herbstlich in der Rhein-Main-Region, aber die Betonung liegt auf leicht. Zwar ist es heute ein gutes Stück kühler als noch gestern, maximal 18 bis 22 Grad. Der Wind ist noch etwas böig dabei, aber es gibt kaum einmal einen Schauer. Auch die Sonne ist noch einige Stunden am Start. Die nächsten Tage geht so oder so ruhig weiter. Regen ist kaum in Sicht. Meistens bekommen wir freundliches Frühherbstwetter bei ähnlichen, für die Jahreszeit übrigens völlig normalen Temperaturen.
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2: Vorsicht auf der A7, Kassel Richtung Fulda. Zwischen Homberg-Efze und Bad Hersfeld-West liegt ein Kanister auf der Fahrbahn. A3, Würzburg Richtung Frankfurt. Zwischen Obertshausen und dem Offenbacher Kreuz 2 Kilometer stockender Verkehr wegen eines defekten Transporters auf dem mittleren Fahrstreifen. Die A5, Kassel Richtung Frankfurt. Zwischen Bad Homburger Kreuz und dem Nordwestkreuz Frankfurt 5 Kilometer stockender Verkehr nach einem Unfall mit einem LKW und einem PKW. Das alles ist auf dem rechten Fahrstreifen passiert. Und die A67, Mannheim Richtung Darmstadt. Zwischen Gernsheim und Pfungstadt 4 Kilometer stockender Verkehr wegen Reparaturarbeiten. Es ist nur der linke Fahrstreifen für Sie frei.
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2: Wir müssen jetzt mal mit einem Klischee aufräumen. Es gibt so Hits, wenn man die einfach wörtlich übersetzt, dann landet man bei No Woman, No Cry, dem großen Hit von Boney M., ganz schnell bei Keine Frau, kein Geschrei. Das ist aber völliger Quatsch. Ne? In Wahrheit meint Bob Marley, der es geschrieben hat, was völlig anderes. Im jamaikanischen Dialekt heißt das übersetzt nämlich so viel wie Nein, Frau, weine nicht. Also so nach dem Motto, Kopf hoch, Leben geht weiter.
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1: Die Sommerhitze hat unseren Bäumen und Sträuchern ganz schön zu schaffen gemacht. Wir haben ja gestern schon in Haus und Garten von unserer Expertin viel Nützliches erfahren. Da ging es ums Bodenauflockern und auch um die Stauden. Und jetzt kümmern wir uns mal um die großen Gartenbewohner, die Bäume und Sträucher. Baumschulmeisterin Claudia Peselmann aus Bad Homburg sagt, dass wir manchmal ein paar Jahre Geduld brauchen, bis Sträucher sich im Garten richtig wohlfühlen und fit genug für den nächsten Hitzesommer sind.
2: Manchmal sitzt die eine Pflanze in dem einen Eck im Garten wunderbar und im anderen nicht. Also wenn die im dritten Jahr immer wieder mickert und auch im nächsten Jahr schlechter wiederkommt, einfach weil ihr die Kraft fehlt, dann wäre es tatsächlich mal ein Grund, die Pflanze umzusetzen. Das heißt noch nicht, dass man sie gleich wegwerfen muss. Nur wenn das dann auch nicht funktioniert, dann ist die Pflanze tatsächlich nicht mehr unbedingt unserer Sommer geeignet.
1: Bei Bäumen gibt es deutliche Alarmsignale, auf die wir achten sollten.
2: Diese Trockenheit und auch die braunen Blätter, also der frühe Blattabwurf, der schädigt die Pflanzen natürlich schon. Also auch Gehölze, die doch ein bisschen widerstandsfähiger sind als Stauden zum Beispiel, die leiden darunter. Die treiben nicht mehr richtig aus. Einzelne Äste können absterben. Das kann auch tatsächlich schon vorher passieren. Deswegen ist es jetzt auch sinnvoll, wenn man Wasser zur Verfügung hat, gerade Bäumen und Sträuchern auch noch mal etwas zukommen zu lassen.
1: Auch Bewässerungssäcke, die das Wasser langsam abgeben, können sinnvoll sein. Wenn irgendein Baum braun ist, dann müssen wir den nicht sofort entsorgen. Auch dann gibt es noch Hoffnung.
2: Die kommen im Frühjahr ganz normal wieder. Manche fangen auch im Herbst auf einmal noch mal an, Blätter zu drücken. Also die sind vielleicht ganz kahl und nach 3 Wochen tut sich auf einmal noch mal was. Dann darf man natürlich keine wunderbare Herbstfärbung erwarten. Aber die Pflanze versucht einfach noch Photosynthese zu betreiben, das heißt Nährstoffe zu sammeln. Denn die Blätter braucht sie ja auch wirklich, um Nährstoffe aus der Luft aufzunehmen.
1: Ja, viele Gehölze oder Bäume in unseren Gärten haben schon Jahre oder Jahrzehnte auf dem Buckel und trotzdem freuen sie sich immer noch über schön lockere Erde.
2: Was man immer vergisst,

0: 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Und gestern bin ich ja kurz zusammengezuckt, als ich noch in der Redaktion saß nach der Sendung und plötzlich vom Flur draußen gehört habe: Hilfe, ich kam nicht mehr raus! Britta Lohmann war das.
1: Ja.
0: Britta, was ist passiert, Mensch?
1: Ja, ich wollte mal kurz, während eine Musik lief, ja, während der Sendung auf Toilette gehen.
0: Ja, ja, was
1: das
0: man halt so macht.
1: Ich normalerweise auch ganz locker. Und dann ist die Tür nicht mehr aufgegangen. Und ich habe nur gedacht, was mache ich denn jetzt? Was mache ich denn jetzt? Und dann habe ich gedacht, rüberklettern. Ja, und dann hing ich
0: drüber,
1: da aber.
0: Über diese Tür.
1: Ja, und dann hing ich da aber irgendwie drüber. Und dann habe ich angefangen zu rufen. Und irgendwann hat mich eine Kollegin aus der Messtechnik gehört und hat mich da rübergezogen. Ja, und dann bin ich kurz vor 12 dann wieder in der Sendung gelandet. Aber ich sagte, das war vielleicht ein Schreck.
0: Das war ein Abenteuer, ja.
1: Das war ein Kletterabenteuer. Aber deswegen, die Tür ist immer noch defekt.
0: Und
1: ich schließe nicht mehr ab, wenn ich auf Toilette gehe.

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10: 10 Uhr. Generaldebatte im Bundestag zwischen Regierung und Opposition. Ungeklärter Mord aus Südhessen bei Aktenzeichen XY. König Harald von Norwegen wird beigesetzt. Das Wetter mal Sonne mal Wolken, 16 bis 23 Grad. Die Nachrichten mit Volker Kinkel. Im Bundestag läuft die Generaldebatte über den Kanzleretat. Traditionell nutzt die Opposition diesen Teil der Haushaltsberatungen zur Grundsatzkritik an der Regierungspolitik. Für die größte Oppositionsfraktion im Bundestag hat als erste AfD-Chefin Weidel gesprochen. Mit Blick auf den Wahlerfolg ihrer Partei in Sachsen-Anhalt sagt sie, die Zeit für Schwarz-Rot sei vorbei.
11: Die Menschen wollen endlich einen Politikwechsel und sie wollen kein Weiter-so. Und den Haushaltsentwurf, den Sie heute vorgelegt haben, widerspiegelt genau dieses Weiter-so-Gewurschtel und ist eine Kapitulationserklärung Ihrer Koalition.
10: Kanzler Merz hatte im Anschluss gesprochen und Kritik und Vorwürfe der AfD zurückgewiesen.
12: Kein Wort von Ihnen dazu, was hier gegenwärtig in Deutschland geschieht, meine Damen und Herren. Aber das ist auch die Lebenswirklichkeit der Menschen, der Institutionen, der Behörden in unserem Land. Was Sie auszeichnet, ist eine Verachtung unserer demokratischen Institutionen und eine permanente persönliche Herabsetzung der Repräsentanten unseres Staates.
10: Der Eigenanteil für einen Platz im Pflegeheim sollte gedeckelt werden, fordert die saarländische Ministerpräsidentin Redinger. Die SPD-Politikerin schlägt in den Funke-Zeitungen eine Obergrenze von 1.500 Euro vor. Wie das finanziert werden soll, sagte Redinger aber nicht. Seit fast 2 Jahren ist ein Mordfall aus Südhessen noch ungeklärt. Damals war eine 36-jährige Joggerin in einem Wald bei Lampertheim getötet worden. Heute wird der Fall in der Fernsehsendung Aktenzeichen XY thematisiert. HR-Reporterin Anna Vogel.
13: Zwar hat die Polizei die DNA von einem Mann an der Joggerin sichern können, kennt dessen Identität aber nicht. Für neue Hinweise hat die Staatsanwaltschaft Darmstadt jetzt eine Belohnung ausgelobt. 5.000 Euro. In der Fernsehsendung Aktenzeichen XY. Da will die Polizei auch darauf eingehen, was sich seit der DNA-Probe von 1.300 Freiwilligen aus der Region an neuen Erkenntnissen ergeben hat.
10: Die EU-Kommission will die Regeln für Kurzzeitvermietung vereinheitlichen. Das betrifft zum Beispiel Airbnb und andere Plattformen. Es soll einheitliche Kriterien dafür geben, dass Städte und Gemeinden diese Vermietungen an Touristen einschränken oder verbieten, wenn der Wohnungsmarkt besonders angespannt ist. Das gibt es zum Beispiel schon in Städten wie Lissabon, Barcelona oder Amsterdam, damit nicht noch mehr Wohnungen in Ferienunterkünfte umgewandelt werden. Oft wird aber dagegen geklagt. In Oslo wird heute Mittag Norwegens König Harald V. beigesetzt. Zur Trauerfeier werden Gäste aus den verschiedenen europäischen Königshäusern erwartet. AD-Korrespondentin Jana Sinram.
14: Unter anderem die Königspaare aus Schweden, Dänemark, Spanien, den Niederlanden und Belgien haben ihre Teilnahme zugesagt. Aus Großbritannien kommen Prinz William und Prinzessin Anne. Deutschland wird durch Bundespräsident Frank-Walter Steinmeier vertreten. Der Sarg wird am Mittag in einem feierlichen Trauerzug vom Schloss zum Osloer Dom gebracht. Zu Beginn des Trauergottesdienstes ist im ganzen Land eine Schweigeminute geplant. Anschließend wird Harald V. im königlichen Mausoleum auf der Festung Akershus beigesetzt.
10: Das waren die Nachrichten.
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15: Sonne und Wolken wechseln sich heute ab. Meist bleibt es trocken. In der Nordwesthälfte sind am Nachmittag einzelne Schauer möglich. Höchstwerte nur noch zwischen 16 und 23 Grad. Bromskirchen, Landkreis Waldeck-Frankenberg 17 Grad. Eichenzell im Landkreis Fulda bekommt 20. Und Hattersheim im Main-Taunus-Kreis 22 Grad. Morgen dann ein Mix aus Sonne und Wolken. Im Süden auch länger sonnig, 17 bis 23 Grad. Und die Aussichten, Freitag ein Wechsel aus Sonne und Wolken 18 bis 24 Grad. Samstag ein Mix aus Sonne und Wolken, im Süden am meisten Sonnenschein und 19 bis 26 Grad.
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15: 10:04 haben wir es. Vorsicht auf der A3 Frankfurt Richtung Köln. Zwischen Limburg Süd und Limburg Ost liegen Reifenteile und eine Schaufel auf der Fahrbahn. Vorsicht auf der A5 Frankfurt Richtung Kassel, zwischen Fernwald und Reiskirchen Reifenteile auf der Fahrbahn. Vorsicht auf der A5 Frankfurt Richtung Kassel, zwischen Alsfeld Ost und Hattenbacher Dreieck liegt eine Stoßstange auf dem linken Fahrstreifen. A3 Würzburg Richtung Frankfurt, zwischen Obertshausen und Offenbacher Kreuz 4 Kilometer stockender Verkehr. Die Unfallstelle ist geräumt. A5 Kassel Richtung Frankfurt, zwischen Bad Homburger Kreuz und Nordwestkreuz Frankfurt 3 Kilometer stockender Verkehr, die Unfallstelle ist geräumt. A67 Mannheim Richtung Darmstadt, zwischen Gernsheim und Pfungstadt 4 Kilometer stockender Verkehr wegen Reparaturarbeiten, da ist nur der linke Fahrstreifen frei. Im weiteren Verlauf zwischen Pfungstadt und dem Darmstädter Kreuz 3 Kilometer stockender Verkehr.
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15: Schön, dass Sie da sind. Einen wunderbaren Mittwoch wünsche ich Ihnen. Die erfolgreichste Band der Musikgeschichte, das sind die Beatles. So viele großartige Songs haben sie uns geschenkt. Und wir starten in diesen Vormittag mit ihrer erfolgreichsten Single. Sehr nachdenklich und einfach wunderschön. Hey!

0: Eike Immel kennen viele noch als Nationaltorwart. Auch in der Fußball-Bundesliga hat er hunderte Spiele absolviert. Heute steht Eike Immel vor Gericht wieder einmal. Wegen Betrugs war er letztes Jahr zu 2 Jahren und 2 Monaten Haft verurteilt. Dagegen hat der Ex-Fußballprofi Berufung eingereicht. Vor gut einer Stunde hat vor dem Marburger Landgericht der Prozess begonnen und Eike Immel ist diesmal auch persönlich erschienen. HR4-Reporter Jannis Gerhard verfolgt das Ganze und wir haben ihn gefragt, wegen welcher Art von Betrug wurde Eike Immel denn ursprünglich verurteilt?
1: Also ursprünglich ging es darum, dass er vor allem Freunde und Bekannte um Geld gebeten hat. Unter anderem den mittlerweile verstorbenen Ex-Fußballprofi Andreas Brehme und seine Frau. Viele Leute haben ihm dann eben wohl auch Geld gegeben, was er dann aber nicht zurückgezahlt hat. Insgesamt geht es da so um rund 100 Fälle und über 30.000 Euro, die er so bekommen hat. Und dafür wurde er dann letztendlich auch wegen Betrugs verurteilt.
0: Hat er sich denn dazu mal geäußert, wie er überhaupt in diese Situation gekommen ist und warum er das Geld nicht zurückzahlen konnte?
1: Also er hat immer wieder in verschiedenen TV-Formaten oder in Interviews gesagt, dass er nie wirklich Geld gespart habe. Dazu käme eine Scheidung und verschiedene Investitionen in Immobilien, die nicht funktioniert hätten. Deswegen hat er auch schon 2008 Privatinsolvenz angemeldet und seitdem scheint wohl auch nicht mehr viel Geld da zu sein. Und das ist auch nach seiner Aussage dann jetzt der Grund dafür, warum er den Leuten das Geld nicht zurückgezahlt hat.
0: Was möchte er denn jetzt mit der Berufung erreichen?
1: Also natürlich eine mildere Strafe. Sein Ex-Anwalt hatte zum Ende des letzten Prozesses gesagt, jeder hätte gewusst, dass er das Geld nicht zurückzahlen könne. Und Eike Immel selbst sagt auch, er sei kein Betrüger, würde sich aber für das, was passiert ist, schämen. Mit einem neuen Anwalt soll jetzt aber nochmal die Wendung her. Konkret geht es bei dem Berufungsprozess jetzt um 3 Geschädigte und um die Frage,

0: ob er sie um das Geld betrogen hat oder eben nicht.
1: Auftakt heute im Berufungsprozess rund um den Ex-Nationaltorhüter Eike Immel vor dem Landgericht Marburg. Unser Reporter Jannis Gerhardt war das mit den Einzelheiten.
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0: Das ist die Musik für Ihren Vormittag. Einen schönen Mittwoch wünsche ich Ihnen mit uns, mit HR4 und jetzt mit Musik von Stefan Waggershausen.
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0: kurz nach 10:30.
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0: A67 Mannheim Richtung Darmstadt, zwischen Funkstadt und dem Darmstädter Kreuz 3 Kilometer stockender Verkehr. Die B44 Frankfurt-Groß-Gerau ist zwischen Mörfelden und Büttelborn-Worfelden wegen eines brennenden Busses in beiden Richtungen gesperrt.
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0: Einen schönen Mittwoch. Freue mich, dass Sie da sind. Andy Borg habe ich jetzt. Ich brauche ein bisschen Glück.
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0: Aber hier bei uns NHR4 am Mittwoch, das HR4-Freundebuch. 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
9: 11 Uhr. Generaldebatte im Bundestag zwischen Regierung und Opposition. Neue Batteriezüge werden in Kassel vorgestellt. König Harald von Norwegen wird beigesetzt. Das Wetter mal Sonne mal Wolken, 16 bis 23 Grad. Die Nachrichten mit Volker Klinke. Im Bundestag läuft der zweite Tag der Haushaltsdebatte. Kritik an der Bundesregierung kam von der Chefin der größten Oppositionspartei AfD, Weidel. ARD-Hauptstadtkorrespondentin Anne-Kathrin Mellmann.
10: Weidel bezeichnete den Haushaltsentwurf der Bundesregierung für das kommende Jahr als Kapitulationserklärung. Die hohe Schuldenaufnahme sei verfassungswidrig. Ein Schwerpunkt ihrer Rede war das Thema Migration. Weidel forderte eine schärfere Abschiebepolitik. Zudem verlangte sie von der Bundesregierung, sich im Ukraine-Konflikt für Verhandlungen einzusetzen. Bundeskanzler Friedrich Merz sagte zu Beginn seiner Rede, die AfD könne vor Kraft kaum laufen, habe ihr Wahlziel in Sachsen-Anhalt jedoch verfehlt und keine absolute Mehrheit erreicht.
9: Bundesaußenminister Wadefuhl hat die Ukraine aufgefordert, mehr Rüstungsgüter von deutschen Firmen zu kaufen. Er hat der Bild-Zeitung gesagt, Deutschland sei der stärkste Unterstützer der Ukraine in Bezug auf finanzielle und militärische Hilfe. Davon müsse die Industrie hierzulande deutlicher profitieren als bisher. Vom Kleintransporter bis zum großen LKW. Jedes fünfte Nutzfahrzeug fällt bei der Hauptuntersuchung durch. Das zeigt der neue TÜV-Report für die Jahre 2024 und 2025. Danach hat sich bei Zahl und Art der Mängel nicht viel getan. Laut TÜV werden die Fahrzeuge immer älter und meistens verlieren sie dann Öl. Die EU-Kommission plant schärfere Regeln für Kurzzeitvermieter wie Airbnb. Das ist Teil eines Gesetzes für bezahlbaren Wohnraum, das heute vorgestellt wird. Konkret geht es um die Frage, wann Städte die Vermieter beschränken dürfen. ARD-Brüssel-Korrespondentin Katrin Schmidt.
11: Dazu soll es einheitliche Kriterien für sogenannten Wohnungsstress geben, etwa das Verhältnis von Immobilienpreisen zum Einkommen in einer Stadt oder einer Touristenregion oder eben von Angebot und Nachfrage auf dem Wohnungsmarkt. Und ist dieser Wohnungsmarkt lokal besonders angespannt, könnten Behörden künftig Obergrenzen für Ferienwohnungen festlegen. Auch der Kauf von Immobilien für touristische Zwecke könnte unter bestimmten Bedingungen eingeschränkt werden. Europäische Städte wie Barcelona, Amsterdam und Florenz haben bereits eigene Regeln erlassen. Teilweise sind diese jedoch juristisch umstritten. Ein EU-Rahmen soll deshalb mehr Rechtssicherheit schaffen.
9: Im nordhessischen Nahverkehr kommen heute zum ersten Mal batterieelektrische Züge auf die Schiene. Die Premierenfahrt startet am Mittag ab dem Kasseler Hauptbahnhof.

0: Reporter Michael Schibilla.
1: Auf dem Weg nach Fritzlar schaltet der Zug dann bei Wabern von der Oberleitung auf Akkubetrieb um. Diese Technik ermöglicht es, auch auf bisher nicht elektrifizierten Strecken auf Dieselloks zu verzichten. Ein wichtiger Schritt hin zu einem klimafreundlichen Nahverkehr, sagt der Verkehrsverbund NVV. In einer 5-jährigen Testphase sollen in Nordhessen zunächst 3 solcher Züge zum Einsatz kommen. Im Rhein-Main-Gebiet ist bereits im zurückliegenden Jahr ein Test mit Akkuzügen gestartet.
0: Abschied von Norwegens König Harald V. Er war Ende August mit 89 Jahren gestorben und wird heute beigesetzt. Zuerst wird der Sarg am Mittag in Oslo vom Schloss zum Dom gebracht. An der Strecke werden tausende Menschen erwartet. Zu Beginn des Trauergottesdienstes soll es im ganzen Land eine Schweigeminute geben. Es werden viele Gäste aus den anderen europäischen Königshäusern erwartet. Aus Deutschland ist Bundespräsident Steinmeier dabei. Das waren die Nachrichten.
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3: Sonne und Wolken wechseln sich heute ab. Meist bleibt es trocken. In der Nordwesthälfte sind am Nachmittag einzelne Schauer möglich. Höchstwerte zwischen 16 und 23 Grad. Bromskirchen 17 Grad, Eichenzell 20, Hattersheim 22 Grad. Morgen ein Mix aus Sonne und Wolken. Im Süden ist es auch längere Zeit sonnig, 17 bis 23 Grad. Und die Aussichten: Freitag ein Wechsel aus Sonne und Wolken, 18 bis 24 Grad. Samstag ganz ähnlich, mit der meisten Sonne wieder im Süden des Landes. Und 19 bis 26 Grad bekommen wir dann.
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3: Vorsicht auf der A3 Köln Richtung Frankfurt. Zwischen Limburg Süd und Bad Camberg liegt ein Metallteil auf dem mittleren Fahrstreifen. Vorsicht auf der A648 Eschborn Richtung Frankfurt. Zwischen Eschborner Dreieck und Westkreuz Frankfurt liegt Styropor auf der Fahrbahn. A60 Rüsselsheim Richtung Mainz. Zwischen Rüsselsheimer Dreieck und Bischofsheim 2 Kilometer Stau. A67 Mannheim Richtung Darmstadt. Zwischen Pfungstadt und dem Darmstädter Kreuz 3 Kilometer stockender Verkehr. Und dann habe ich noch die B44 Frankfurt-Groß-Gerau. Ist zwischen Mörfelden und Büttelborn-Borfelden wegen eines brennenden Busses in beiden Richtungen gesperrt.
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3: Letztens beim Keller aufräumen habe ich eine alte Kiste mit Briefen wiedergefunden. Ja, da waren auch einige Liebesbriefe aus der Jugend dabei. Da musste ich tatsächlich erstmal in Erinnerungen schwelgen. Briefe schreiben und bekommen war früher mehr, eindeutig. Da gab es auch große Songs drüber. Einen habe ich jetzt. Please, Mr. Postman. Hier sind die Carpenters.
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0: Oder soll es vielleicht doch ein Keks sein?
1: Udo Jürgens hier in HR4. Was gehört in einen Notvorrat? Was sollte ich im Haus haben, wenn ich mehrere Tage lang nicht einkaufen kann? Wenn der Strom ausfällt, Telefon und Internet nicht mehr funktionieren? Ja, ist schon eine Horrorvorstellung, aber man sollte sich tatsächlich Gedanken machen und so einen Notvorrat zu Hause haben. Im Rahmen der Resilienzwoche des Handelsverbands Hessen und des Katastrophenschutzes können wir uns jetzt informieren an Infoständen in Supermärkten. HR4-Reporterin Birgitta Söhling hat das in Taunusstein getan.
2: Im Rewe-Center in Taunusstein schieben Kunden ihre Einkaufswagen durch die Gänge. Zwischen Brötchentheke und Gemüse treffen sie auf Andreas Eisele vom Katastrophenschutz des Rheingau-Taunus-Kreises. Den ganzen Tag informieren zwei Mitarbeiter hier darüber, wie man sich auf Krisen und Katastrophen vorbereiten kann.
3: Wir präsentieren heute hier einen Notvorrat, wie er mustergültig aussehen könnte. Das heißt zum einen Trinkwasserbevorratung, was man bräuchte, aber auch Sachen des Alltags, langhaltende Lebensmittel. Das kann aber auch schon die Kerze sein, dass bei Dunkelheit etwas Licht vorhanden ist. Ein Feuerlöschspray, ein Erste-Hilfe-Set, sodass ich mir selbst einfach mal helfen kann in kleinen Notsituationen.
2: Wie schnell solche Notsituationen eintreten können, haben die Anschläge auf das Stromnetz in jüngster Zeit erschreckend deutlich gemacht. Es muss aber nicht gleich Sabotage sein. Auch ein schweres Unwetter kann für Stromausfall sorgen oder ein Bagger, der die Leitung erwischt. Marktmanager Sebastiano Losi ist es deshalb wichtig, seinen Kunden einen Denkanstoß zu geben.
4: Ja, es ist ja in der letzten Zeit schon einmal passiert, hier bei uns in Taunusstein. Da hatten wir einen Stromausfall, der ging einige Minuten. Dementsprechend saß ich auch zu Hause und habe darüber nachgedacht, ja, was machen wir denn jetzt und wie lange geht das denn jetzt? Wo sind die Teelichter? Und das passiert uns nicht noch einmal.
2: Das Bundesamt für Bevölkerungsschutz rät, sich einen Notvorrat für mindestens 3 Tage anzulegen, besser für 10. Hygieneartikel, Medikamente, haltbare Lebensmittel wie Kekse, Schokolade, Nüsse oder Konserven, fertige Mahlzeiten leicht aufzuwärmen.
5: Das ist allerdings auch ein Manko bei uns. Wir haben so Batterien und solche Dinge, aber so zum Kochen und sowas, das sind schwierig dann. Ja.
6: Da ich auch total.

0: nah zum Markt wohne, war bis jetzt die Motivation nicht so groß. Aber natürlich nützt mir das alles nichts, wenn wirklich eine Notsituation eintritt.
1: Wichtig ist Trinkwasser. Faustregel 2 Liter pro Person und Tag. Auch an Haustiere sollte man dabei denken. Doch nicht jeder hat eine Vorratskammer oder einen Keller. Was tun, wenn man wenig Platz hat? Katastrophenschützer Andreas Eisele empfiehlt:
2: Eine Dosensuppe, die ist haltbar bis Februar 2029, nimmt nicht viel Platz weg. Die kann ich sehr lange und gut aufheben, selbst in der hintersten Ecke des Schranks.
1: Im Notfall ist es wichtig, auf dem Laufenden zu bleiben. Wenn Telefon und Internet ausfallen, hilft ein Radio mit Batteriebetrieb oder Solarpanel.
3: Ausgerüstet sein für den Notfall. Was wir zu Hause haben sollten, hat uns unsere Reporterin Birgitta Söhling erzählt.
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1: Und das um 11:30 A7 Kassel Richtung Fulda, zwischen Fulda Nord und Fulda Mitte. 1 Kilometer Stau wegen einer Baustelle, es ist nur ein Fahrstreifen frei. A60 Rüsselsheim Richtung Mainz, zwischen Rüsselsheimer Dreieck und Bischofsheim, 3 Kilometer Stau. A67 Mannheim Richtung Darmstadt, zwischen Funkstadt und dem Darmstädter Kreuz, 3 Kilometer stockender Verkehr. Die B44 Frankfurt Groß-Gerau ist zwischen Mörfelden und Büttelborn-Worfelden wegen Reinigungsarbeiten nach einem Unfall in beiden Richtungen gesperrt. Ich wünsche allen unterwegs eine gute und sichere Fahrt.
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1: Ja, ich grüße Sie. Einen schönen Mittwoch allerseits. Gestern haben wir noch geschwitzt, ne? Heute früh war es dann doch schon herbstlich frisch. Ja, wir können uns schon mal dran gewöhnen, der Herbst kommt. Aber ist ja auch was Schönes. Wir machen uns eine nette Zeit zusammen. Monika Morell habe ich jetzt.

Die Beach Boys, Then I Kissed Her, hier bei uns in HR4. Ja, und es gibt ja so Musiktitel, die hört man und mit denen verbindet man auch gleich was. Ja, geht mir immer so bei Jennifer Warnes und Bill Medley, I've Had a Time of My Life. Ja klar, da denken viele gleich an den Kultfilm überhaupt, an Dirty Dancing und an die Hebefigur. Ja, und den habe ich gleich nach Wolfgang Petri für Sie. Du bist ein Wunder jetzt erstmal. Schönen Mittwoch mit uns, mit HR4.

0: Wir kommen bei Ihnen vorbei und unterhalten uns über alles, was Sie bewegt. Und das ist immer richtig spannend, denn jeden bewegt ja was anderes. Jürgen Scholle aus dem hr4-Team hat den evangelischen Kirchenchor in Rothenberg im Odenwald besucht, ganz im Süden von Hessen. Anita Sauer ist in mehreren Vereinen aktiv und findet ehrenamtliche Arbeit sehr wichtig fürs Dorfleben.
1: Liebe Anita Sauer, Sie haben hier ein sehr reges Vereinsleben in Rothenberg. Erzählen Sie mal, welche Vereine gibt es hier so? Wo sind Sie Mitglied?
2: Wir haben einen Sportverein, da hauptsächlich der Fußball zählt, sage ich mal so. Dann gibt es aber auch noch eine Step-Aerobic, also so eine Damengymnastik. Es gibt unsere Kirchenchöre, unsere Posaunenchöre, jeweils zwei Stück.
1: Jeweils zwei Stück ist ja eine Besonderheit. Ich habe schon gesehen, es gibt in Rothenberg zwei evangelische Kirchen in einem Dorf. Wie
2: das
1: kommt
2: stimmt.
1: das denn?
2: Ja, das stimmt. Und zwar hat es irgendwie früher mit zu tun, das war eher so, die evangelische Kirche war so die rote Kirche und die selbstständig-lutherische Kirche war die schwarze Kirche. Das hat aber politisch damals mit zu tun gehabt. Komischerweise hat unsere Landeskirche ein schwarzes Dach und die selbstständig-lutherische Kirche hat ein rotes Dach. Warum ist das so?
1: Das weiß ich nicht.
2: Damit es nicht reinregnet.
1: Also ich merke schon, die Kirchen spielen eine wichtige Rolle im Vereinsleben und natürlich Sport. Würden Sie sagen, so ein Dorf lebt auch vom Vereinsleben?
2: Ja, natürlich. Das ist auch hier jetzt gerade an Kirchweih oder mir sage die Kerwe zu der Kirchweih. Das haben jetzt so ein paar jüngere Dorfmitglieder auch wieder so ein bisschen ins Leben gerufen. Die haben jetzt ja so eine Feier, wo die Vereine, jeder Verein so ein bisschen mitmachen kann und Stand machen kann und Getränke und Musik und wie auch immer, also sich daran beteiligen kann. Ja, das sollte man so ein bisschen aufrechterhalten, weil so die Vereine, ja, ich sag mal so, die Mitglieder werden auch weniger, wie überall.
1: Was ist für Sie so schön daran, hier ehrenamtlich beispielsweise im Chor mitzusingen oder sich, ich weiß nicht, wo Sie sich, Sie sind noch im Posaunenchor, also in zwei Chören, Gesang und Posaune.
2: Ich war auch schon im Sportverein, aber da bin ich jetzt mittlerweile raus. Ja, erstens mal macht es Spaß. Ich mache gern Musik, singe gerne und die Gemeinschaft halt auch, die Gesellschaft. Man trifft sich, man kann sich austauschen und Spaß haben und macht gemeinsam Ausflüge und ja, das ist, finde ich, ganz wichtig.
1: Gab es einen ganz besonders schönen Moment in Ihrem Vereinsleben? Sie sind ja sicherlich schon ein paar Jahre in den Vereinen Mitglied, wo Sie sagen, oh, da erinnere ich mich immer noch gern dran zurück.
2: Ja gut, wir haben dann jetzt nächstes Jahr ein großes Fest. Da haben wir 200 Jahre Kirche, das heißt 120 Jahre Posaunenchor, 80 Jahre Kirchenchor. Und da gibt es ein größeres Konzert auch wieder, wo die Vorbereitungen zum Teil schon auch laufen. Und jeder ist aufgeregt, jeder macht Spaß und wenn dann der Erfolg da ist und die Zuschauer sich daran irgendwie erfreuen, dann ist es für einen selbst auch so ein bisschen ein Lob.
1: Also reges Vereinsleben in Rothenberg, das ist doch sehr schön. Dann wünsche ich Ihnen jetzt schon mal gutes Gelingen.
2: Ja, danke schön. Sie dürfen gern kommen, wenn das Konzert dann stattfindet, können Sie sich das anhören.
1: Ja, vielen Dank für die Einladung.
0: Ja, Jürgen Scholle aus dem hr4-Team war in Rothenberg und wenn Sie auch mit uns ins Gespräch kommen möchten, dann können Sie sich melden auf hr4.de.
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0: Und ich habe noch eine Meldung für die Autofahrer aus dem hr4-Verkehrszentrum. Vorsicht auf der B54 A Bergen-Bad Schwalbach. Zwischen dem Abzweig nach Breithardt und Bad Schwalbach ist ein Hund auf der Fahrbahn. Fahren Sie dort bitte vorsichtig.

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11: 12 Uhr. Regierung und Opposition liefern sich bei Generaldebatte Schlagabtausch. Razzia wegen illegalen Online-Glücksspiels in Hessen. Bundesregierung bietet Afghanen in Pakistan Geld statt Aufnahme. Das Wetter teils sonnig, teils bewölkt, hier und da Schauer, 16 bis 23 Grad. Mein Name ist Christine Schumann. In der Haushaltswoche im Bundestag läuft die Generaldebatte. Traditionell rechnet die Opposition darin mit der Regierungspolitik ab, so wie AfD-Chefin Weidel zum Auftakt. Nach dem Erfolg ihrer Partei in Sachsen-Anhalt sagte sie, die Zeit für Schwarz-Rot sei vorbei. Die Menschen wollten kein Weiter-so, genau das wäre aber der geplante Haushalt. Kanzler Merz wies die Kritik anschließend zurück. Auch mit Blick auf die jüngsten Sabotagefälle warf Merz der AfD vor, sie ignoriere die aktuelle Lage im Land.
12: Kein Wort von Ihnen dazu, was hier gegenwärtig in Deutschland geschieht, meine Damen und Herren. Aber das ist auch die Lebenswirklichkeit der Menschen, der Institutionen, der Behörden in unserem Land. Was Sie auszeichnet, ist eine Verachtung unserer demokratischen Institutionen und eine permanente persönliche Herabsetzung der Repräsentanten unseres Staates.
11: Bundesaußenminister Wadefuhl hat die Ukraine aufgefordert, mehr Rüstungsgüter von deutschen Firmen zu kaufen. Er sagte der Bild-Zeitung, Deutschland sei der stärkste Unterstützer der Ukraine in Bezug auf finanzielle und militärische Hilfe. Davon müsste die Industrie hierzulande deutlicher profitieren als bisher. Die Bundesregierung sei mit dem aktuellen Stand nicht zufrieden. Ermittlungen wegen unerlaubten Online-Glücksspiels. Die Frankfurter Staatsanwaltschaft hat gestern 11 Objekte im Rhein-Main-Gebiet durchsucht. Insgesamt 5 Beschuldigte sollen seit mindestens Juli 2021 gewerbs- und bandenmäßig Glücksspiel über das Internet angeboten und dabei knapp 6 Milliarden Euro erwirtschaftet haben, ohne die fälligen Steuern abzuführen. Der Hauptbeschuldigte wurde laut Staatsanwaltschaft festgenommen. Die Bundesregierung bietet gestrandeten Afghanen in Pakistan wieder Geld an, damit sie auf eine Aufnahme in Deutschland verzichten. Das hat das ARD-Hauptstadtstudio recherchiert. Familien, die das Angebot nicht annehmen, könnten so in wenigen Tagen die deutsche Unterstützung verlieren. ARD-Korrespondent Peter Hornung.
13: Wer jetzt freiwillig nach Afghanistan zurückkehre, der soll nach Informationen des ARD-Hauptstadtstudios und des NDR 3 Monate lang unterstützt werden. Durch eine Einmalzahlung von mehreren tausend Euro sowie Unterkunft, Verpflegung, medizinische und psychosoziale Betreuung in Afghanistan. Ein ähnliches Angebot hatte es bereits vergangenen November gegeben.
11: In der Fußball-Champions League wird es heute Abend für den VfB Stuttgart ernst. Zum Start in die neue Saison spielen die Schwaben gegen den norwegischen Meister Viking Stavanger. ARD-Sportreporter Detlef Lindner.
9: Schon bevor die Partie begonnen hat, fällt ein Vorteil des norwegischen Meisters auf. Stavanger hat in der heimischen Liga bereits 19 Spieltage hinter sich, hat seinen Rhythmus also gefunden. Beim VfB Stuttgart ist die zunehmende Qualität des norwegischen Fußballs durchaus angekommen. Das Königsklassenziel des VfB ist klar. Vorletzte Saison schieden die Stuttgarter nach einigen schwachen Auftritten bereits in der Gruppenphase aus. Jetzt soll mit mehr

0: Erfahrung und Konstanz zumindest das Achtelfinale erreicht werden.
1: Und das waren die Nachrichten.
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3: Und da wechseln sich heute Sonne und Wolken ab. In der Nordwesthälfte sind am Nachmittag einzelne Schauer möglich, meist bleibt es aber trocken. Höchstwerte zwischen 16 Grad im Upland und 23 Grad in Südhessen. Oberaula 19 Grad, Eichenzell 20 Grad, Butzbach 21 Grad. Morgen auch ein Mix aus Sonne und Wolken. Im Süden ist es auch längere Zeit sonnig, 17 bis 23 Grad. Und die Aussichten ähnlich der Freitag, 18 bis 24 Grad. Am Samstag ein trockener Mix aus Sonne und Wolken bei 19 bis 26 Grad.
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3: 4:12. Vorsicht auf der A7 Fulda Richtung Kassel. Zwischen Bad Hersfeld West und Homberg-Efze liegt ein Holzbrett auf der Fahrbahn. Vorsicht auf der B54A Bergen-Bad Schwalbach. Zwischen dem Abzweig nach Breithardt und Bad Schwalbach ist ein Hund auf der Fahrbahn. A7 Kassel Richtung Fulda. Zwischen Fulda Nord und Fulda Mitte. 1 Kilometer Stau wegen einer Baustelle. Es ist nur ein Fahrstreifen frei. A67 Mannheim Richtung Darmstadt. Zwischen Funkstadt und dem Darmstädter Kreuz. 2 Kilometer stockender Verkehr.
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3: Ja, so ein bisschen Schalala zur Mittagszeit tut gut. Also Zunge lockern und los. Hier ist Toni Christie.
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0: Der Mittwochmittag in HR4. Und dieser Mordfall aus Lampertheim hat die Menschen erschüttert. Eine 36-jährige Frau ist beim Joggen ermordet worden. 2 Jahre ist das jetzt her. Ein bislang unbekannter Mann soll sie am helllichten Tag erstochen haben. Heute Abend beschäftigt sich die ZDF-Sendung Aktenzeichen XY ungelöst mit diesem Mord in Lampertheim. HR4-Reporterin Anna Vogel ist für uns dran an dem Fall. Anna, wie ist denn der aktuelle Ermittlungsstand?
1: Also so viele Details sind gar nicht bekannt, aber was feststeht ist, man hat an der Leiche damals DNA gefunden von einem Mann, aber da gab es keine Treffer in irgendeiner Datenbank. Und die Ermittler haben dann daraufhin 1300 Männer getestet aus der Region, die sich freiwillig gemeldet hatten. Auch da gab es keine Ergebnisse. Und man hat sich auch die Männer angeguckt, die diesen Test abgelehnt haben. Auch da hat sich nichts ergeben. Aber jetzt wollen die Ermittler eben nach fast 2 Jahren tatsächlich eine neue Spur gefunden haben. Und deshalb bringen sie den Fall heute nochmal bei Aktenzeichen XY. Die Staatsanwaltschaft lobt 5.000 Euro für Hinweise auf den Täter aus und eine Privatinitiative zusätzlich nochmal 15.000 Euro.
0: Weiß man denn schon, was das für eine Spur sein könnte?
1: Eigentlich wollen die Ermittler das erst heute Abend in der Sendung verraten. Aber Aktenzeichen XY-Moderator Rudi Zerner hat uns beim HR schon gesagt, es gibt jetzt doch einen Treffer, und zwar im weiteren Sinne. Und zwar gibt es eine Ähnlichkeit zu der DNA von einem Saisonarbeiter aus Rumänien, der in Lampertheim war. Also es ist nicht seine DNA, aber möglicherweise die DNA von einem männlichen Verwandten von ihm. Und dieser Spur soll jetzt nachgegangen werden. Wichtig ist, es heißt es nicht automatisch, dass der Täter ein Saisonarbeiter sein muss. Aber es werden jetzt eben mit diesem Ausgangspunkt nochmal neue Zeugen gesucht.
0: Also bleibt spannend. Was ist denn eigentlich bisher über das Motiv bekannt?
1: Die Ermittler haben ja eigentlich gleich zu Beginn der Ermittlungen gesagt, also Beziehungstat ist sehr unwahrscheinlich. Dann hat das Handy der Toten der Täter erstmal mitgenommen, dann aber doch wieder in den Wald geworfen. Sprich, es ging auch nicht darum, wertvolle Dinge mitzunehmen. Eine Sexualstraftat schließen die Ermittler aus. Also du merkst, ich schließe schon ganz viele Motive aus, weil einfach immer noch nicht bekannt ist, warum die 36-Jährige sterben musste. Und ich glaube, das ist es auch, was für viele hier in der Region diesen Mordfall so unheimlich macht, weil eben 2 Jahre später immer noch es völlig willkürlich erscheint, warum diese Frau sterben musste.
0: Ja, ganz furchtbar auf jeden Fall. In Aktenzeichen XY soll heute Abend noch einmal der Mordfall an einer Joggerin in Lampertheim aufgegriffen werden. Rund 2 Jahre nach der Tat haben die Ermittler wohl eine neue Spur. Infos haben wir bekommen von unserer Reporterin Anna Vogel. Danke dir.
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Helene Fischer hier bei uns in HR4 am Mittwoch und gleich um 12:30 werfen wir wieder einen Blick in Ihre Region. Was gibt's Neues? Sie erfahren's hier bei uns in HR4.

0: Und hier kommt jetzt der Blick in Ihre Region.
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2: In Frankfurt haben die Handschellen geklickt. Die Polizei hat einen Verdächtigen festgenommen, der Teil einer fünfköpfigen Online-Glücksspielbande sein soll. 4 weitere Bandenmitglieder sind den Ermittlern bekannt. Die Frankfurter Staatsanwaltschaft ermittelt seit 3 Jahren verdeckt, denn im Internet sind illegal unglaubliche Summen verzockt worden. Innerhalb von 2,5 Jahren fast 6 Milliarden Euro. Die Bande hat auch keine Steuern gezahlt, deshalb sind mehr als 100 Einsatzkräfte ausgerückt und haben in Frankfurt und im Rhein-Main-Gebiet 11 Gebäude durchsucht. Dabei sind wertvolle Autos sichergestellt und Konten gepfändet worden. Größenordnung 82 Millionen Euro. Frank Angermund, Frankfurt.
3: Wer OF auf dem Nummernschild stehen hat, muss beim Autofahren besonders aufpassen, zumindest in Offenbach. Denn die Stadt hat tatsächlich schon wieder die meisten Kfz-Haftpflichtschäden in ganz Deutschland. Fast 40% höher als im Bundesdurchschnitt. Der Gesamtverband der deutschen Versicherungswirtschaft stuft Offenbach in die schlechteste Klasse ein. Das heißt, die Autofahrerinnen und Fahrer in Offenbach müssen sehr viel für ihre Kfz-Haftpflicht zahlen. Auch Wiesbaden hat eine hohe Schadensbilanz, Platz 5 deutschlandweit. Generell gibt es in Großstädten mehr Schäden als auf dem Land. Gründe könnten enge Straßen und dichter Verkehr sein. Tobias Weiler-Mattes, Studio Rhein-Main.
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0: Der große Regen ist mal wieder ausgeblieben. Ob da in Ihrer Region noch was kommt heute und in den nächsten Tagen, weiß Peter Schwarz.
4: Der Regen hat die Rhein-Main-Region nahezu ausgespart. Auch den restlichen Tag über kommt da kaum mehr etwas, höchstens ganz vereinzelt ein schwacher Schauer. Sonst haben wir neben Sonne mal mehr, mal weniger Wolken und etwas böigen Westwind bei maximal 18 bis 22 Grad. Regen ist auch weiterhin kaum in Sicht. Es erwartet uns die kommenden Tage eher ruhiges, oft sogar freundliches Frühherbstwetter. Morgens wird es etwas frisch sein und nachmittags haben wir dann Temperaturen knapp über 20 Grad.
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0: Vorsicht auf der A5, Frankfurt Richtung Kassel. Zwischen Fernwald und Reiskirchen liegen Reifenteile auf der Fahrbahn und es steht ein defekter LKW auf dem Standstreifen. A5 Darmstadt Richtung Heidelberg, zwischen Weiterstadt und Darmstädter Kreuz. 2 Kilometer Stau wegen Reinigungsarbeiten auf dem linken Fahrstreifen. A7 Kassel Richtung Fulda, zwischen Fulda Nord und Fulda Mitte. 1 Kilometer Stau wegen einer Baustelle, es ist nur ein Fahrstreifen frei. Die A66 Wiesbaden Richtung Frankfurt ist zwischen Diedenbergen und Hattersheim wegen Reinigungsarbeiten vorübergehend gesperrt, dadurch 4 Kilometer Stau. A67 Mannheim Richtung Darmstadt zwischen Gernsheim und Funkstadt, 2 Kilometer stockender Verkehr wegen Reparaturarbeiten.

0: Es ist nur der linke Fahrstreifen frei. Stadtgebiet Hanau im Stadtteil Mittelbuchen ist die Feuerwehr in der Guldenstraße im Einsatz. Es kommt zu Rauchentwicklung. Bitte Fenster schließen und die Lüftung abstellen. Vorsicht auf der B429 Gießen Richtung Wettenberg. Zwischen Gießen und der A480 Anstoßstelle Wettenberg liegt ein Rucksack auf der Fahrbahn. Allen unterwegs eine gute und vor allen Dingen eine sichere Fahrt wünsche ich.
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0: Freue mich, dass Sie da sind. Schöne Mittagszeit.
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0: bisschen zum Dahinschmelzen. Chicago, If You Leave Me Now, vor 50 Jahren der kommerziell größte Hit der Band. Da hatten sie gerade von Jazzrock auf mehr Balladen umgestellt. Ja, war gleich ein Treffer. Mit dem Song waren sie wochenlang in den Charts.
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0: Was Aktuelles aus dem hr4-Verkehrszentrum. Vorsicht auf der B42 Wiesbaden Richtung Rüdesheim. Zwischen Erbach und Östrich befinden sich zwei Radfahrer auf der Fahrbahn.
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0: Geschwollene Gelenke sind nur ein Symptom, wenn es um Rheuma geht. 20 Millionen Menschen sind betroffen. Das Problem, es gibt zu wenig Fachärzte. Kurzfristig einen Termin bekommen, da geht gar nichts. Mittelfristig nur mit monatelanger Wartezeit. Für die Betroffenen in Hessen ist das eine bedrückende Situation. HR4-Reporter Stefan Pommerenke hat sich einen Überblick verschafft.
1: Es fehlt an Rheumatologen. Überall in jeder Region in Hessen. Das Problem ist bekannt. André van Wickeren vom Hessischen Landesverband der Rheumaliga in Neu-Isenburg im Kreis Offenbach schüttelt den Kopf. Der Facharztmangel beschäftigt ihn.
2: Es sind im letzten Jahr in Hessen 60 Kardiologen fertig geworden mit der Ausbildung. Im Vergleich dazu bei den Rheumatologen war es genau einer.
1: Kurzfristig ist der Facharztmangel aber kaum zu beheben. Manuela Wetzel ist Geschäftsführerin

0: leidet seit 45 Jahren an Rheuma. Sie kennt die Sorgen und Nöte der Patienten genau. Einen Facharzt zu finden, ist eine Mammutaufgabe. Deshalb empfiehlt sie Betroffenen, auf jeden Fall eine Rheuma-Selbsthilfegruppe zu besuchen.
1: Die Selbsthilfegruppen sind dafür da, um wohnortnah Betroffenen Hilfestellung und Beratung anzubieten und zu sagen, bei mir hat dieses oder jenes schon funktioniert. Dann erzählen wir uns in der Selbsthilfegruppe gegenseitig, mit welchen Methoden war der eine oder die andere erfolgreich. Da kommt man ja selber vielleicht gar nicht drauf.
0: Als Patientin hat sie selbst schon viel ausprobiert und auch Entspannungskurse im Wald können helfen.
1: Wir sind ja alle stressbelastet, gerade bei den entzündlich-rheumatischen Erkrankungen. Dann einfach sich auf sich selber fokussieren, Augen zu, im Wald sitzen, Vogelgezwitscher. Dann vergisst man auch tatsächlich für eine Weile seine blöde Rheumaerkrankung.
0: Trotzdem braucht es mehr Ärzte. Die Politik ist gefordert, damit aus dem jetzigen Wartelistenfrust keine chronische Versorgungskrise wird.
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1: 13 Uhr. Trauergottesdienst für Norwegens verstorbenen König Harald. Generaldebatte im Bundestag. US-Rüstungsfirma will Marschflugkörper in Sachsen herstellen. Das Wetter teils sonnig, teils bewölkt, meist trocken, 16 bis 23 Grad. Mein Name ist Christine Schumann. Im Dom von Oslo beginnt in diesen Minuten der Trauergottesdienst für den verstorbenen norwegischen König Harald. Zum Auftakt gab es eine landesweite Schweigeminute. An dem Trauergottesdienst nehmen viele Gäste aus anderen europäischen Königshäusern teil, wie etwa der britische Thronfolger Prinz William und das spanische Königspaar. Aus Deutschland ist Bundespräsident Steinmeier dabei. Der Sarg war in einem Trauerzug vom Königspalast in der Osloer Innenstadt zum Dom gebracht worden. Im Bundestag läuft die Generaldebatte, bei der sich die Parteien einen Schlagabtausch liefern. Bestimmendes Thema ist neben dem Haushalt der Wahlsieg der AfD in Sachsen-Anhalt. SPD-Fraktionschef Miersch bemängelte den Umgangston. Es dürfe kein Gegeneinander von Demokraten geben. Grünen-Fraktionschefin Dröge forderte, ein Verbot der AfD zu prüfen. Die Linke warf der Bundesregierung sozialen Kahlschlag vor mit Blick auf den Haushalt. Und die AfD hält den Entwurf für verfassungswidrig. ARD-Hauptstadtkorrespondent Uwe Berndt.
2: Sie hat den Haushaltsentwurf scharf kritisiert, vor allem die hohe Neuverschuldung. Friedrich Merz hat der AfD vorgeworfen, sie sei eine destruktive Kraft. Die Fremdenfeindlichkeit der AfD würde dazu führen, dass uns eines Tages viele ausländische Fachkräfte fehlen, die wir dringend brauchen. Er verwies darauf, dass es inzwischen wieder Wirtschaftsprognosen gibt, die einen leichten Aufschwung erkennen. Und wenn die nötigen Reformen umgesetzt werden, dann würde sich die Wirtschaft bald wieder erholen.
1: Ab dem nächsten Jahr will das US-israelische Rüstungsunternehmen Covenant in Sachsen weitreichende Marschflugkörper produzieren. Das hat die Firmenchefin mitgeteilt. Danach soll die Produktion im ersten Jahr von 1.000 auf dann 5.000 Stück pro Jahr hochgefahren werden. Mit den Anthem-Marschflugkörpern sollen Präzisionsschläge tief im gegnerischen Gebiet möglich sein. Das Unternehmen will das Waffensystem deutlich günstiger anbieten als vergleichbare Systeme. Unerlaubtes Glücksspiel im Internet. Ein Verdächtiger ist gestern laut Frankfurter Staatsanwaltschaft festgenommen worden. 100 Einsatzkräfte der Polizei haben demnach 11 Gebäude im Rhein-Main-Gebiet durchsucht. Es geht um Spieleinsätze in Höhe von fast 6 Milliarden Euro. HR-Reporter Frank Angermund.
3: Die Frankfurter Staatsanwaltschaft ermittelt bereits seit 3 Jahren verdeckt gegen eine Glücksspielbande. 4 weitere mutmaßliche Mitglieder der Bande sind den Ermittlern bekannt. Bisher konnten die Verdächtigen aber nicht festgenommen werden. Da die Einnahmen des illegalen Glücksspiels nicht versteuert worden sind, geht die Staatsanwaltschaft allein für ein Jahr von einem Schaden von rund 78 Millionen Euro aus. Deshalb sind Autos beschlagnahmt und Konten gepfändet worden in einer Größenordnung von 82 Millionen Euro.
1: Biathlon-Olympiasiegerin Laura Dahlmeier wird posthum in die Hall of Fame des deutschen Sports in Berlin aufgenommen. Wie die Deutsche Sporthilfe mitteilt, hat das eine Jury entschieden. Dahlmeier war letztes Jahr beim Bergsteigen in Pakistan tödlich verunglückt im Alter von 31 Jahren. Außerdem sollen Turner Fabian Hambüchen, Schwimmerin Britta Steffen und Skirennläufer Felix Neureuther in die Ruhmeshalle aufgenommen werden. Die Aufnahme ist am 26. November in Frankfurt. Das waren die Nachrichten.
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4: Sonne und Wolken wechseln sich ab. Meist bleibt es trocken. In der Nordwesthälfte sind am Nachmittag einzelne Schauer möglich. 16 Grad im Upland bis 23 Grad in Südhessen. Oberaula 19 Grad, Butzbach 21, in Hattersheim 22 Grad. Morgen dann ein Mix aus Sonne und Wolken, im Süden auch länger sonnig. 17 bis 23 Grad. Und die Aussichten: Freitag ganz ähnlich, 18 bis 24 Grad. Und auch am Samstag ein Wechsel aus Sonne und Wolken und 19 bis 26 Grad.
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1: Vorsicht auf der A643 Mainz Richtung Wiesbaden. Zwischen Mainz-Mombach und Wiesbaden-Eppelallee ist ein Fahrradfahrer auf der Fahrbahn. A3 Köln Richtung Frankfurt. Zwischen Wiesbadener Kreuz und Kelsterbach 3 Kilometer stockender Verkehr. A5 Frankfurt Richtung Kassel am Westkreuz Frankfurt in der Verbindung zur A648 Richtung Eschborn. 1 Kilometer Stau nach einem Unfall mit einem PKW und einem LKW auf dem rechten Fahrstreifen. Dadurch auch auf der A648 zwischen Katharinenkreisel und Westkreuz 1 Kilometer Stau. A7 Kassel Richtung Fulda, zwischen Fulda Nord und Fulda Mitte 1 Kilometer Stau wegen einer Baustelle, es ist nur ein Fahrstreifen frei. A67 Mannheim Richtung Darmstadt, zwischen Gernsheim und Funkstadt 2 Kilometer stockender Verkehr wegen Reparaturarbeiten, da ist nur der linke Fahrstreifen frei.
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1: Ja, ich wünsche eine wunderbare Mittagszeit an diesem Mittwoch. Und wenn Sie noch einen Wunsch haben für die morgige Sendung, dann anrufen. Das Telefon, das Wünsch dir was Telefon, ist noch eine Stunde lang geschaltet für die morgige Sendung. Ansonsten können Sie da 24 Stunden anrufen. Aber wenn es was morgen sein soll, dann jetzt anrufen. 0800 4x die 7 224 0800 4x die 7 224. Und ich drücke die Daumen, dass das dann alles auch klappt. Los geht's mit dem ersten Wunsch für heute. Marianne Rosenberg, wären Tränen aus Gold. Und zwar hat Sigrid Paap in Grünberg Geburtstag. Ein ganz lieber Gruß kommt von Roberta und Willi Kaletschke. Sie wünschen alles, alles Liebe fürs neue Lebensjahr und vor allem weiterhin Gesundheit.
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Jäger aus Künzeln, guten Tag. Ich wünsche mir den Titel von Ute Freudenberg, Jugendliebe, in Gedenken an meine leider viel zu früh verstorbene Frau, die aber immer in Gedanken bei mir ist.

Einen lieben Geburtstagsgruß habe ich jetzt für Petra Dehnert in Sprockhövel. Alles Gute, ganz viel Gesundheit und wir freuen uns schon auf unser Wiedersehen im Oktober. Der Geburtstagsgruß kommt von Heinz und Annemarie Pesch. Und als Geburtstagslied darf sein die aktuelle Single von Jens Bogner.

Hallo, ich wünsche mir von DJ Ötzi das Lied Ein Stern, der deinen Namen trägt und grüße ganz lieb den Klaus Hofheiger. Besten Dank auch.

Dina und Uwe Schneider mit ihren drei tapferen Schneiderlein gratulieren ihrer lieben Tante Sieglinde in Gedern ganz herzlich zum 78. Geburtstag heute. Wünschen ihr vor allem Gesundheit fürs neue Lebensjahr. Mit ABBA und Money, Money, Money.

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1: Kurz nach 13:30 haben wir es. A5 Frankfurt Richtung Kassel am Westkreuz Frankfurt in der Verbindung zur A648 Richtung Eschborn. 1 Kilometer Stau nach einem Unfall mit einem PKW und einem LKW auf dem rechten Fahrstreifen. A7 Kassel Richtung Fulda zwischen Fulda Nord und Fulda Mitte. 1 Kilometer Stau wegen einer Baustelle. Es ist nur ein Fahrstreifen frei. A67 Mannheim Richtung Darmstadt zwischen Gernsheim und Pfungstadt. 2 Kilometer stockender Verkehr wegen Reparatur. Es ist nur der linke Fahrstreifen frei.
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1: Ich grüße Sie, einen schönen Mittwoch wünsche ich Ihnen und wir haben jetzt einen Wunsch, da ist sogar ein Foto dabei. Ja, da sind die beiden noch ganz, ganz klein, ich nehme an, gerade auf die Welt gekommen. Iris und Olaf, vor 45 Jahren war das heute und Papa Kurt schreibt, ja, wie so ein kleines Wunder, dass sie dann da sind. Sie sind froh und dankbar und für die kommenden Jahre wünschen Sie beiden Gesundheit, viel Glück und Lebensfreude. Mama und Papa aus Wiesbaden-Kloppenheim. Und als Geburtstagslied zum 45. gibt's Rolf Zuckowski und seine Freunde.

Hier ist Toni Palm aus Dietzenbach-Steinberg. Bitte spielen Sie das Lied von Andrea Bocelli, Time to Say Goodbye.

Sarah Brightman und Andrea Bocelli gewünscht. Hier in HR4 wünscht ihr was. Nelly Sander, einmal noch mit dir spielen wir jetzt für Marianne Reubold aus Buseck. Liebe Grüße gibt's von ihrer Tochter Petra Hahn.

Hallo, hier ist Eva Maria Hart aus Kelsterbach. Ich würde mir gerne wünschen von Fernando Express Capitano. Vielen lieben Dank.

Juanita Thurau aus Babenhausen grüßt ihren Cousin Dominik Schiedek in Groß-Umstadt. Alles Gute zum Geburtstag mit Pierre Grocola und Lady Lay.

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1: Karl-Heinz und Lydia Kreiling aus Gießen feiern ihre diamantene Hochzeit. Herzliche Glückwünsche kommen von Karin und Sigi Heine. Sie wünschen alles Glück und noch weitere schöne gemeinsame Jahre mit den Amigos. Ein Diamant.

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1: Horst Bachel feiert seinen 70. Geburtstag. Seine Schwester Marlies Christ gratuliert mit Uwe Busse. Horst ist ein Held. Ich wünsche noch einen schönen Tag. Mein Name ist Britta Lohmann.
2: Dieses Lied ist für alle Mütter, die ihre Söhne auf den Namen Horst getauft haben.

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1: 14 Uhr. Norwegen verabschiedet sich von König Harald. Serbisches Parlament wird aufgelöst. Bekenner schreiben, nach Feuer bei Heidelberg Materials ist offenbar echt. Das Wetter, teils Sonne, teils Wolken, meist trocken, 16 bis 23 Grad. Mein Name ist Christoph Haas. Im Dom von Oslo findet gerade der Trauergottesdienst für den verstorbenen norwegischen König Harald statt. Daran nehmen auch viele Gäste aus anderen europäischen Königshäusern teil, wie etwa der britische Thronfolger Prinz William und das spanische Königspaar. Aus Deutschland ist Bundespräsident Steinmeier dabei. Nach dem Gottesdienst werden 4 F-35 Kampfjets in einer Ehrenformation über die Domkirche hinwegfliegen. Danach wird Haralds Sarg zur Schlosskapelle gebracht, wo er im königlichen Mausoleum beigesetzt wird. Im Bundestag läuft die Generaldebatte über den Haushalt für nächstes Jahr. Redner werfen aber auch die Frage auf, wie die Regierungsparteien Union und SPD mit dem starken Wahlergebnis der AfD in Sachsen-Anhalt umgehen. ARD-Hauptstadtkorrespondentin Isabel Karas.
2: Wie konnte das so schief gehen und was ist auch unser Anteil daran? Mit diesen Fragen reagierte Grünen-Fraktionschefin Katharina Dröge auf den Erfolg der AfD in Sachsen-Anhalt. Sie kritisierte, dass die Union mit einer immer härteren Asylpolitik versucht habe, der AfD Stimmen abzunehmen. Ähnlich wie Dröge kritisierte auch Linken-Fraktionschef Sören Pellmann die Haushaltsplanung. Während die Bundesregierung die Verteidigungsausgaben erhöhe, werde im sozialen Bereich gekürzt.
1: In Serbien hat Präsident Vucic das Parlament aufgelöst und eine vorgezogene Neuwahl angesetzt für Ende Oktober. Regulär hätte die nächste Parlamentswahl erst im Dezember nächsten Jahres angestanden. Laut Beobachtern könnte die Neuwahl es Vucic ermöglichen, seine politische Macht zu festigen. Serbien ist EU-Beitrittskandidat. Das Land pflegt enge Beziehungen zu Russland und China. Die Ukraine soll mehr deutsche Waffen kaufen, das hat Außenminister Wadefuhl in der Bild-Zeitung gefordert. ARD-Hauptstadtkorrespondent Markus Sambale.
3: Außenminister Wadefuhl findet, wenn Deutschland die Ukraine finanziell so stark unterstützt, damit sie sich gegen den Angreifer Russland wehren kann, dann soll ein Teil des Geldes zurückfließen in die deutsche Wirtschaft, indem die Ukraine mehr bei deutschen Rüstungsfirmen kauft. Wadefuhl will außerdem mehr tun, damit ukrainische Männer im wehrfähigen Alter aus Deutschland in ihre Heimat zurückkehren. Wadefuhl sagt, wir wissen, wer hier lebt, wer Sozialleistungen bezieht oder wer hier angemeldet ist.
1: Nach dem Feuer auf einem Firmengelände von Heidelberg Materials im Wetteraukreis hält die Polizei das dazu veröffentlichte Bekennerschreiben inzwischen für glaubwürdig. Das Motiv sei noch unklar. Die Kriminalpolizei ermittle wegen des Verdachts der Brandstiftung. Vor einer Woche waren in Rosbach vor der Höhe mehrere Betonmischer, LKW und ein Radlader beschädigt worden. Der Schaden liegt bei rund 800.000 Euro. Biathlon-Olympiasiegerin Laura Dahlmeier wird posthum in die Hall of Fame des deutschen Sports in Berlin aufgenommen. Wie die Deutsche Sporthilfe mitteilt, hat das eine Jury entschieden. Dahlmeier war letztes Jahr beim Bergsteigen in Pakistan tödlich verunglückt im Alter von 31 Jahren. Außerdem sollen Turner Fabian Hambüchen, Schwimmerin Britta Steffen und Skirennläufer Felix Neureuther in die Ruhmeshalle aufgenommen werden. Die Aufnahme ist am 26. November in Frankfurt. Das waren die Nachrichten.
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5: Sonne und Wolken, meistens bleibt es trocken. Es könnte sein, dass es in der Nordwesthälfte mal einen Schauer gibt. Momentan ist da aber nichts. Zumindest auf dem Radar ist nichts zu sehen. Frisch ist es geworden, momentan 17 bis 20 Grad. Es kann noch etwas ansteigen bis auf 23 Grad. Morgen auch wieder Sonne und Wolken und trocken. Im Süden ist auch längere Zeit mal die Sonne am Himmel, 16 bis 23. Gut, die Sonne ist immer am Himmel, ist klar, aber die scheint am längsten, sagen wir mal so, nicht? 16 bis 23 Grad. Und am Freitag und Samstag Sonne und Wolken im Wechsel, wieder ein Tick wärmer. Freitag bis 24 und am Samstag bis maximal 26 Grad.
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5: Vorsicht auf der A4 Erfurt Richtung Kirchheimer Dreieck. Zwischen Wildeckhönebach und Friedewald liegen mehrere Holzbretter auf der Fahrbahn. Vorsicht auf der A7 Kassel Richtung Fulda. Zwischen Dreieck Kassel Süd und Guxhagen liegt ein Metallteil auf dem rechten Fahrstreifen. Und Vorsicht auf der A661 Egelsbach Richtung Oberursel. Zwischen Frankfurt-Heddernheim und Frankfurt-Niedereschbach liegen mehrere Metallteile auf der Fahrbahn. A5 Frankfurt Richtung Kassels am Westkreuz Frankfurt in der Verbindung zur A648 Richtung Eschborn. 1 Kilometer Stau nach einem Unfall mit einem PKW und einem LKW auf dem rechten Fahrstreifen. A7 Würzburg Richtung Fulda zwischen Bad Brückenau-Wildflecken und Fulda Dreieck. 3 Kilometer Stau und zwar in beiden Richtungen, also nicht nur Richtung Fulda. A45 Gießen Richtung Dortmund zwischen Wetzlar Süd und Wetzlarer Kreuz, 2 Kilometer Stau. A60 Mainz Richtung Rüsselsheim zwischen Ginsheim-Gustersburg und Bischofsheim, 3 Kilometer stockend. Und A67 Mannheim Richtung Darmstadt zwischen Gernsheim und Funkstadt, 2 Kilometer stockender Verkehr wegen Reparaturarbeiten. Es ist nur der linke Fahrstreifen frei.
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5: Ja, so ähnlich. Mit Michael Mayer. Das bin ich. Und zusammen sind wir glücklich, nicht wahr? Happy together mit den Turtles. In diesem Sinne, einen schönen Nachmittag wünsche ich uns.
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0: Schafbockstreusel. Das war schon was Besonderes heute, ne?
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0: Schafbockstreusel. Ja, unser Star heute, ne? Hat HR4-Hörer Jürgen Pumm aus Hanau viel Glück gebracht. Er hat nämlich das Lied erkannt, das Streusel mit etwas technischer Unterstützung gesungen hat. Und für Jürgen Pumm gibt's dafür ein DAB Plus Radio. Und ja, für Schafbockstreusel gibt's halt die große Bühne hier in HR4. Julia Schomburg aus Eppstein ist die Besitzerin von Streusel. Und von ihr wollten wir wissen, wie sie denn eigentlich auf den Namen gekommen ist.
2: Ist mir einfach in den Kopf gekommen, als ich ihn gesehen habe, weil er einfach so zuckersüß war. Wie ein kleiner süßer Keks, aber irgendwie hat Keks nicht gepasst und dann war halt wie so Streusel, wie so ein Topping, eine Perfektion von Süßhaftigkeit sozusagen.
0: Ja, und diese Süßhaftigkeit, die können Sie sich auch auf hr4.de angucken. Da haben wir ein Foto von Streusel in der Bildergalerie. Insgesamt hat Julia Schomburg 11 Schafe und jedes ist was ganz Besonderes.
2: Die Charaktere sind einfach traumhaft. Jedes Schaf, das ich habe, ist komplett unterschiedlich. Streusel zum Beispiel ist auf jeden Fall so der Klassenclown in meiner Schafsherde und hat immer gefühlt wie so ein Witz immer zur Verfügung, sodass er einen dauerhaft zum Lachen bringt.
0: Und wie äußert sich das?
2: Dass er auf einen zukommt, sein Köpfchen auf das Knie ablegt und Streicheleinheiten einfordert oder einen anmäht oder von 0 auf 100 losrennt und macht Bocksprünge.
0: Und die Julia beschreibt auch, warum sie Schafe generell so liebt.
2: Schafe sind einfach der perfekte Mix zwischen Hund und Katze vom Typ her. Sie lieben einen, sie sind unfassbar schlaue Tiere, was ich auch nie gedacht hätte. Sie sind sehr einfühlsam, haben ein super tolles Herdenverständnis, sind einfach unfassbar sanfte und gefühlt auch unterschätzte Tiere.
0: Ja, nur stubenrein sind sie nicht. Also falls Sie sich überlegen, jetzt sich ein Schaf anzuschaffen, so auf dem Sofa ein Schaf, wenn da mal was daneben geht, muss man Verständnis haben. Hauptsache, es kann singen. Und wenn nicht, dann kümmern wir uns gerne drum. Also wenn Sie auch ein tolles Haustier haben, wie zum Beispiel Streusel, ja, vielleicht eine Kuh oder ein Schwein oder was ganz Exotisches, dann nehmen Sie gerne mal die Stimme vom Tier auf und schicken Sie es uns, diese Aufnahme, über hr4.de und vielleicht wird dann Ihr Tier unser nächster Radiostar.
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0: die Spider-Murphy-Gang. Und jetzt haben wir es 14:30. Jetzt gibt's wieder Aktuelles aus Ihrer Region von unseren Reportern vor Ort.
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2: Rüsselsheim bekommt eine Videoüberwachung am Bahnhof. Der Magistrat der Stadt hat dafür jetzt grünes Licht gegeben. Schon ab kommender Woche sollen die ersten Arbeiten dafür starten. Die Grundlage für die Anlage ist eine Kriminalitätsanalyse der Landespolizei. Die kommt zu dem Ergebnis, eine Videoüberwachung rund um den Bahnhof ist möglich und auch gerechtfertigt. Die Kameras sollen unter anderem den Bahnhofseingang, den Vorplatz und den Busbahnhof im Blick behalten. Auch Teile der Bahnhof- und Marktstraße und andere Straßen in der direkten Umgebung werden erfasst. Ziel ist es, vor allem Straftaten zu verhindern und das Sicherheitsgefühl der Menschen in Rüsselsheim zu stärken. Stefanie Hofmann, Rüsselsheim.
3: Die Waldbrandgefahr steigt wegen der weiter trockenen und warmen Witterung. Die Stadt Wiesbaden hat daher die Waldbrandwarnstufe auf 3 erhöht. Das heißt, alle öffentlichen Grillplätze in und am Wald werden geschlossen. Die Veranstalter von Festen müssen an jedem Grillstand zusätzliche Feuerlöscher oder gefüllte Wassereimer vorweisen. Feuerwehr- und Forstdienststellen bitten gleichzeitig die Bevölkerung, jedes Feuer sofort unter der Notrufnummer 112 der Feuerwehr zu melden. Zum Schutz des Waldes ist das Rauchen im Wald ganzjährig verboten. Ordnungskräfte werden laut Stadt Wiesbaden die Waldflächen verstärkt kontrollieren. Nach Einschätzung des Hessischen Landesamts für Naturschutz, Umwelt und Geologie hat der Regen der vergangenen Wochen die Trockenheit zwar gemildert, aber nicht beendet. Jutta Nieswand, Wiesbaden.
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0: Was ein paar Stunden so ausmachen können. Ne? Gestern um diese Zeit noch richtig schönes Sommergefühl und jetzt ist davon nicht mehr viel übrig. Wie es heute und morgen weitergeht, das erfahren wir jetzt von Peter Schwarz.
4: Schon ein wenig herbstlich ist es in Rhein-Main geworden. Doch gibt es kaum einen Tropfen Regen. Meistens geht es trocken durch den Tag mit Wolken, aber auch etwas Sonne bei 18 bis 22 Grad. Morgen wird es dann noch ein Stück ruhiger. Der Wind lässt nach und so geht es frisch in den Tag. Der bringt uns Sonne und Wolken im Wechsel. Regen ist nicht in Sicht und die Temperaturen sind ähnlich wie heute. Mit ruhig im Frühherbstwetter geht es dann auch Richtung Wochenende und es wird langsam wieder etwas wärmer.
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0: A3 Frankfurt Richtung Köln zwischen Raunheim und Niedernhausen. 2 Kilometer Stau nach einem Unfall auf dem rechten Fahrstreifen. A5 Kassel Richtung Frankfurt zwischen Ohmtal-Dreieck und Grünberg. 5 Kilometer Stau und stockend. A7 Würzburg-Fulda zwischen Bad Brückenau-Wildflecken und Fulda-Dreieck in beiden Richtungen. 4 Kilometer Stau und stockender Verkehr. A45 Gießen Richtung Dortmund zwischen Wetzlar Süd und Wetzlarer Kreuz, 3 Kilometer Stau.
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0: Und die Mama ist auch dabei, die Mama Lou des Humphrey Singers.
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schon die spätere Phase der Bee Gees, ne? Als sie etwas gefühlvoller wurden, aber nicht schmusig. Also dafür hätte man jetzt aufs Schlagzeug verzichten müssen. Das, ja, das klingt ja auch nicht, ne? Also Secret Love, Anfang der 90er war das. Half Years hier am Mittwochnachmittag und jetzt ja, wird es weniger gefühlvoll. Im Namen der Liebe, halt, stopp, keinen Schritt weiter. Herrgott nochmal, der größte Hit der Supremes zusammen mit Diana Ross. Stop in the name of love. Und das erzählt die Geschichte einer Frau, die ihren Partner bittet, sie nicht zu verlassen. Ja, und danach kommt dann sozusagen die Antwort von Roland Kaiser. Kein Grund zu bleiben. Ich sag ja, wenig gefühlvoll, ne? Tut mir leid.

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12: 15 Uhr. Norwegen nimmt Abschied von König Harald. Kreis Offenbach verhängt Haushaltssperre. EU-Kommission plant schärfere Regeln für Airbnb und Co. Das Wetter, teils Sonne, teils Wolken, meist trocken, 16 bis 23 Grad. Mein Name ist Christoph Haas. Im Dom von Oslo ist der Trauergottesdienst für den verstorbenen norwegischen König Harald zu Ende gegangen. Daran haben auch viele Gäste aus anderen europäischen Königshäusern teilgenommen, wie etwa der britische Thronfolger Prinz William und das spanische Königspaar. Aus Deutschland war Bundespräsident Steinmeier dabei. Im Anschluss wurde Haralds Sarg im königlichen Mausoleum in der Schlosskapelle beigesetzt. Im Kreis Offenbach ist die Finanzlage so angespannt, dass der Kreis eine Haushaltssperre für das laufende Jahr verhängt. Wie der Landkreis mitgeteilt hat, müssen im Haushalt von über 900 Millionen Euro jetzt 12,8 Millionen eingespart werden. HR-Reporter Lars Hofmann.
13: In den letzten Monaten habe sich die Lage verschlechtert. Unter anderem müsse für die Jugendhilfe und die Verkehrsgesellschaft im Kreis Offenbach mehr ausgegeben werden als erwartet. Dadurch würde sich das ursprünglich erwartete Defizit auf knapp 27 Millionen Euro fast verdoppeln. Deshalb jetzt die Haushaltssperre mit den Millioneneinsparungen. Wo genau gekürzt wird oder welche Ausgaben verschoben werden, wird jetzt geprüft.
12: Ab dem nächsten Jahr will das US-israelische Rüstungsunternehmen Covenant in Sachsen weitreichende Marschflugkörper produzieren. Das hat die Firmenchefin mitgeteilt. Danach soll die Produktion im ersten Jahr von 1.000 auf dann 5.000 Stück pro Jahr hochgefahren werden. Mit den Anthem-Marschflugkörpern sollen Präzisionsschläge tief in gegnerischem Gebiet möglich sein. Das Unternehmen will das Waffensystem deutlich günstiger anbieten als vergleichbare Systeme. Emotionale Generaldebatte im Bundestag. Als Auftaktrednerin sprach AfD-Chefin Weidel über den Sieg ihrer Partei in Sachsen-Anhalt. Das zeige, dass Schwarz-Rot am Ende sei. Die Rede von Kanzler Merz im Anschluss wurde immer wieder von Buhrufen und Gelächter aus den Reihen der AfD unterbrochen. Auch Linken-Fraktionschefin Reichenegg reagierte auf die Merz-Rede. Aus Berlin, Feline Elster.
14: Wenn ich noch einmal höre, dass Sie Ihre Politik einfach besser erklären müssen, ich vergesse mich. Sie kritisierte unter anderem die geplanten Kürzungen beim Unterhaltsvorschuss, beim Elterngeld und die Reform der gesetzlichen Krankenkassen. SPD-Fraktionschef Matthias Miersch betonte die Notwendigkeit des Zusammenhaltes von Linkspartei, SPD, Grünen und Union. Wenn wir uns hier zerlegen, gibt es nur eine Gruppe, die sich freut, appellierte er.
12: Die EU-Kommission will Menschen helfen, die eine Mietwohnung in einer Großstadt oder einer beliebten Urlaubsregion suchen. Dazu hat sie in Brüssel einen Gesetzentwurf für bezahlbaren Wohnraum vorgelegt. Städte und Gemeinden sollen künftig Kurzzeitvermietungen und Leerstandszeiten beschränken dürfen. Im Mittelpunkt stehen Regionen, in denen Wohnungen an Urlauber vermietet werden über Plattformen wie Airbnb. Sie stehen dann dem normalen Wohnungsmarkt nicht zur Verfügung. In Bad Karlshafen in Nordhessen haben zwei Männer in der Nacht einen Gullideckel in die Glastür eines Juweliergeschäfts geworfen. Laut Polizei nahmen sie im Verkaufsraum mehrere Schmuckstücke und ein Bild mit und flüchteten. Wie viel die Beute wert ist, teilte die Polizei nicht mit. Ein Anwohner hatte die Täter beobachtet und die Polizei gerufen. Eine Großfahndung blieb erfolglos. Die Ermittler suchen jetzt weitere Zeugen. Das waren die Nachrichten.
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4: Sonne und Wolken, meistens bleibt es trocken. Es könnte sein, dass es in der Nordwesthälfte mal einen Schauer gibt. Momentan ist es aber auch da noch trocken. Ja, da kommt was von Westen her, aber es ist noch weit weg. Frisch ist es geworden, momentan knappe 20 Grad. Im Süden, in Frankfurt sind wir auch schon bei 21. Kann auch noch ein bisschen mehr werden, bis 23 Grad ist noch drin heute. Morgen auch wieder Sonne und Wolken und trocken. Im Süden auch längere Zeit sonnig, 16 bis 23 Grad. Und am Freitag und auch Samstag Sonne und Wolken im Wechsel. Wieder ein Tick wärmer, Freitag bis 24 und Samstag bis maximal 26 Grad.
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4: A3 Frankfurt Richtung Köln zwischen Raunheim und Niedernhausen. 5 Kilometer Stau nach einem Unfall auf dem rechten Fahrstreifen. A5 Kassel Richtung Frankfurt zwischen Obenthal-Dreieck und Homberg-Oben. 2 Kilometer stockend. A7 Fulda Richtung Würzburg zwischen Fulda-Dreieck und Bad Brückenau-Volkers. 5 Kilometer Stau. A45 Gießen Richtung Dortmund zwischen Wetzlar Süd und Wetzlarer Kreuz. 3 Kilometer Stau. Und A671 Wiesbaden-Mainz zwischen Hochheim Süd und Mainspitz-Dreieck. 1 Kilometer Stau in beiden Richtungen.
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4: Ja, heute mal frische Luft da draußen. Und wonach riecht das? Nach Liebe. Da liegt nämlich Liebe in der Luft. Love is in the air. John Paul Young.
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4: Schönen Nachmittag.

0: Angry Birds in HR4 am Mittwochnachmittag. Wenn Sie Urlaub haben, wenn Sie verreisen, was ist Ihnen da wichtig? Das kann ich Ihnen sagen, was Ihnen wichtig ist. Es gibt nämlich eine aktuelle Umfrage und danach ist die Sicherheit für die Deutschen am wichtigsten, egal in welchem Land man sich befindet. 62% der Befragten wollen sich sicher fühlen. Auf Platz 2, 56%, ist die Gesundheit. Ja, man will ja am Pool sitzen und nicht auf dem Klo oder sowas, ne? Und Platz 3, 37% brauchen unbedingt Internet. Ein zuverlässiges WLAN, das muss schon sein. Da könnte ich ja jetzt am besten drauf verzichten, ne? Aber stimmt schon, ist schon gut, wenn man es hat, ne? Dann kann man ja zum Beispiel auch im Urlaub HR4 hören.
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0: 15.30 Uhr haben wir es und jetzt gibt es wieder Aktuelles aus Ihrer Region von unseren Reportern.
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2: Haushaltssperre im Kreis Offenbach. Die Finanzlage ist hier so angespannt, dass der Kreis bei einem Haushalt von insgesamt über 900 Millionen Euro jetzt 12,8 Millionen Euro einsparen muss. In den letzten Monaten habe sich die Lage einfach verschlechtert. Es muss mehr Geld unter anderem für die Jugendhilfe oder auch die Verkehrsgesellschaft des Kreises Offenbach ausgegeben werden. Das Defizit, das man für dieses Jahr ursprünglich erwartet hat, würde sich so auf fast 27 Millionen Euro nahezu verdoppeln. Deshalb muss jetzt eben gespart werden. Wo aber genau gekürzt wird oder welche Ausgaben verschoben werden, muss jetzt noch geprüft werden. Lars Hofmann, Kreis Offenbach.
3: Eine Karaoke-Straßenbahn, die durch Frankfurt fährt. Wenn das nicht mal ein Hingucker ist. Anlässlich des 30-jährigen Jubiläums der VGF schicken Auszubildende des Unternehmens heute ihre 30 Jahre Straßenbahn auf die Schienen. Das Besondere? Sie ist mit einer Karaoke-Bühne ausgestattet. Fahrgäste können ihre Lieblingssongs singen und gleichzeitig eine einstündige Sonderfahrt durch Frankfurt genießen. Passend zu diesem Event beginnt für 45 junge Menschen ein neuer Lebensabschnitt bei der VGF. Sie starten ihre Ausbildung. Geschäftsführerin Kerstin Järchel freut sich besonders darüber, dass der Frauenanteil in diesem Jahr so hoch ist. Lavinia Baulig, Frankfurt.
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0: Umrüsten ist angesagt in der Garderobe. Ne? Die Sommerklamotten, die können so langsam nach hinten. Jetzt braucht man wieder etwas wärmere Sachen, denn ja, es ist deutlich frischer geworden. Was der Frühherbst morgen mit uns vorhat, das weiß Peter Schwarz.
5: Morgen wird es ein Stück freundlicher in Rhein-Main. Ruhiges Hochdruckwetter setzt sich durch und das heißt, der Tag beginnt ziemlich frisch hier und da grüßt auch herbstlicher Nebel. Dann geht's aber trocken weiter mit Sonne, ab und an Wolken. Schauer erwarten uns nicht. Ähnlich wie heute die Temperatur. Am Nachmittag nämlich 18 bis 22 Grad. Und bis zum Wochenende geht's ganz ähnlich weiter. Regen ist bis Samstag Fehlanzeige. Dabei wird es allmählich wieder etwas wärmer.
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0: A3 Frankfurt Richtung Köln zwischen Raunheim und Niedernhausen. 6 Kilometer stockender Verkehr wegen Reinigungsarbeiten auf dem rechten Fahrstreifen. Und dadurch auch 4 Kilometer stockend auf der A66 zwischen Hattersheim und Wiesbadener Kreuz. A5 Frankfurt Richtung Kassel zwischen Frankfurt-Westhafen und Bad Homburger Kreuz. 4 Kilometer Stau nach einem Unfall auf dem linken und dem mittleren Fahrstreifen. A5 Kassel Richtung Frankfurt zwischen Obenthal-Dreieck und Homberg-Oben. 2 Kilometer stockend. A7 Fulda Richtung Würzburg zwischen Fulda-Dreieck und Bad Brückenau-Volkers. 5 Kilometer Stau. A60 Richtung Mainz zwischen Rüsselsheimer Dreieck und Rüsselsheim-Königstetten. 2 Kilometer stockend. Und A671 Wiesbaden-Mainz zwischen Hochheim-Süd und Mainz-Spitz-Dreieck. 1 Kilometer Stau in beiden Richtungen.
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0: Ein religiös geprägter Text im Disco-Gewand. Was könnte das sein? Ja, die Spezialisten unter Ihnen, die wissen das natürlich. Ne? Rivers of Babylon, der Text basiert auf Psalm 137 aus der Bibel. Boney M.
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1: Der Hitzesommer, den wir ja gerade hinter uns haben, hat auch Bäumen und Sträuchern ganz schön zu schaffen gemacht. Wir haben ja gestern schon von unserer Expertin viel Nützliches erfahren. Da ging es ja um den Boden, Boden auflockern und Stauden, was man denen Gutes tun kann. Jetzt kümmern wir uns mal um die größeren Sachen, die Bäume und die Sträucher. Baumschulmeisterin Claudia Peselmann aus Bad Homburg sagt, dass ja, manchmal dauert das Jahre, ne? Da brauchen wir ein paar Jahre Geduld, bis sich Sträucher im Garten so richtig wohlfühlen und auch fit genug für den nächsten Hitzesommer sind.
2: Manchmal sitzt die eine Pflanze in dem einen Eck im Garten wunderbar und im anderen nicht. Also wenn die im dritten Jahr immer wieder mickert und auch im nächsten Jahr schlechter wiederkommt, einfach weil ihr die Kraft fehlt, dann wäre es tatsächlich mal ein Grund, die Pflanze umzusetzen. Das heißt noch nicht, dass man sie gleich wegwerfen muss. Nur wenn das dann auch nicht funktioniert, dann ist die Pflanze tatsächlich nicht mehr unbedingt unserer Sommer geeignet.
1: Jetzt gibt es ja Alarmsignale bei Bäumen und Gehölzen und auf die sollten wir achten.
2: Diese Trockenheit und auch die braunen Blätter, also der frühe Blattabwurf, der schädigt die Pflanzen natürlich schon. Also auch Gehölze, die doch ein bisschen widerstandsfähiger sind als Stauden zum Beispiel, die leiden darunter. Die treiben nicht mehr richtig aus. Einzelne Äste können absterben. Das kann auch tatsächlich schon vorher passieren. Deswegen ist es jetzt auch sinnvoll, wenn man Wasser zur Verfügung hat, gerade Bäumen und Sträuchern auch noch mal etwas zukommen zu lassen.
1: Auch Bewässerungssäcke, die das Wasser so langsam abgeben, die sind sinnvoll. Braune Sträucher, die müssen wir natürlich nicht sofort entsorgen. Fast immer gibt es da noch Hoffnung.
2: Die kommen im Frühjahr ganz normal wieder. Manche fangen auch im Herbst auf einmal noch mal an, Blätter zu drücken. Also die sind vielleicht ganz kahl und nach 3 Wochen tut sich auf einmal noch mal was. Dann darf man natürlich keine wunderbare Herbstfärbung erwarten. Aber die Pflanze versucht einfach noch Photosynthese zu betreiben, das heißt Nährstoffe zu sammeln. Denn die Blätter braucht sie ja auch wirklich, um Nährstoffe aus der Luft aufzunehmen.
1: Viele Gehölze oder Bäume in unseren Gärten haben schon Jahre oder Jahrzehnte auf dem Buckel. Und trotzdem freuen die sich immer noch über lockere Erde.
2: Was man immer vergisst, Pflanzen atmen ja auch durch die Wurzeln. Also nicht nur über die Blätter, sondern auch über die Wurzeln. Und wenn da das Erdreich so verdichtet ist, verkümmern die. Das heißt, die können irgendwann auch kein Wasser mehr aufnehmen, wenn es denn mal zur Verfügung steht. Und deswegen auch hier ist das Ausbringen von Bodenaktivator und das Einarbeiten mit der Gratbabel auch wirklich sehr, sehr sinnvoll, um den Pflanzen weiterzuhelfen.
1: Tja, was wir Bäumen und Sträuchern nach dem Hitzesommer Gutes tun können. Ideen und Anregungen von Baumschulmeisterin Claudia Peselmann aus Bad Homburg waren das. Ja, dann mal ran an die Arbeit.
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4: 16 Uhr. Landesschülervertretung äußert sich zu PISA-Studie. Hitzige Generaldebatte heute im Bundestag. Fledermaus-Tollwut bei einem Tier im Kreis Bergstraße. Das Wetter, teils Sonne, teils Wolken, meist trocken, 17 bis 23 Grad. Mein Name ist Christoph Haas. Zu viel am Smartphone, steigender Förderbedarf, zu wenig Deutschkenntnisse. Viel ist gestern über die aktuelle Schülergeneration gesagt worden. Anlass war die Vorstellung der neuen PISA-Studie. Jetzt meldet sich die Hessische Landesschüler- und Schülerinnenvertretung zu Wort. Sie sieht Handlungsbedarf bei der Politik. HR-Reporterin Alicia Lindhoff.
5: Landesschulsprecher Spieß verweist auf eine der zentralen Forderungen des PISA-Teams: mehr Unterstützung für sozial benachteiligte Schülerinnen und Schüler. Die Kürzungen der hessischen Landesregierung an Schulen mit schwieriger Ausgangslage seien deshalb ein großer Fehler. Außerdem fordert Spieß, dass Kinder in Hessen nicht schon nach der 4. Klasse auf die verschiedenen Schulformen aufgeteilt werden sollen. Die PISA-Studie zeige, dass in leistungsstarken Bildungssystemen deutlich längeres gemeinsames Lernen die Norm sei.
4: Emotionale Generaldebatte im Bundestag. Als Auftaktrednerin sprach AfD-Chefin Weidel über den Sieg ihrer Partei in Sachsen-Anhalt. Er zeige, dass Schwarz-Rot am Ende sei. Die Rede von Kanzler Merz im Anschluss wurde immer wieder von Buhrufen und Gelächter aus den Reihen der AfD unterbrochen. Auch Linken-Fraktionschefin Reicheneck reagierte auf die Merz-Rede. Aus Berlin, Feline Elster.
6: Wenn ich noch einmal höre, dass Sie Ihre Politik einfach besser erklären müssen, ich vergesse mich. Sie kritisierte unter anderem die geplanten Kürzungen beim Unterhaltsvorschuss, beim Elterngeld und die Reform der gesetzlichen Krankenkassen. SPD-Fraktionschefin

0: Fraktionschef Matthias Miersch betonte die Notwendigkeit des Zusammenhaltes von Linkspartei, SPD, Grünen und Union. Wenn wir uns hier zerlegen, gibt es nur eine Gruppe, die sich freut, appellierte er.
1: Führerschein, Personalausweis und Krankenkassenkarte in einer App. Ab dem 2. Januar soll das möglich sein. Dann will das Digitalministerium das staatliche Angebot DU freischalten. Minister Wildberger hat heute den Namen, das Logo und die ersten Partner der digitalen Brieftasche vorgestellt. Perspektivisch soll auf der Plattform auch vieles andere gespeichert werden können, wie Unizeugnisse, Mitarbeiterausweise oder Kundenkarten. Norwegens verstorbener König Harald ist in Oslo beigesetzt worden. Nach einem Trauerzug durch die Innenstadt und einem Gottesdienst im Dom wurde der Sarg in die Schlosskapelle gebracht. Dort befindet sich das königliche Mausoleum. Bei der Trauerfeier waren auch viele Gäste aus anderen europäischen Königshäusern dabei, wie etwa der britische Thronfolger Prinz William und das spanische Königspaar. König Harald war Ende August im Alter von 89 Jahren gestorben. Sein Sohn Håkon ist seitdem neuer König von Norwegen. Bei einer Fledermaus im Kreis Bergstraße ist Fledermaus-Tollwut nachgewiesen worden. Laut Landkreis fiel das infizierte Tier auf, weil es sich ungewöhnlich aggressiv verhielt. HR-Reporterin Anna Vogel.
2: Ein Test in einer Fledermaus-Auffangstation hat dann gezeigt, das Tier trägt das Fledermaus-Tollwut-Virus in sich. Kein großer Grund zur Sorge, sagt der zuständige Dezernent beim Kreis Bergstraße. Die Fledermaus-Tollwut tritt immer wieder in Deutschland auf, im Gegensatz zur klassischen Tollwut, die seit 2008 nicht mehr nachgewiesen wurde. Das Risiko für Menschen, sich anzustecken, gilt als gering. Dennoch warnt das Veterinäramt, sich auffällig verhaltende Tiere zu melden und Fledermäuse nie mit bloßen Händen zu berühren.
1: Das waren die Nachrichten.
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4: Sonne und Wolken gibt's von Westen her. Da nähern sich so ein paar Schauer. Es könnte also sein, dass es vor allem in der Nordwesthälfte mal ein bisschen feucht wird. Aber meistens wird es trocken bleiben. Und die Temperaturen momentan so um 20 Grad. Morgen auch wieder Sonne und Wolken und trocken. Im Süden ist es auch längere Zeit sonnig. 16 bis 23 Grad. Und am Freitag und auch Samstag Sonne und Wolken im Wechsel. Wieder ein Tick wärmer, am Freitag bis 24 Grad, am Samstag bis maximal 26 Grad.
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4: Vorsicht auf der A4, Kirchheimer Dreieck Richtung Erfurt, zwischen Gerstungen und dem Dreieck Wommen. Da liegen Reifenteile auf der Fahrbahn. Und Vorsicht auf der B417, Dietz-Wiesbaden, zwischen Dasbach und Taunusstein-Neuhof liegt eine Plastikkiste auf der Fahrbahn. A3, Frankfurt Richtung Köln, zwischen Raunheim und Niedernhausen, 6 Kilometer stockender Verkehr wegen Reinigungsarbeiten auf dem rechten Fahrstreifen. Und dadurch auch 6 Kilometer stockend auf der A66 zwischen Hattersheim und Wiesbadener Kreuz. A5 Darmstadt Richtung Kassel zwischen Frankfurter Kreuz und Bad Homburger Kreuz. 7 Kilometer Stau nach einem Unfall auf dem linken und dem mittleren Fahrstreifen. Und dadurch auch 3 Kilometer Stau auf der A66 zwischen Frankfurt Höchst und Nordwestkreuz Frankfurt. A7 Fulda Richtung Würzburg zwischen Fulda Dreieck und Bad Brückenau-Volkersen. 9 Kilometer Stau und stockend. A60 Richtung Mainz zwischen Rüsselsheimer Dreieck und Rüsselsheim-Königstetten 2 Kilometer stockend. A66 Wiesbaden Richtung Frankfurt zwischen Krifler Dreieck und Frankfurt Höchst 3 Kilometer stockender Verkehr nach einem Unfall mit 3 Pkw auf dem Verzögerungsstreifen. Und A671 Wiesbaden-Mainz zwischen Hochheim Nord und Mainspitz-Dreieck 2 Kilometer Stau in beiden Richtungen.
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4: Einen schönen Mittwochnachmittag wünsche ich Ihnen.
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0: Der Mittwochnachmittag mit HR4. Vergangenen November in Offenbach ist es passiert. Ein Autofahrer macht die Mühlheimer Straße zu seiner persönlichen Rennstrecke. Fast 130 Kilometer pro Stunde in einer Tempo-50-Zone hat er auf dem Tacho. Gerät bei einem Ausweichmanöver mit seinem Auto in den Gegenverkehr und knallt in einen anderen Wagen. Zwei Frauen und ein 9-jähriges Mädchen sterben dabei. Dafür ist der Fahrer heute am Landgericht Darmstadt zu 7 Jahren Haft verurteilt worden. HR4-Reporter Raphael Stübig war für uns am Gericht. Wie hat denn jetzt dieser verurteilte Raser auf die 7 Jahre, auf das Urteil reagiert?
1: Ja, das Urteil selbst hat Edin D. noch ohne jegliche erkennbare Gefühlsregelung zur Kenntnis genommen. Nach der Urteilsbegründung aber, da ist er dann wieder abgeführt worden, hat in Handschellen gefesselt, beide Daumen nach oben gestreckt zu Freunden und Familienangehörigen, die im Zuschauerrahmen saßen. Jan hat ihn auch noch ein breites Lächeln geschenkt, also offensichtlich zufrieden mit diesem Urteil. Es hätte nämlich ja auch deutlich schlimmer noch für ihn ausgehen können, denn die Staatsanwaltschaft, die hatte ja auf dreifachen Mord und ein lebenslanges Urteil plädiert.
0: Mhm. Wieso haben die Strafrichter das anders gesehen?
1: Ja, es gab in diesem Fall eben einen Raserprozess mit nur einem Beteiligten. Also er ist quasi mit sich selbst Rennen gefahren und da haben sich die Strafrichter schwer getan, jetzt ein illegales Rennen und einen Dreifachmord zu unterstellen. Edin D. selbst hatte über seinen Anwalt ja auch ausgesagt, dass er sich an den Unfall überhaupt nicht erinnern könne.

0: muss man so hinnehmen. Aber durch Gutachten, Augenzeugen und Aufnahmen auch von Überwachungskameras ist es eben klar erwiesene Tatsache, dass er in einer Tempo-50-Zone mit fast 130 Sachen unterwegs war und damit ja eben dann eben nicht nur sein Leben, sondern auch das von anderen bewusst riskiert hat. Und für die Richter war das dann am Ende immerhin ein verbotenes Rennen mit Todesfolge, aber eben kein Mord.
1: Die Verteidigung hatte ja sogar eine Bewährungsstrafe gefordert. Mhm. Wird das Ganze jetzt in Revision gehen? Wie geht das weiter?
0: Ja, ist noch nicht ganz klar. Der Vorsitzende Strafrichter hat aber auch ganz deutlich gesagt, also bitte Bewährungsstrafe, das ist jetzt von der Realität schon ganz schön weit entfernt. Die Verteidigung, die hatte das damit begründet, dass sie eine Mitschuld bei einem weiteren Autofahrer sieht. Der war aus der Ausfahrt rausgekommen und kurz auf der Straße geblieben und deshalb musste Edin D. eben überhaupt erst ausweichen. Aber der Strafrichter hat klar gesagt, das ist am Ende nicht entscheidend. Das würde sich nicht strafmildernd auswirken. Selbst wenn dieser andere Autofahrer eine Mitschuld bekommen würde, bleibt es dabei. Edin D. ist rücksichtslos gerast und das hat am Ende drei Menschen das Leben gekostet.
1: 7 Jahre Haft für einen Raser, der 2 Frauen und ein Kind totgefahren hat. Infos dazu von unserem Reporter Raphael Stübig in hr4.

0: Katja Fankel war das und jetzt haben wir es 16:30. Jetzt gibt's wieder Aktuelles aus Ihrer Region von unseren Reportern.
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2: Gut 2 Wochen nach dem Start hat der neue Wettersatellit MTG-I2 nun seine Umlaufbahn in rund 36.000 Kilometern Höhe.

0: über der Erde erreicht und das Kontrollzentrum von EUMETSAT in Darmstadt hat jetzt die Steuerung übernommen. In den kommenden Monaten werden jetzt die Systeme des Satelliten kalibriert und im kommenden Frühjahr soll er dann in den Normalbetrieb übergehen. Dann ist die Meteosat-Wettersatellitenflotte der dritten Generation im Orbit auch komplett. MTG I2 hat eine Schnellscan-Funktion an Bord und liefert alle 2,5 Minuten neue Beobachtungsdaten über Europa. Dadurch können drohende Wetterextreme wie schwere Stürme, Hagel und Sturzfluten künftig viel schneller erkannt werden. Raphael Stübeck aus Darmstadt.
1: Die Waldbrandgefahr steigt wegen der weiter trockenen und warmen Witterung. Die Stadt Wiesbaden hat daher die Waldbrandwarnstufe auf 3 erhöht. Das heißt, alle öffentlichen Grillplätze in und am Wald werden geschlossen. Die Veranstalter von Festen müssen an jedem Grillstand zusätzliche Feuerlöscher oder gefüllte Wassereimer vorweisen. Feuerwehr- und Forstdienststellen bitten gleichzeitig die Bevölkerung, jedes Feuer sofort unter der Notrufnummer 112 der Feuerwehr zu melden. Zum Schutz des Waldes ist das Rauchen im Wald ganzjährig verboten. Ordnungskräfte werden laut Stadt Wiesbaden die Waldflächen verstärkt kontrollieren. Nach Einschätzung des Hessischen Landesamts für Naturschutz, Umwelt und Geologie hat der Regen der vergangenen Wochen die Trockenheit zwar gemildert, aber nicht beendet. Jutta Nieswand, Wiesbaden.
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3: Boah, gestern hat man noch so ein richtiges Sommergefühl, ne? Und heute, ja, fühlt sich das schon eher nach Herbst an. Wie es denn heute und morgen weitergeht, das verrät uns Peter Schwarz.
4: Schon ein wenig herbstlich ist es in Rhein-Main geworden. Doch gibt's kaum einen Tropfen Regen. Meistens geht es trocken durch den Tag mit Wolken, aber auch etwas Sonne bei 18 bis 22 Grad. Morgen wird's dann noch ein Stück ruhiger. Der Wind lässt nach und so geht's frisch in den Tag. Der bringt uns Sonne und Wolken im Wechsel. Regen ist nicht in Sicht und die Temperaturen sind ähnlich wie heute. Mit ruhigem Frühherbstwetter geht es dann auch Richtung Wochenende und es wird langsam wieder etwas wärmer.
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3: Vorsicht auf der A5 Kassel Richtung Frankfurt. Zwischen Friedberg und Bad Homburger Kreuz liegt ein Reifen auf dem linken Fahrstreifen. Und Vorsicht auf der A671 Mainz Richtung Wiesbaden. Zwischen Hochheim Süd und Hochheim Nord liegen Plastikteile auf der Fahrbahn. A3 Frankfurt Richtung Köln. Zwischen Raunheim und Niedernhausen 5 Kilometer stockend nach einem Unfall auf dem linken Fahrstreifen. A5 Darmstadt Richtung Kassel, zwischen Frankfurter Kreuz und Bad Homburger Kreuz 9 Kilometer Stau nach einem Unfall auf dem linken und dem mittleren Fahrstreifen. Dadurch auch 3 Kilometer Stau auf der A66 zwischen Frankfurt Höchst und Nordwestkreuz Frankfurt. A7 Fulda Richtung Würzburg, zwischen Fuldaer Dreieck und Bad Brückenau-Volkers 9 Kilometer Stau und stockender Verkehr. A66, Wiesbaden Richtung Frankfurt, zwischen Kriftler Dreieck und Nordwestkreuz Frankfurt 9 Kilometer Stau und stockend. A661, Egelsbach Richtung Oberursel, zwischen Offenbacher Kreuz und Frankfurt-Friedberger Landstraße 5 Kilometer stockend. Und A671, Wiesbaden-Mainz, zwischen Hochheim Nord und Main-Spitz-Dreieck 2 Kilometer Stau in beiden Richtungen.
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3: Der Tagträumer. Nee, nicht ich. Die Monkees. Daydream Believer. Obwohl, so ein kleines Nickerchen wäre jetzt auch nicht schlecht, ne? Steht aber leider nicht.

Aktuelle Meldung aus dem Verkehrszentrum in H4. Vorsicht auf der A67 Darmstadt-Mönchhof-Dreieck zwischen Griesheimer Dreieck und Büttelborn. Da ist eine Person auf der Fahrbahn. Bitte aufpassen. Und morgen auch aufpassen, dann vibriert's wieder. Das Handy. Und es gibt Alarm und Sirenen heulen um 11 Uhr. Ne, dann ist wieder Warntag. Die Alarmsysteme werden dann mal wieder getestet für den Notfall, der hoffentlich nie eintritt. Ne? Und jetzt vibriert es auch schon mal. Das sind aber die guten Vibrationen bzw. Schwingungen von den Beach Boys. Good Vibrations.

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8: 17 Uhr. Tornado-Betroffene in Hessen können finanzielle Hilfe beantragen. Hitzige Generaldebatte im Bundestag. VfB Stuttgart startet in Champions League. Das Wetter, heute Nacht einzelne Schauer, 11 bis 6 Grad und morgen Sonne, Wolken und meist trocken bis 23 Grad. Mein Name ist Christoph Haas. Vor rund 3 Wochen hatte ein Tornado massive Schäden im Großraum Wetzlar angerichtet. Jetzt können Betroffene des schweren Unwetters im Landil-Kreis finanzielle Hilfe vom Land Hessen bekommen. Das hat das Innenministerium entschieden. HR-Reporterin Eva Rössler.
9: Unterstützt werden vor allem Menschen in Wetzlar, Münchholzhausen und Solms-Oberndorf. Der Kreis und die beiden Städte hatten diese Hilfe unmittelbar nach dem Tornado beim Land angefordert. Geld beantragen können zum Beispiel Privatleute, Betriebe und Vereine, wenn der Schaden mehr als 5.000 Euro beträgt und nicht von einer Versicherung übernommen wird. Bei dem Tornado in der Nacht vom 19. auf den 20. August wurden nach Angaben des Landes rund 70 Häuser beschädigt. Wie viel Geld insgesamt ausgezahlt wird, steht noch nicht fest.
8: Nach dem schlechten Abschneiden deutscher Schüler bei der aktuellen PISA-Studie hat sich die Hessische Landesschüler- und Schülerinnenvertretung zu Wort gemeldet. Landesschulsprecher Spies verweist auf eine zentrale Forderung des PISA-Teams, dass sozial benachteiligte Schülerinnen und Schüler mehr unterstützt werden müssen. Deshalb sei es ein großer Fehler, dass die Landesregierung an Schulen mit schwieriger Ausgangslage gekürzt habe. Harte Worte und gegenseitige Angriffe haben die Generaldebatte im Bundestag bestimmt. Die AfD bescheinigte der Koalition das baldige Ende ihrer Regierungszeit. Kanzler Merz wiederum warnte die Partei vor einer übertriebenen Siegesgewissheit. Die Grünen gaben ihm eine Mitschuld am Erstarken der AfD. Die Linke kritisierte Kürzungen durch die geplanten Reformen. Politiker der Regierung verteidigten die Reformen. Urteil im Prozess um den Tod von 2 Frauen und einem Mädchen auf der Mülheimer Straße in Offenbach. Das Landgericht hat den 32-jährigen Angeklagten zu 7 Jahren Haft verurteilt. Grund: verbotenes Kfz-Rennen mit Todesfolge. HR-Reporter Raphael Stübig.
10: Laut Anklage hatte der 32-Jährige vergangenen November die Mülheimer Straße in Offenbach zu seiner

0: persönlichen Rennstrecke gemacht. Fast 130 Stundenkilometer in einer Tempo-50-Zone hatte der Mann nach einem Gutachten auf dem Tacho. Bei einem Ausweichmanöver ist er dann in den Gegenverkehr geraten und mit einem anderen Wagen kollidiert. Die drei Insassen, zwei Frauen und ein 9-jähriges Mädchen, wurden dabei tödlich verletzt.
1: Norwegens verstorbener König Harald ist in Oslo beigesetzt worden. Nach einem Trauerzug durch die Innenstadt und einem Gottesdienst im Dom wurde der Sarg in die Schlosskapelle gebracht. Dort befindet sich das königliche Mausoleum. König Harald war Ende August im Alter von 89 Jahren gestorben. Sein Sohn Håkon ist seitdem neuer König Norwegens. Der Fußball-Bundesligist VfB Stuttgart bestreitet nachher sein erstes Spiel in der neuen Champions-League-Saison. Gegner ist der norwegische Meister Viking Stavanger. ARD-Sportreporter Detlef Lindner.
2: Stavanger hat in der heimischen Liga bereits 19 Spieltage hinter sich, hat seinen Rhythmus also gefunden. Beim VfB Stuttgart ist die zunehmende Qualität des norwegischen Fußballs durchaus angekommen. Das Königsklassenziel des VfB ist klar. Vorletzte Saison schieden die Stuttgarter nach einigen schwachen Auftritten bereits in der Gruppenphase aus. Jetzt soll mit mehr Erfahrung und Konstanz zumindest das Achtelfinale erreicht werden.
1: Und das waren die Nachrichten.
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4: Machen wir es kurz. Sonne und Wolken im Nordwesten. Da kann es ein bisschen tröpfeln. Ein paar kleine Schauer sind da unterwegs. Temperaturen aktuell um 20 Grad. Morgen dann auch wieder Sonne und Wolken und trocken. Und im Süden auch mal längere Zeit sonnig. 16 bis 23 Grad. Freitag und auch Samstag Sonne und Wolken im Wechsel. Freitag bis 24, Samstag bis 26 Grad.
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4: A3 Frankfurt Richtung Köln zwischen Raunheim und Niedernhausen. 5 Kilometer stockender Verkehr nach einem Unfall auf dem linken Fahrstreifen. A3 Köln Richtung Würzburg zwischen Frankfurt Flughafen und Offenbacher Kreuz streckenweise stockend. A5 Darmstadt Richtung Kassel zwischen Frankfurter Kreuz und Bad Homburger Kreuz. 9 Kilometer Stau nach einem Unfall auf dem linken Fahrstreifen. Außerdem im Stau zwischen Frankfurter Kreuz und Westkreuz Frankfurt ein Unfall auf den beiden rechten Fahrstreifen und dem Standstreifen. A7 Fulda Richtung Würzburg zwischen Fulda Dreieck und Bad Brückenau-Volkers 9 Kilometer Stau und stockend. A66 Wiesbaden Richtung Frankfurt zwischen Kriffler Dreieck und Nordwestkreuz Frankfurt streckenweise Stau und stockender Verkehr. A661 Egelsbach Richtung Oberursel zwischen Offenbacher Kreuz und Frankfurt-Friedberger Landstraße 6 Kilometer stockend. A671 Wiesbaden-Mainz zwischen Hochheim Nord und Mainspitz-Dreieck 2 Kilometer Stau in beiden Richtungen. Und B47 Bensheim Richtung Worms zwischen Bürstadt-Mitte und Lampertheim-Rosengarten 1 Kilometer Stau.
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4: Wenn man nicht genügend Berücksichtigung erfährt von seinem Umfeld, wenn Bedürfnisse ignoriert werden, wenn man sich vernachlässigt fühlt, dann ist das natürlich kein gutes Gefühl und dann sucht man vielleicht andere Wege. Und so geht es derzeit der thüringischen Gemeinde Gerstungen. Man fühlt sich im eigenen Bundesland vernachlässigt und deswegen spielt man mit dem Gedanken, das Land zu verlassen. Nicht? Also Gerstungen liegt ja genau an der Grenze zu Hessen. Also einfach mal die Grenze ein bisschen verschieben und schon ist man hessisch. So einfach ist das. Ist ja interessant. Geht das denn überhaupt? Und was ist denn da eigentlich los? Also das werden wir gleich genauer erfahren.
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0: So, jetzt mal so eine kleine Quizfrage zum Feierabend. Wie viele Gemeinden gibt es bei uns in Hessen? Ich hätte es auch nicht gewusst, ich habe nachgeguckt. 421 sind es. Es könnten vielleicht bald 422 sein.
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0: Gerstungen liegt direkt hinter der Grenze in Thüringen. Wer auf der A4 unterwegs ist, der fährt direkt dran vorbei. Und der Bürgermeister von Gerstungen, Daniel Stephan von der CDU, hat den Vorschlag gemacht, zu uns nach Hessen zu wechseln. Sowas ist aber gar nicht so einfach, sagt unser Reporter Jonas Schulte.
2: Entweder müssten Hessen und Thüringen einen Staatsvertrag schließen, da würde Thüringen aber sicher nicht zustimmen, weil unsere Nachbarn, muss man sich vorstellen, die haben ja ohnehin schon einen riesigen Bevölkerungsschwund. Seit der Wende 1989 ist die Einwohnerzahl um fast ein Viertel zurückgegangen. Oder es müsste ein Bundesgesetz geben, das den Wechsel von Gerstungen bestimmt. Aber auch hier müsste zum Beispiel der Bundesrat zustimmen. Deshalb ist dieser Vorstoß vom Gerstunger Bürgermeister eher als, ich sag mal, heftiger Warnschuss an die Landesregierung in Thüringen zu verstehen. Aber die Gemeindegremien beschäftigen sich kommende Woche tatsächlich mit diesem Thema.
0: Ja, aber es soll eigentlich sowas wie ein Hilferuf sein. Gerstungen fühlt sich abgehängt, ganz am Rand vom Wartburgkreis. Der Bürgermeister meint, das Land Thüringen tue zu wenig für die Region. Wir haben uns mal

0: direkt nebenan in Wildeck-Obersuhl im Kreis Hersfeld-Rotenburg umgehört, wie dieser Vorschlag so ankommt.
1: Warum nicht? Ich bin selber Thüringer. Also geborene Thüringen, wohnen aber jetzt in Obersuhl.
2: Ja, ich fände es jetzt nicht verkehrt. Ich kenne ja viele aus der Ecke. Es kam ein bisschen plötzlich heute im Radio. Also ich war ein bisschen verwundert. Vom Fußballerischen würde es mich vielleicht interessieren, weil wir ja dann eine größere Spielgemeinschaft hätten.
3: Ich persönlich befürworte das nicht, dass Gerstung in Hessen wird. Ich stamme aus Thüringen und wohne seit 15 Jahren in Hessen. Aber wie gesagt, Gerstung soll für meine Begriffe Thüringen bleiben und wir bleiben Hessen.
0: Nächste Woche beschäftigt sich der Hauptausschuss der Gemeinde Gerstungen mit diesem Thema. Aber eine Kommune kann nicht alleine bestimmen, zu welchem Bundesland sie gehören möchte. Da spielen beide Bundesländer und der Bundesrat auch noch mit. Falls Hessen durch Gerstungen irgendwann tatsächlich mal wachsen würde, dann kämen auf jeden Fall viel Schönes mit dazu.
4: Eine Sache finde ich besonders schön, denn das Wappentier von Gerstungen, das ist der Weißstorch, weil auf dem Schloss Gerstungen seit Jahrhunderten Weißstörche nisten. Und den Storch, den findest du in Gerstungen überall, zum Beispiel oben auf den Wegweisern drauf. Ich war auch selbst schon ein paar Mal in Gerstungen unterwegs und ich bin ja Fan von alten historischen Gemäuern. Und da ist Gerstungen absolut gesegnet. Das Renaissance-Schloss Marksuhl, das Schloss und Park Wilhelmsthal und die riesige Burgruine Brandenburg. Also Gerstungen wäre durchaus eine Bereicherung für Hessen.
0: Das war nochmal unser Reporter Jonas Schulte. Ja, und heute Abend will sich Bürgermeister Daniel Stefan zu dieser Idee nochmal genau erklären. Zu sehen in der Hessenschau um 19:30 im HR Fernsehen.
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0: Niki, um 17.30 Uhr jetzt wieder Aktuelles aus Ihrer Region von unseren Reportern vor Ort.
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2: Haushaltssperre im Kreis Offenbach. Die Finanzlage ist hier so angespannt, dass der Kreis bei einem Haushalt von insgesamt über 900 Millionen Euro jetzt 12,8 Millionen Euro einsparen muss. In den letzten Monaten habe sich die Lage einfach verschlechtert. Es muss mehr Geld unter anderem für die Jugendhilfe oder auch die Verkehrsgesellschaft des Kreises Offenbach ausgegeben werden. Das Defizit, das man für dieses Jahr ursprünglich erwartet hat, würde sich so auf fast 27 Millionen Euro nahezu verdoppeln. Deshalb muss jetzt eben gespart werden. Wo aber genau gekürzt wird oder welche Ausgaben verschoben werden, muss jetzt noch geprüft werden. Lars Hofmann, Kreis Offenbach.
3: Rüsselsheim bekommt eine Videoüberwachung am Bahnhof. Der Magistrat der Stadt hat dafür jetzt grünes Licht gegeben. Schon ab kommender Woche sollen die ersten Arbeiten dafür starten. Die Grundlage für die Anlage ist eine Kriminalitätsanalyse der Landespolizei. Die kommt zu dem Ergebnis, eine Videoüberwachung rund um den Bahnhof ist möglich und auch gerechtfertigt. Die Kameras sollen unter anderem den Bahnhofseingang, den Vorplatz und den Busbahnhof im Blick behalten. Auch Teile der Bahnhof- und Marktstraße und andere Straßen in der direkten Umgebung werden erfasst. Ziel ist es, vor allem Straftaten zu verhindern und das Sicherheitsgefühl der Menschen in Rüsselsheim zu stärken. Stefanie Hofmann, Rüsselsheim.
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0: Kleiner Schrank umräumen, ne, die Sommerklamotten nach hinten, wärmere Sachen wieder nach vorn, lange Hose, Pulli, Jacke. Ja, es ist frischer geworden. Und was der Frühherbst morgen mit uns vorhat, das erfahren wir jetzt von Peter Schwarz.
4: Morgen wird es ein Stück freundlicher in Rhein-Main. Ruhiges Hochdruckwetter setzt sich durch und das heißt, der Tag beginnt ziemlich frisch hier und da grüßt auch herbstlicher Nebel. Dann geht's aber trocken weiter mit Sonne, ab und an Wolken. Schauer erwarten uns nicht. Ähnlich wie heute die Temperaturen am Nachmittag, nämlich 18 bis 22 Grad. Und bis zum Wochenende geht's ganz ähnlich weiter. Regen ist bis Samstag Fehlanzeige. Dabei wird es allmählich wieder etwas wärmer.
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0: Da haben wir einiges. Vorsicht auf der A3 Frankfurt Richtung Köln zwischen Frankfurt Süd und Frankfurter Kreuz. Eine ungesicherte Unfallstelle auf dem rechten Fahrstreifen. A3 Frankfurt Richtung Köln zwischen Rauenheim und Niedernhausen. 6 Kilometer stockender Verkehr. A5 Darmstadt Richtung Kassel zwischen Zeppelinheim und Nordwestkreuz Frankfurt. 9 Kilometer Stau an einer geräumten Unfallstelle. A7 Fulda Richtung Würzburg zwischen Fuldaer Dreieck und Bad Brückenau-Volkers. 9 Kilometer Stau und stockend. A66 Wiesbaden Richtung Frankfurt zwischen Kriftler Dreieck und Nordwestkreuz Frankfurt. Streckenweise Stau und stockender Verkehr. A643 Mainz Richtung Wiesbaden zwischen Mainz-Gonsenheim und Schiersteiner Kreuz, 4 Kilometer stockend. A661 Egelsbach Richtung Oberursel zwischen Offenbacher Kreuz und Frankfurt-Friedberger Landstraße, 6 Kilometer stockend. Und A671 Wiesbaden-Mainz zwischen Hochheim-Nord und Mainspitz-Dreieck, 2 Kilometer Stau in beiden Richtungen.
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0: Und wir gehen jetzt fliegen. Flying Through the Air mit Oliver Onions.
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0: Aber danke, jetzt weiß ich.
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0: Fan. Mittwochnachmittag mit HR4, 17.46 Uhr haben wir es ja. Und jetzt gibt es HR4 übrigens heute mit Pfarrerin Anke Zimmermann aus Homberg von der Evangelischen Kirche.
1: Wunder gibt es immer wieder. Davon stehen viele Geschichten in der Bibel. Wunder gibt es immer wieder. Sogar bei der Müllabfuhr in Italien. Roberto Nicola Toscano ist der Chef eines italienischen Müllunternehmens. Bei ihm hatte sich eine Frau gemeldet, die verzweifelt ihren Lottoschein suchte. Sie war ganz unglücklich, denn sie vermutete, dass ihr Lottoschein aus Versehen im Müll gelandet war. Herr Toscano hat das Herz am rechten Fleck und er hatte einen wachen Verstand. Also ließ er den in Frage kommenden Müllwagen von seinen Leuten durchsuchen. Keine schöne Arbeit, aber sie war mit Erfolg gekrönt. Wie durch ein Wunder wurde der Lottoschein unversehrt im Müll gefunden. Die Frau konnte so ihren Gewinn einlösen. Es muss eine stattliche Summe gewesen sein. Und ich hoffe, sie hat Herrn Toscano und seinen Leuten einen großzügigen Finderlohn gegeben. Wunder gibt es immer wieder. Entscheidend ist, sie für möglich zu halten, das Kleine zu sehen und die Hoffnung nicht aufzugeben. Jesus konnte das richtig gut. Einmal hat er zu vielen Menschen gesprochen, die alle hungrig waren. Da hat Jesus ein Kind gesehen. Es hatte 2 Fische und 5 Brote auf dem Arm. Und Jesus hatte die Hoffnung, dass es reicht und das Teilen Wunder bewirkt. Und genau so ist das passiert. Die Menschen haben geteilt, was da war, und es hat gereicht. Am Ende des Tages sind alle satt geworden und es ist sogar noch etwas übrig geblieben. Wunder gibt es immer wieder. Viele stehen in der Bibel, einige wie die von der italienischen Müllabfuhr in der Zeitung.
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Aktuelle Meldung aus dem Verkehrszentrum. Achtung, auf der B455 Mainz-Kastell-Königstein zwischen der A66 Anschlussstelle Wiesbaden-Erbenheim und Wiesbaden-Erbenheim-Nord. Da werden Steine von einer Brücke auf die Fahrbahn geworfen. Hier bitte besonders aufpassen. Auf der B455

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1: 18 Uhr. Haftbefehl nach Angriffen auf Stromnetze erlassen. Tornado-Betroffene in Hessen können finanzielle Hilfen bekommen. VfB Stuttgart startet in die Fußball-Champions League. Das Wetter in der Nacht: einzelne Schauer, 11 bis 6 Grad. Morgen Sonne, Wolken und meist trocken bis 23 Grad. Mein Name ist Frank Hornhardt. Nach der Sabotageserie auf das Stromnetz in mehreren Bundesländern kommt der Tatverdächtige in Untersuchungshaft. Die Staatsanwaltschaft Cottbus hat mitgeteilt, der Haftbefehl gegen den 48-Jährigen sei eröffnet worden. Dem Mann wird unter anderem vorgeworfen, Sprengstoffexplosionen herbeigeführt und öffentliche Betriebe gestört zu haben. Die Polizei hatte ihn gestern in der Nähe von Aachen gefasst. In Bekennerschreiben war die Stromerzeugung mit fossilen Brennstoffen kritisiert worden. Vor rund 3 Wochen hatte ein Tornado massive Schäden im Großraum Wetzlar angerichtet. Jetzt können Betroffene des schweren Unwetters im Landil-Kreis finanzielle Hilfe vom Land Hessen bekommen. Das hat das Innenministerium heute entschieden. HR-Reporterin Eva Rösler.
2: Unterstützt werden vor allem Menschen in Wetzlar, Münchholzhausen und Solms-Oberndorf. Der Kreis und die beiden Städte hatten diese Hilfe unmittelbar nach dem Tornado beim Land angefordert. Geld beantragen können zum Beispiel Privatleute, Betriebe und Vereine, wenn der Schaden mehr als 5.000 Euro beträgt und nicht von einer Versicherung übernommen wird. Bei dem Tornado in der Nacht vom 19. auf den 20. August wurden nach Angaben des Landes rund 70 Häuser beschädigt. Wie viel Geld insgesamt ausgezahlt wird, steht noch nicht fest.
1: Harte Worte und gegenseitige Angriffe haben die Generaldebatte im Bundestag bestimmt. Die AfD bescheinigte der Koalition das baldige Ende ihrer Regierungszeit. Kanzler Merz wiederum warnte die Partei vor einer übertriebenen Siegesgewissheit. Die Grünen gaben ihm eine Mitschuld am Erstarken der AfD. Die Linke kritisierte Kürzungen durch die geplanten Reformen. Politiker der Regierung verteidigten die Reformen. Wer eine Vollkaskoversicherung für sein Auto hat, bekommt im Schadensfall trotzdem nicht unbedingt alle Werkstattkosten erstattet. Das hat der Bundesgerichtshof entschieden. Danach können Versicherungen ihre Haftung beschränken auf erforderliche Reparaturkosten. Wenn die Werkstatt mehr Kosten verlangt, bleibt der Versicherte im Zweifel auf diesen Kosten sitzen. Norwegens verstorbener König Harald ist in Oslo beigesetzt worden. Nach einem Trauerzug durch die Innenstadt und einem Gottesdienst im Dom wurde der Sarg in die Schlosskapelle gebracht. Dort befindet sich das königliche Mausoleum. Bei der Trauerfeier waren auch viele Gäste aus anderen europäischen Königshäusern dabei, wie etwa der britische Thronfolger Prinz William und das spanische Königspaar. König Harald war Ende August im Alter von 89 Jahren gestorben. Sein Sohn Håkon ist seitdem neuer König von Norwegen. Der Fußball-Bundesligist VfB Stuttgart bestreitet nachher sein erstes Spiel in der neuen Champions League-Saison. Gegner ist der norwegische Meister Viking Stavanger. ARD

0: Sportreporter Detlef Lindner.
1: Stavanger hat in der heimischen Liga bereits 19 Spieltage hinter sich, hat seinen Rhythmus also gefunden. Beim VfB Stuttgart ist die zunehmende Qualität des norwegischen Fußballs durchaus angekommen. Das Königsklassenziel des VfB ist klar. Vorletzte Saison schieden die Stuttgarter nach einigen schwachen Auftritten bereits in der Gruppenphase aus. Jetzt soll mit mehr Erfahrung und Konstanz zumindest das Achtelfinale erreicht werden.
0: Das waren die Nachrichten. Das Wetter: am Abend ist es wechselnd bewölkt. Ganz selten kann es vielleicht auch Schauer geben. In der Nacht gehen die Temperaturen dann zurück auf 11 bis 6 Grad. Morgen wird es ganz ähnlich wie heute und die weiteren Aussichten: Sonne und Wolken, dazu wieder etwas wärmer. Am Freitag bis 25 und am Samstag bis 26 Grad. Die Zeit 18.04 Uhr.
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0: Vorsicht auf der B455 Mainz-Kastell-Königstein zwischen der A66 Anschlussstelle Wiesbaden-Erbenheim und Wiesbaden-Erbenheim-Nord werden Steine von einer Brücke auf die Fahrbahn geworfen. A3 Frankfurt Richtung Köln zwischen Bad Camberg und Limburg Süd, streckenweise stockender Verkehr wegen Fahrbahnschäden, der rechte Fahrstreifen ist gesperrt. A5 Darmstadt Richtung Frankfurt zwischen Zeppelinheim und Frankfurt Niederrath, 5 Kilometer stockend nach einem Unfall auf dem Standstreifen. A7 Fulda Richtung Würzburg zwischen Fuldaer Dreieck und Bad Brückenau-Volkers, streckenweise Stau und stockender Verkehr. A66 Wiesbaden Richtung Frankfurt zwischen Krifteler Dreieck und Nordwestkreuz Frankfurt, streckenweise stockend. A661 Igelsbach Richtung Oberursel zwischen Offenbacher Kreuz und Frankfurt-Friedberger Landstraße, 6 Kilometer stockender Verkehr. A671 Wiesbaden-Mainz zwischen Hochheim-Nord und Mainz-Spitz-Dreieck, 2 Kilometer Stau in beiden Richtungen, und auf der B40 Mainz Richtung Hofheim in Mainz-Kostheim 1 Kilometer Stau auf der Hochheimer Straße.
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1: 19 Uhr. Haftbefehl nach Angriffen auf Stromnetze erlassen. Pistorius rechtfertigt gestiegene Verteidigungsausgaben. Tornado-Betroffene in Hessen können finanzielle Hilfen bekommen. Das Wetter in der Nacht: einzelne Schauer, 11 bis 6 Grad. Morgen Sonne, Wolken und meist trocken, 17 bis 23 Grad. Mein Name ist Frank Wornath. Nach der Sabotageserie auf das Stromnetz in mehreren Bundesländern kommt der Tatverdächtige jetzt in Untersuchungshaft. Die Staatsanwaltschaft Cottbus hat mitgeteilt, der Haftbefehl gegen den 48-Jährigen sei eröffnet worden. Dem Mann wird unter anderem vorgeworfen, Sprengstoffexplosionen herbeigeführt und öffentliche Betriebe gestört zu haben. Die Polizei hatte ihn gestern in der Nähe von Aachen gefasst. In Bekennerschreiben war die Stromerzeugung mit fossilen Brennstoffen kritisiert worden. Verteidigungsminister Pistorius hat die Verteidigungsausgaben auf Rekordhöhe gerechtfertigt. Er sagte in der Haushaltsdebatte des Bundestags, die geplanten 140 Milliarden Euro seien sehr viel Geld, aber nötig wegen der Bedrohung durch Russland. Aus dem ARD-Hauptstadtstudio Kirsten Gierschick.
2: Die Grünen bemängeln in der Haushaltsdebatte, das Verteidigungsministerium habe eine planlose Kaufstrategie. Eine parlamentarische Kontrolle der Ausgaben sei aufgrund von Zeitdruck kaum noch möglich. Die AfD kritisiert die hohe Verschuldung für die Rüstungsausgaben. Die Linke hält der Regierung dagegen vor, wegen der höheren Rüstungsausgaben bei Sozialausgaben, Bildung oder Entwicklungshilfe zu kürzen.
1: Knapp 3 Wochen nach dem Unwetter mit Tornado im Lahn-Dill-Kreis hat das Land Hessen entschieden, die Betroffenen finanziell zu unterstützen. Unterstützt werden vor allem Menschen in Wetzlar, Münchholzhausen und Solms-Oberndorf. Der Kreis und die beiden Städte hatten die Hilfe beim Land angefordert. Privatleute, Betriebe und Vereine können Geld beantragen, wenn der Schaden mehr als 5.000 Euro beträgt und nicht von einer Versicherung übernommen wird. In Kassel ermitteln Polizei und Staatsanwaltschaft in 3 mutmaßlichen Erpressungsfällen. Ein Verdächtiger wurde festgenommen. Er sitzt in Untersuchungshaft. HR-Reporterin Jutta Nieswand.
3: Im ersten Fall nehmen Unbekannte über das Internet Kontakt zum Inhaber eines Bistros auf und drohen ihm mit einem Brandanschlag, wenn er nicht einen höheren Geldbetrag zahlt. Schließlich werfen sie Ende August einen Molotow-Cocktail durch den offenen Eingang ins Bistro. Der Brand kann aber schnell gelöscht werden, niemand wird verletzt. Im zweiten Fall werfen sie einen Brandsatz in einen Imbiss und verletzen fast einen jungen Mann, nachdem sie den Betreiber hier erpresst haben. In einem dritten Fall gelingt es dann der Polizei, bei der geplanten Geldübergabe eines Geschäftsinhabers einen jungen Mann festzunehmen.
1: König Harald an letzte Ruhestätte gebracht. Norwegens verstorbener König ist in Oslo beigesetzt worden. Am Mittag wurde der Sarg zuerst in einem Trauerzug zum Dom gebracht. Aus Oslo ARD-Korrespondentin Jana Sinram.
4: Zu Beginn des einstündigen Trauergottesdienstes gab es in ganz Norwegen eine Schweigeminute. Norwegens Ministerpräsident Jonas Gahr Støre würdigte den verstorbenen König als jemanden, der Norwegen größer gemacht habe. Er habe für ein Wir in Norwegen gestanden und sich für eine Gemeinschaft eingesetzt, in der jeder gleichwertig sei. Nach dem Gottesdienst läuteten in ganz Norwegen eine Stunde lang die Kirchenglocken. Am Nachmittag wurde Harald V. in kleinerem Kreis im königlichen Mausoleum auf der Festung Örkershus beigesetzt.
1: Das waren die Nachrichten. Das Wetter: am Abend ist es wechselnd bewölkt. Ganz selten kann es vielleicht auch Schauer geben. In der Nacht gehen die Temperaturen zurück auf 11 bis 6 Grad. Morgen wechseln sich Sonne und Wolken ab. Die Temperaturen steigen auf 17 bis 23 Grad. Die weiteren Aussichten: mal Sonne, mal Wolken und trocken. Dabei wieder etwas wärmer, am Freitag bis 25, am Samstag bis 26 Grad. Die Zeit: es ist 19.04 Uhr.
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1: Vorsicht auf der B42 Wiesbaden-Rüdesheim. Zwischen Eltville-Martinstal und Eltville-Erbacher Straße sind Menschen auf der Fahrbahn. A3 Frankfurt Richtung Köln. Zwischen Bad Camberg und Limburg Süd. Streckenweise stockender Verkehr wegen Fahrbahnschäden. Der rechte Fahrstreifen ist gesperrt. A7 Fulda Richtung Würzburg. Zwischen Fulda A-Dreieck und Bad Brückenau-Volkers. 4 Kilometer Stau ab der Raststätte Utrichshausen. Und A66 Wiesbaden Richtung Frankfurt zwischen Krifteler Dreieck und Kelkheim, 3 Kilometer stockender Verkehr.
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1: Um 20 Uhr mit Frank Wornert. Verteidigungsminister Pistorius hat die Verteidigungsausgaben auf Rekordhöhe gerechtfertigt. Er sagte in der Haushaltsdebatte des Bundestags, die geplanten 140 Milliarden Euro seien sehr viel Geld, aber nötig wegen der Bedrohung durch Russland. Aus dem ARD-Hauptstadtstudio Kirsten Girschick.
2: Die Grünen bemängeln in der Haushaltsdebatte, das Verteidigungsministerium habe eine planlose Kaufstrategie. Eine parlamentarische Kontrolle der Ausgaben sei aufgrund von Zeitdruck kaum noch möglich. Die AfD kritisiert die hohe Verschuldung für die Rüstungsausgaben. Die Linke hält der Regierung dagegen vor, wegen der höheren Rüstungsausgaben bei Sozialausgaben, Bildung oder Entwicklungshilfe zu kürzen.
1: In mehreren Bundesländern hatte es zuletzt Sabotageangriffe auf das Stromnetz gegeben. Jetzt kommt der Tatverdächtige in Untersuchungshaft. Laut Staatsanwaltschaft Cottbus gibt es einen Haftbefehl gegen den 48-Jährigen. Ihm wird unter anderem vorgeworfen, Sprengstoffexplosionen herbeigeführt und öffentliche Betriebe gestört zu haben. Der Mann war gestern gefasst worden. Vor rund 3 Wochen hatte ein Tornado massive Schäden im Großraum Wetzlar angerichtet. Jetzt können Betroffene des schweren Unwetters im Lahn-Dill-Kreis finanzielle Hilfe vom Land Hessen bekommen. Das hat das Innenministerium heute entschieden. HR-Reporterin Eva Rösler.
3: Unterstützt werden vor allem Menschen in Wetzlar, Münchholzhausen und Solms-Oberndorf. Der Kreis und die beiden Städte hatten diese Hilfe unmittelbar nach dem Tornado beim Land angefordert. Geld beantragen können zum Beispiel Privatleute, Betriebe und Vereine, wenn der Schaden mehr als 5.000 Euro beträgt und nicht von einer Versicherung übernommen wird.
1: Spanien bekommt Hilfe von der EU wegen der Migrationskrise in Ceuta. Die EU-Kommission stellt etwa 115 Millionen Euro zur Verfügung für Grenzschutz, aber auch für menschenwürdige Unterbringung unbegleiteter Minderjähriger oder die Rückführung von Menschen ohne Aufenthaltsrecht. Ende Juli waren Zehntausende Migranten in der spanischen Exklave im Norden Afrikas angekommen. Polizeieinsatz an der deutsch-schweizerischen Grenze. Deshalb ist der Grenzübergang Rheinfelden in beiden Richtungen gesperrt worden. Laut Polizei haben bei der Kontrolle eines Autos Spürhunde auf Sprengstoff angeschlagen. 2 Männer in dem Auto seien vorläufig festgenommen worden. Nun soll der Wagen von Spezialkräften überprüft werden. Das waren die Nachrichten. Das Wetter. In der Nacht gibt es im Norden noch örtlich Schauer. Später ist es überall trocken bei 11 bis 6 Grad. Morgen wechseln sich Sonne und Wolken ab. Die Temperaturen steigen auf 17 bis 23 Grad. Die weiteren Aussichten: mal Sonne, mal Wolken und trocken. Dabei wieder etwas wärmer. Am Freitag bis 25, am Samstag bis 26 Grad. Die Zeit, es ist 20.03 Uhr.
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1: Eine Meldung von der A7 Fulda Richtung Würzburg zwischen Fuldaer Dreieck und Bad Brückenau-Volkers. 3 Kilometer stockender Verkehr ab der Raststätte Utrichshausen.
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1: Um 21 Uhr mit Frank Wornert. Verteidigungsminister Pistorius hat die Verteidigungsausgaben auf Rekordhöhe gerechtfertigt. Er sagte in der Haushaltsdebatte des Bundestags, die geplanten 140 Milliarden Euro seien sehr viel Geld, aber nötig wegen der Bedrohung durch Russland. Aus dem ARD-Hauptstadtstudio Kirsten Girschig.
2: Die Grünen bemängeln in der Haushaltsdebatte, das Verteidigungsministerium habe eine planlose Kaufstrategie. Eine parlamentarische Kontrolle der Ausgaben sei aufgrund von Zeitdruck kaum noch möglich. Die AfD kritisiert,

0: die hohe Verschuldung für die Rüstungsausgaben. Die Linke hält der Regierung dagegen vor, wegen der höheren Rüstungsausgaben bei Sozialausgaben, Bildung oder Entwicklungshilfe zu kürzen.
1: In mehreren Bundesländern hatte es zuletzt Sabotageangriffe auf das Stromnetz gegeben. Jetzt kommt der Tatverdächtige in Untersuchungshaft. Laut Staatsanwaltschaft Cottbus gibt es einen Haftbefehl gegen den 48-Jährigen. Ihm wird unter anderem vorgeworfen, Sprengstoffexplosionen herbeigeführt und öffentliche Betriebe gestört zu haben. Der Mann war gestern gefasst worden. Im Auftrag der Staatsanwaltschaft Frankfurt haben gestern Beamte stundenlang die Kreissparkasse Weilburg durchsucht. Dazu wurden jetzt mehr Details veröffentlicht. Anlass war demnach eine Kreditvergabe für die Löhnberger Grundbesitzgesellschaft. HR-Reporterin Rebecca Diekmann.
2: Laut Staatsanwaltschaft geht es um den Vorwurf, dass Mitarbeiter der Sparkasse ein Darlehen an die Löhnberger Grundbesitz GmbH zu Unrecht bewilligt haben könnten. Die Ermittlung ist nach Angaben der Staatsanwaltschaft hervorgegangen aus dem bereits laufenden separaten Verfahren gegen den früheren Löhnberger Bürgermeister. Gegen ihn wird schon länger wegen Untreue ermittelt, im Zusammenhang mit dem Finanzskandal der hochverschuldeten Gemeinde.
1: Nach dem Sprengstoffverdacht an der deutsch-schweizerischen Grenze hat die Polizei Entwarnung gegeben. Die Ermittler teilten mit, man habe keine gefährlichen Stoffe gefunden. Bei der Kontrolle eines Autos hatten Spürhunde auf Sprengstoff angeschlagen. Die Grenze am Übergang Rheinfelden wurde daraufhin stundenlang gesperrt. Es gab lange Staus. In der Fußball-Champions League hat der VfB Stuttgart sein Auftaktspiel gewonnen. Gegen Viking Stavanger aus Norwegen stand es am Ende 3:1. Alle drei Tore für Stuttgart erzielte Stürmer Ermedin Demirovic. Das waren die Nachrichten. Das Wetter: in der Nacht gibt es im Norden noch örtlich Schauer, später ist es überall trocken bei 11 bis 6 Grad. Morgen wechseln sich Sonne und Wolken ab, die Temperaturen steigen auf 17 bis 23 Grad. Die weiteren Aussichten: mal Sonne, mal Wolken und trocken, dabei wieder etwas wärmer, am Freitag bis 25 und am Samstag bis 26 Grad. Die Zeit: es ist 21.03 Uhr.
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1: Vorsicht auf der A3 Würzburg Richtung Frankfurt. In der Abfahrt der Anschlussstelle Hanau Richtung Mainhausen-Seligenstadt kommt Ihnen ein Fahrzeug entgegen. Bitte in beiden Richtungen äußerst vorsichtig fahren und nicht überholen. Vorsicht, ein Falschfahrer auf der A3 Würzburg Richtung Frankfurt in der Abfahrt der Anschlussstelle Hanau Richtung Mainhausen-Seligenstadt. Vorsicht auch auf der B49 Gießen-Limburg-Gießen zwischen Mehrenberg-West und Weilburg sind Menschen auf der Fahrbahn. A7 Hannover Richtung Kassel zwischen Hanmünden-Hedemünden und Hanmünden-Lutherberg 3 Kilometer Stau wegen einer Nachtbaustelle auf dem rechten Fahrstreifen. Und B455 Mainz-Kastell Richtung Königstein zwischen Mainz-Kastell und der A671 Anschlussstelle Mainz-Kastell steht ein defektes Fahrzeug im Baustellenbereich. Der linke Fahrstreifen ist blockiert.
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1: Um 22 Uhr mit Frank Wornert. Nach dem Wahlsieg der AfD in Sachsen-Anhalt sieht Kanzler Merz ein mögliches Verbotsverfahren gegen die Partei weiter kritisch. Merz sagte am Abend in Berlin, er glaube nicht, dass man damit das Problem löse. Aus dem ARD-Hauptstadtstudio Christina Nagel.
2: Er sei und bleibe skeptisch, ob ein solches Verfahren erfolgreich sein könne, erklärte Merz. Priorität sollte aus seiner Sicht die politische Auseinandersetzung mit der AfD haben. Man müsse versuchen, die Wählerinnen und Wähler zurückzugewinnen für die politische Mitte, indem man ihnen ein überzeugendes politisches Angebot mache, das auch ihre Befürchtungen und ihre Vorbehalte ernst nehme.
1: Bundesverteidigungsminister Pistorius hat im Bundestag die steigenden Ausgaben in seinem Bereich mit der Bedrohung durch Russland begründet. Ereignisse wie der gescheiterte Angriff mit Sprengstoffdrohnen in Leipzig führten das vor Augen. Pistorius sagte weiter, die für nächstes Jahr eingeplanten 140 Milliarden Euro seien allerdings sehr viel Geld. Deshalb sei eine Debatte über Prioritäten und Wirtschaftlichkeit wichtig. Porsche hat seine Anteile an dem Sportwagenhersteller Bugatti und dem E-Autobauer Rimac verkauft und damit 1 Milliarde Euro eingenommen. Das hat die VW

0: B-Tochter am Abend mitgeteilt. Vorher hatten die Behörden dem Geschäft zugestimmt. Weil in China zuletzt deutlich weniger Autos verkauft wurden, hatte Porsche in diesem Jahr den Sparkurs verschärft und einen massiven Stellenabbau angekündigt. Nach dem schlechten Abschneiden deutscher Schüler bei der aktuellen PISA-Studie hat sich die hessische LandesschülerInnenvertretung zu Wort gemeldet. Landesschulsprecher Spies verweist auf eine zentrale Forderung des PISA-Teams, dass sozial benachteiligte Schülerinnen und Schüler mehr unterstützt werden müssten. Deshalb sei es ein großer Fehler, dass die Landesregierung an Schulen mit schwieriger Ausgangslage gekürzt habe. Der VfB Stuttgart ist mit einem Sieg in die Ligaphase der Fußball-Champions League gestartet. Das Team gewann gegen Viking Stavanger aus Norwegen mit 3:1. Alle drei Tore für Stuttgart erzielte Stürmer Ermedin Demirovic. ARD-Sportreporter Detlef Lindner.
1: Zwei Vorlagen steuerte dabei sein Sturmpartner Dennis Undav hinzu. Die Demirovic-Festspiele wurden nur von Slatko Tripic unterbrochen. Der Kapitän von Stavanger traf zum zwischenzeitlichen 1:1. Der norwegische Meister zwar immer mal wieder gefährlich, doch in Sachen Chancenverwertung zu zögerlich. Stuttgart feiert seinen dreifachen Torhelden Ermedin Demirovic.
0: Das waren die Nachrichten. Das Wetter in der Nacht gibt es im Norden noch örtlich Schauer, sonst ist es trocken bei 11 bis 6 Grad. Morgen wechseln sich Sonne und Wolken ab bei Temperaturen bis 23 Grad. Die Zeit 22.03 Uhr.
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0: Wir haben keine Störungsmeldungen. Gute Fahrt.
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1: Um 23 Uhr mit Frank Wornert. Nach dem Wahlsieg der AfD in Sachsen-Anhalt sieht Kanzler Merz ein mögliches Verbotsverfahren gegen die Partei weiter kritisch. Merz sagte am Abend in Berlin, er glaube nicht, dass man damit das Problem löse. Aus dem ARD-Hauptstadtstudio Christina Nagel.
2: Er sei und bleibe skeptisch, ob ein solches Verfahren erfolgreich sein könne, erklärte Merz. Priorität sollte aus seiner Sicht die politische Auseinandersetzung mit der AfD haben. Man müsse versuchen, die Wählerinnen und Wähler zurückzugewinnen für die politische Mitte, indem man ihnen ein überzeugendes politisches Angebot mache, das auch ihre Befürchtungen und ihre Vorbehalte ernst nehme.
1: Nach der Sabotageserie auf das Stromnetz in mehreren Bundesländern kommt der Tatverdächtige jetzt in Untersuchungshaft. Die Staatsanwaltschaft Cottbus hat mitgeteilt, der Haftbefehl gegen den 48-Jährigen sei eröffnet worden. Dem Mann wird unter anderem vorgeworfen, Sprengstoffexplosionen herbeigeführt und öffentliche Betriebe gestört zu haben. Die Polizei hatte ihn gestern in der Nähe von Aachen gefasst. In Bekennerschreiben war die Stromerzeugung mit fossilen Brennstoffen kritisiert worden. In Kassel ermitteln Polizei und Staatsanwaltschaft in drei mutmaßlichen Erpressungsfällen. Ein Verdächtiger wurde festgenommen. Er sitzt in Untersuchungshaft. HR-Reporterin Jutta Nieswand.
3: Im ersten Fall nehmen Unbekannte über das Internet Kontakt zum Inhaber eines Bistros auf und drohen ihm mit einem Brandanschlag, wenn er nicht einen höheren Geldbetrag zahlt. Schließlich werfen sie Ende August einen Molotow-Cocktail durch den offenen Eingang ins Bistro. Der Brand kann aber schnell gelöscht werden, niemand wird verletzt. Im zweiten Fall werfen sie einen Brandsatz in einen Imbiss und verletzen fast einen jungen Mann, nachdem sie den Betreiber hier erpresst haben. In einem dritten Fall gelingt es dann der Polizei, bei der geplanten Geldübergabe eines Geschäftsinhabers einen jungen Mann festzunehmen.
1: Nach dem Sprengstoffverdacht an der deutsch-schweizerischen Grenze hat die Polizei Entwarnung gegeben. Die Ermittler teilten mit, man habe keine gefährlichen Stoffe gefunden. Bei der Kontrolle eines Autos

0: Autos hatten Spürhunde auf Sprengstoff angeschlagen. Die Grenze am Übergang Rheinfelden wurde daraufhin stundenlang gesperrt. Es gab lange Staus. Erfolgreicher Start für den VfB Stuttgart in der Fußball-Champions League. Das Team hat sein erstes Vorrundenspiel gegen den norwegischen Meister Viking Stavanger mit 3:1 gewonnen. Alle drei Tore für Stuttgart erzielte Stürmer Ermedin Demirovic. Das waren die Nachrichten. Das Wetter: In der Nacht gibt es im Norden noch örtlich Schauer, später ist es überall trocken bei 11 bis 6 Grad. Morgen wechseln sich Sonne und Wolken ab, die Temperaturen steigen auf 17 bis 23 Grad. Die weiteren Aussichten: mal Sonne, mal Wolken und trocken, dabei wieder wärmer, am Freitag bis 25 Grad. Die Zeit, es ist 23.03 Uhr.
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0: Vorsicht bitte auf der A5 Frankfurt Richtung Kassel. Zwischen Nordwestkreuz Frankfurt und Bad Homburger Kreuz behindert ein defekter PKW den Verkehr.
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1: Um 0 Uhr mit Frank Wornath. Nach der Landtagswahl in Sachsen-Anhalt will das BSW Gespräche mit der AfD über eine mögliche Zusammenarbeit führen. Das hat die Partei am Abend mitgeteilt. Aus der Nachrichtenredaktion Verena Fücker.
2: Eingeladen hatte die AfD alle Parteien. Doch CDU, SPD, Grüne und Linke lehnten ab. Nur das BSW nahm die Einladung an. Wie die Partei am Abend mitteilte, wurde der Beschluss im Landesvorstand einstimmig gefasst. Beim Treffen mit der AfD werde es um die Themen Energieversorgung, Bildung und Friedenspolitik gehen. Die AfD hat die absolute Mehrheit knapp verpasst und braucht zum Regieren einen Partner.
1: Bundeskanzler Merz hat sich skeptisch zu den Erfolgschancen eines möglichen AfD-Verbotsverfahrens geäußert. Merz sagte am Abend in Berlin, er glaube nicht, dass man mit einem AfD-Verbot das Problem löse, das die Wähler der Partei in Deutschland sähen. Man müsse versuchen, sie für die politische Mitte zurückzugewinnen. Nach dem Wahlsieg der AfD in Sachsen-Anhalt fordern Politiker mehrerer Parteien, ein Verbotsverfahren zu prüfen. Knapp 3 Wochen nach dem Unwetter mit Tornado im Lahn-Dill-Kreis hat das Land Hessen entschieden, die Betroffenen finanziell zu unterstützen. Unterstützt werden sollen vor allem Menschen in Wetzlar, Münchholzhausen und Solms-Oberndorf. Bedingung ist, dass der Schaden mehr als 5.000 Euro beträgt und nicht von einer Versicherung übernommen wird. Porsche hat seine Anteile an dem Sportwagenhersteller Bugatti und dem E-Autobauer Rimac verkauft und damit 1 Milliarde Euro eingenommen. Das hat die VW-Tochter am Abend mitgeteilt. Vorher hatten die Behörden dem Geschäft zugestimmt. Weil in China zuletzt deutlich weniger Autos verkauft wurden, hatte Porsche in diesem Jahr den Sparkurs verschärft und einen massiven Stellenabbau angekündigt. Der VfB Stuttgart ist mit einem Sieg in die Ligaphase der Fußball-Champions League gestartet. Das Team gewann gegen Vikingstar Vanger aus Norwegen mit 3:1. Alle 3 Tore für Stuttgart erzielte Stürmer Ermedin Demirovic. ARD-Sportreporter Detlef Lindner.
3: 2 Vorlagen steuerte dabei sein Sturmpartner Dennis Undaf hinzu. Die Demirovic-Festspiele wurden nur von Slatko Tripic unterbrochen. Der Kapitän von Stavanger traf zum zwischenzeitlichen 1:1. Der norwegische Meister zwar immer mal wieder gefährlich, doch in Sachen Chancenverwertung zu zögerlich. Stuttgart feiert seinen dreifachen Torhelden Ermedin Demirovic.
1: Das Wetter. In der Nacht gibt es im Norden noch örtlich Schauer. Später ist es überall trocken bei 11 bis 6 Grad. Am Tag wechseln sich Sonne und Wolken ab. Die Temperaturen 17 bis 23 Grad und die weiteren Aussichten etwas wärmer bis 25 Grad. Die Zeit ist

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1: Um 1 Uhr mit Wolfgang Berger. Bundeskanzler Merz steht einem AfD-Verbotsverfahren weiter kritisch gegenüber. Er glaube nicht, dass man damit das Problem löse, sagte der CDU-Politiker am Rande eines Treffens mit EU-Ratspräsident Costa. Aus Berlin Christina Nagel.
2: In der Generaldebatte am Morgen hatte der Kanzler die AfD noch scharf angegriffen. Ein Verbotsverfahren sieht der Kanzler aber trotz der erhobenen Vorwürfe weiter kritisch. Er sei und bleibe skeptisch, ob ein solches Verfahren erfolgreich sein könne, erklärte Merz am Abend in Berlin. Priorität sollte aus seiner Sicht die politische Auseinandersetzung mit der AfD haben. Man müsse versuchen, die Wählerinnen und Wähler zurückzugewinnen für die politische Mitte, indem man ihnen ein überzeugendes politisches Angebot mache, das auch ihre Befürchtungen und ihre Vorbehalte ernst nehme.
1: Nach der Landtagswahl in Sachsen-Anhalt hat das BSW ein Gesprächsangebot der AfD angenommen. Wie ein BSW-Sprecher mitteilte, sprach sich der Landesvorstand am Abend einstimmig dafür aus. Aus der Nachrichtenredaktion Verena Fücker.
3: Eingeladen hatte die AfD alle Parteien. Doch CDU, SPD, Grüne und Linke lehnten ab. Nur das BSW nahm die Einladung an. Beim Treffen mit der AfD werde es um die Themen Energieversorgung, Bildung und Friedenspolitik gehen. Die AfD hat die absolute Mehrheit knapp verpasst und braucht zum Regieren einen Partner. Eine Koalition mit ihr will das BSW allerdings nicht eingehen. Es solle vielmehr über Projekte gesprochen werden, hieß es.
1: In Köln ist am Abend zum 27. Mal der Deutsche Fernsehpreis verliehen worden. Es ist die wichtigste Auszeichnung für Fernseh- und Streamingproduktionen. Aus Köln Friederike Müllender.
4: In glitzernden Roben, schicken Anzügen und schwarzen Smokings verfolgten die geladenen Gäste im Publikum die Sendung. Unterhaltung zu zelebrieren sei gerade in den aktuellen Zeiten wichtig, so Drag Queen Olivia Jones. Die Verfilmung ihres Lebens wurde am Abend als bester Fernsehfilm ausgezeichnet. Der Preis für das beste Infotainment ging an Terra Explorer im ZDF mit Leon Windscheid. Als beste Schauspielerin wurde Karin Hanschewski für Call My Agent Berlin ausgezeichnet. Bester Schauspieler wurde Tom Schilling für die Netflix-Serie Achtsam Morden.
1: Der VfB Stuttgart ist erfolgreich in die neue Fußball-Champions-League-Saison gestartet. Die Schwaben gewannen ihr erstes Vorrundenspiel gegen den norwegischen Meister Viking Stavanger mit 3:1. Alle drei Treffer erzielte Ermedin Demirovic. Das waren die Nachrichten. Das Wetter in Deutschland. Meist trocken im Norden und an den Alpen etwas Regen, örtlich Nebel. Tiefstwerte 15 Grad auf Helgoland bis 3 Grad im süddeutschen Mittelgebirge. Am Tage überwiegend trocken bei 17 bis 24 Grad. Am Freitag freundliche Abschnitte im Nordwesten Schauer und Gewitter 17 bis 24 Grad. Samstag zeitweise heiter und verbreitet trocken bei 18 bis 26 Grad. Es ist 1:03 Uhr.
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1: Um 2 Uhr mit Wolfgang Berger. Bundeskanzler Merz steht einem AfD-Verbotsverfahren weiter kritisch gegenüber. Er glaube nicht, dass man damit das Problem löse, sagte der CDU-Politiker am Rande eines Treffens mit EU-Ratspräsident Costa. Aus Berlin Christina Nagel.
2: In der Generaldebatte am Morgen hatte der Kanzler die AfD noch scharf angegriffen. Ein Verbotsverfahren sieht der Kanzler aber trotz der erhobenen Vorwürfe weiter kritisch. Er sei und bleibe skeptisch, ob ein solches Verfahren erfolgreich sein könne, erklärte Merz am Abend in Berlin. Priorität sollte aus seiner Sicht die politische Auseinandersetzung mit der AfD haben. Man müsse versuchen, die Wählerinnen und Wähler zurückzugewinnen für die politische Mitte, indem man ihnen ein überzeugendes politisches Angebot mache, das auch ihre Befürchtungen und ihre Vorbehalte ernst nehme.
1: Nach der Landtagswahl in Sachsen-Anhalt hat das BSW ein Gesprächsangebot der AfD angenommen. Das teilte ein Sprecher des BSW mit. Seinen Angaben zufolge hat der Landesvorstand einstimmig dafür votiert. Man wolle sich über die Themen Energieversorgung, Bildung und Friedenspolitik austauschen, erklärte er. Zuvor hatten Vertreter von CDU, SPD, Grünen und Linken das Gesprächsangebot der AfD ausgeschlagen. Ein Flugzeug des ukrainischen Präsidenten Selenskyj ist offenbar nur knapp von einer Drohne verfehlt worden. Nach Angaben des norwegischen Ministerpräsidenten Støre kam es zu dem Vorfall, als Selenskyj am Dienstagabend von der Republik Moldau aus nach Norwegen zur Trauerfeier für König Harald startete. Weitere Angaben machte er nicht. Die ukrainischen Behörden und Selenskyj selbst äußerten sich bislang nicht zu dem Vorfall. In Köln sind am Abend die deutschen Fernsehpreise verliehen worden. Die Auszeichnung für den besten Fernsehfilm ging an den ZDF-Mehrteiler Olivia über das Leben der Drag-Queen Olivia Jones. Hauptdarsteller Johannes Hegemann warb in seiner Dankesrede für eine freie Gesellschaft, in der die Rechte von Minderheiten geschützt werden. Auszeichnungen erhielten auch die ARD-Dramaserie 113, die Spielshow Werwölfe, der ZDF-Talkmaster Markus Lanz und Laura von Torra für die RTL-Castingshow Deutschland sucht den Superstar. Der VfB Stuttgart ist erfolgreich in die neue Fußball-Champions-League-Saison gestartet. Die Schwaben gewannen ihr erstes Vorrundenspiel gegen den norwegischen Meister Viking Stavanger mit 3:1. Alle 3 Treffer erzielte Ermedin Demirovic. Das waren die Nachrichten. Und das Wetter in Deutschland. Meist trocken, im Norden und an den Alpen etwas Regen, örtlich Nebel. Tiefstwerte 15 Grad auf Helgoland bis 3 Grad im süddeutschen Mittelgebirge. Am Tage überwiegend trocken bei 17 bis 24 Grad. Freitag freundliche Abschnitte, im Nordwesten Schauer und Gewitter, 17 bis 24 Grad. Samstag zeitweise heiter und verbreitet trocken. Es ist 2:03 Uhr.
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